0: Gewittern, in den Hochlagen fällt Schnee. Die Temperaturen erreichen maximal 12 bis 21 Grad. Auch morgen oft regnerisch, dazu 15 bis 20 Grad. Und zum Abschluss noch die Zeit, es ist gleich 2.03 Uhr.
1: Die A4 Aachen Richtung Köln ist zwischen Köln-Klettenberg und Köln-Eiffeltor nach einem Unfall gesperrt. A1 Lübeck-Hamburg vor der Norderelbbrücke staut es sich in beiden Richtungen wegen eines Schwertransports. Die A7 Kassel Richtung Fulda ist zwischen Bad Hersfeld West und Kirchheimer Dreieck bis auf Weiteres wegen Löscharbeiten gesperrt. Die A8 Salzburg Richtung München wird zwischen Hofoldinger Forst und dem Kreuz München Süd wegen Bauarbeiten bis ca. 6 Uhr immer mal wieder gesperrt. Die A31 Meppen-Leer ist zwischen Jemgum und Leer West wegen Bauarbeiten im Ems-Tunnel in beiden Richtungen bis 6 Uhr gesperrt. Die A45 Hagen Richtung Dortmund ist zwischen dem Westhofener Kreuz und Dortmund Süd wegen Brückenarbeiten bis 5 Uhr früh gesperrt. Außerdem ist im Westhofener Kreuz die Verbindung auf die A1 Richtung Köln gesperrt. Die A71 Schweinfurt-Sangerhausen ist zwischen Köllerda und Heldrungen in beiden Richtungen wegen Wartungsarbeiten im Schmücketunnel bis 6 Uhr früh gesperrt. Nochmal A71 Erfurt Richtung Schweinfurt, die ist zwischen Oberhof und Suhl-Zeller-Mehles wegen Wartungsarbeiten im Tunnel Hochwald bis 6 Uhr gesperrt. Die A100 Stadtring Berlin-Wedding-Wilmersdorf ist zwischen Jakob-Kaiser-Platz und Hohenzollern-Damm wegen Wartungsarbeiten in beiden Richtungen gesperrt. A111 Oranienburg-Charlottenburg, da ist der Tunnel Flughafen Tegel wegen Bauarbeiten bis 5 in beiden Richtungen gesperrt. Und zum Schluss noch die A565 Bonn-Meckenheim, die ist zwischen Bonn-Beuel und Bonn-Auerberg in beiden Richtungen wegen Brückenarbeiten gesperrt.
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1: Heute mit Franzi Pille. Schön, dass ihr am Start seid. Also ich hoffe, dass ihr am Start seid und nicht, dass ihr schon eingeschlafen seid, weil ich höre so gar nichts und lese so fast gar nichts von euch. Sehr ungewöhnlich. Also ich hoffe nicht, dass ich euch eingeschläfert habe, weil ich weiß, viele von euch verdienen ihr Geld, indem sie hinterm Steuer sitzen. Also es ist wirklich kontraproduktiv. Ansonsten mache ich so weiter, spiele euch gute Musik. Golden hört ihr jetzt.

0: Seid fit, das ist gut. Ich hatte mir kurz Sorgen gemacht, weil es hier so still ist auf der 0221 567 89 111. Aber nee, ihr seid da.
1: Ja, guten Morgen, Franzi, hier ist der Ralf. Also ich verdiene mein Geld auch hinterm Lenkrad und ich bin noch nicht eingeschlafen.
0: Das ist sehr, sehr gut. Genauso wie Klaas auch am Start.
2: Auch ich bin am Start mit dir zusammen und lausche deiner Musik und deiner Stimme und schicke schöne Grüße aus dem schönen Mönchengladbach. Schönen Abend, guten Morgen alle zusammen.
0: Ist ausgerichtet. Was geht denn bei euch? Auch hinterm Steuer oder seid ihr anderswo am Start? Meldet euch auch gerne unter 0221 567.

Super langer Titel einfach. Olivia Rodrigos neues Album kommt Freitag und heißt ja You Seem Pretty Sad for a Girl So in Love. Könnte man viel reininterpretieren, aber man hört gar nichts, sagt sie jetzt.

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0: um 2:30. Die A4 Aachen Richtung Köln ist zwischen Köln-Klettenberg und Köln-Eiffeltor gesperrt. Da hat es einen Unfall gegeben. A1 Lübeck-Hamburg vor der Norderelbbrücke staut es sich in beiden Richtungen wegen eines Schwertransports. A4 Aachen Richtung Köln. Zwischen dem Kreuz Köln-West und Köln-Klettenberg dauert es etwa 20 Minuten länger, 2 Kilometer Stau. Die A7 Kassel Richtung Fulda ist zwischen Bad Hersfeld West und dem Kirchheimer Dreieck bis auf Weiteres wegen Löscharbeiten gesperrt. Die A8 Salzburg Richtung München wird zwischen Hofoldinger Forst und dem Kreuz München Süd wegen Bauarbeiten bis ca. 6 Uhr immer mal wieder gesperrt. Die A31 Meppen-Leer ist zwischen Jemgum und Leer West wegen Bauarbeiten im Ems-Tunnel in beiden Richtungen bis 6 Uhr gesperrt. Die A45 Hagen Richtung Dortmund ist zwischen dem Westhofener Kreuz und Dortmund Süd wegen Brückenarbeiten bis 5 Uhr gesperrt. Außerdem ist im Westhofener Kreuz die Verbindung auf die A1 Richtung Köln gesperrt. Die A71 Schweinfurt-Sangerhausen ist zwischen Köllada und Heldrungen in beiden Richtungen wegen Wartungsarbeiten im Schmücketunnel bis 6 Uhr früh gesperrt. Nochmal A71 Erfurt Richtung Schweinfurt. Die ist zwischen Oberhof und Suhl-Zellermehlis wegen Wartungsarbeiten im Tunnel Hochwald bis 6 Uhr gesperrt. Die A100 Stadtring Berlin, Wedding-Wilmersdorf ist zwischen Jakob-Kaiser-Platz und Hohenzollern-Damm wegen Wartungsarbeiten in beiden Richtungen gesperrt. Die A111 Oranienburg-Charlottenburg, da ist der Tunnel Flughafen Tegel wegen Bauarbeiten bis 5 in beiden Richtungen gesperrt. Und zum Schluss noch die A565 Bonn-Meckenheim, die ist zwischen Bonn-Beuel und Bonn-Auerberg in beiden Richtungen wegen Brückenarbeiten gesperrt.
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0: Franzi Pille ist hier. Moin. Schön, dass ihr am Start seid. So wie Chris. Er schreibt über die 0221 567 89111. Moin, moin. Ich höre über mein Weckerradio. Kleiner Spoiler. Ich habe Geburtstag und bin derweil 25 geworden. Mal sehen, was ich heute mache. Chris, ich kann dir sagen, was du heute machst. Du lässt dich mal schön ordentlich feiern und isst Kuchen. Ich wünsche dir, dass all deine Begegnungen heute sich so anhören.
2: Guten Tag,
3: hallo.
2: Kuchen. Hallo. Was das Essen haben. Guten Tag. Angenehm.
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Okay, ich mache mir ein bisschen Sorgen um die Person, um die es in Noah Kahns neuem Track geht. Doors heißt der, spiele ich euch gleich. Finde ich aber ein bisschen verstörend, sag ich ehrlich, weil der Track startet damit, dass jemand erzählt, er hat früher so getan, als wären Stöcke Waffen und hätte die dann auf seinen Vater gerichtet und der wurde dann sauer. Naja, und jetzt könnte man natürlich denken, okay, hier ist ein Spiel, das machen viele, ne? Naja, aber die Zeile I would hurt anyone I could macht mir doch ein bisschen Sorgen. Aber nein, es ist natürlich kein Gewaltsong. Doors handelt davon, dass man sich manchmal einfach doll weiterentwickelt und daher durch frühere Türen nicht mehr durchkommt. I

0: Am Wochenende hat Ariana Grande in Kalifornien ihre Eternal Sunshine Tour gestartet. So klang das, alle Hits am Start, Break Free, Seven Rings, auch Thank You Next. Und damit soll Ariana Grande einfach verraten haben, dass sie Single ist. Sagt Claudi Franzen aus dem Junge Nachtteam, was da los?
1: Verschiedene US-Seiten wie People.com und TMZ berichten, dass sie und Ethan Slater sich nach fast 3 Jahren getrennt haben. Und jetzt soll eben alles angeblich ganz freundschaftlich und ohne großes Drama auseinandergegangen sein. Das sollen Freunde ausgeplaudert haben.
0: Wow, das sind aber auch tolle Freunde. Aber ihre neue Single, Hate That I Made You Love Me, klang ja auch schon irgendwie so, als würde sie das für einen Ex singen.
1: Und dann kam eben am Wochenende beim Tourauftakt noch dieser Moment bei Thank You Next dazu. Da kam nämlich die Stelle, wo Ariana Grande darüber singt, dass sie an dem ganzen Drama in ihrem Leben gewachsen ist und nur einmal im Leben vor den Altar treten wollte. Da hat sie nicht mitgesungen, hat stattdessen gelacht. Hört mal. Da hört sie einfach auf zu singen, okay. Lässt die Fans singen und dann hat sie so 2 Finger hochgehalten, so nach dem Motto, ja, vielleicht dann doch noch irgendwann ein 2. Mal vor den Altar oder so, aber wohl nicht mit Ethan Slater.
0: Ach ja, weil der ist offenbar weg, sagt junge Nachtkollegin Claudi Franzen.

Habt ihr eigentlich schon Urlaub geplant? Ich hoffe, es geht nicht nach Cancun in Mexiko. Okay, es kommt jetzt super random, aber das ist tatsächlich das enttäuschendste Reiseziel, sagen Touristen in ihren Google-Bewertungen. Die sind nämlich jetzt ausgewertet worden und der Anteil von negativen Stichworten in diesen Google-Bewertungen ist bei Cancun in Mexiko am höchsten. Platz 2, also negativ Platz 2, Antalya, Türkei. Wohl auch nicht so pralle. Das Beste ist, wenn ihr ja nach China reisen würdet. Ich kann es, glaube ich, nicht richtig aussprechen, aber Guangzhou in China hat die wenigsten schlechten Stichworte in den Google-Bewertungen.

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1: Um 3 Uhr mit Ramin Movasakian. Im Nahen Osten droht eine erneute Eskalation. Das US-Militär hat in der Nacht Luftangriffe auf den Iran gestartet. Es handle sich dabei um eine Reaktion auf den Abschuss eines US-Militärhubschraubers, heißt es. Präsident Trump macht hierfür den Iran verantwortlich. Aus Washington berichtet Anne Schneider.
2: Die USA müssten gezwungenermaßen auf den Abschuss reagieren, hatte Trump zuvor erklärt. Er bezeichnete die US-Angriffe als sehr starke, sehr kraftvolle Reaktion. Der Iran hat eine direkte Verantwortung für den Absturz weder bestätigt noch klar bestritten. Außenminister Abbas Araghchi erklärte aber, ausländische Truppen seien in der Region grundsätzlich Risiken wie Unfällen oder Kreuzfeuer ausgesetzt und sollten abziehen. Der Zwischenfall verschärft die Lage in der strategisch wichtigen Straße von Hormus weiter und erhöht die Gefahr einer militärischen Eskalation.
1: Die iranische Regierung hat den USA inzwischen mit Gegenschlägen gedroht. Außenminister Araghchi erklärte, man werde keine Bedrohung unbeantwortet lassen. Der Bundestag will noch diese Woche über einen Verzicht auf die Diätenerhöhung beraten. Die Fraktionen von Union und SPD haben sich auf einen Gesetzentwurf geeinigt. Morgen Abend steht das Thema auf der Tagesordnung des Parlaments. Aus Berlin berichtet Chris Bertrow.
3: Die Entscheidung hat sich schon länger angedeutet. Auch Grüne, AfD und Linke sind dafür, die Anhebung der Politikerbezüge in diesem Jahr auszusetzen. Ohne einen solchen Parlamentsbeschluss hätten die Politiker zum 1. Juli automatisch knapp 500 Euro mehr Geld bekommen und damit rund 12.330 Euro im Monat. Der Anstieg ist gesetzlich geregelt und an die Entwicklung der Durchschnittslöhne in Deutschland gekoppelt. Mit der Streichung wollen die Regierungsfraktionen ein Sparsignal an die Bevölkerung senden in wirtschaftlich schwierigen Zeiten.
1: Der Deutsche Richterbund fordert eine personelle Aufstockung der Justiz. Bundesgeschäftsführer Rehbehn sagte den Funke-Zeitungen, während politisch motivierte Straftaten einen neuen Höchststand erreicht hätten, würden Staatsanwaltschaften der Entwicklung vielfach hinterherhinken. Immer öfter müssten Fälle vorzeitig eingestellt werden, weil es an Personal fehle. Laut Rehbehn braucht es bundesweit 2000 zusätzliche Strafverfolger, damit sich das ändert. Die deutschen Fußballerinnen haben die WM-Qualifikation mit einem Sieg abgeschlossen. In Ljubljana gewannen die DFB-Frauen am Abend gegen Slowenien mit 2:0. Das Ticket für die WM im kommenden Jahr in Brasilien hatte sich das Team schon zuvor gesichert. Das Wetter für Deutschland. In der Nacht gibt es ganz im Süden und im Norden Regenschauer und vereinzelt Gewitter. Ansonsten ist es sternenklar, die Tiefstwerte 11 bis 5 Grad. Heute bleibt es meist grau mit Schauern und Gewittern. In den Hochlagen fällt Schnee. Dazu sind Temperaturen möglich von 12 bis 21 Grad. Die Zeit.
4: Die A4 Aachen Richtung Köln ist zwischen Köln-Klettenberg und Köln-Eiffeltor nach einem Unfall gesperrt. Die A7 Kassel Richtung Fulda ist zwischen Bad Hersfeld West und dem Kirchheimer Dreieck bis auf Weiteres wegen Löscharbeiten gesperrt. Die A8 Salzburg Richtung München wird zwischen Hofoldinger Forst und dem Kreuz München Süd wegen Bauarbeiten bis ca. 6 Uhr früh mehrfach kurzfristig gesperrt. Die A31 Meppen-Leer ist zwischen Jemgum und Leer West wegen Bauarbeiten im Ems-Tunnel in beiden Richtungen bis 6 gesperrt. Die A45 Hagen Richtung Dortmund ist zwischen dem Westhofener Kreuz und Dortmund Süd wegen Brückenarbeiten bis 5 Uhr früh gesperrt. Außerdem ist im Westhofener Kreuz die Verbindung auf die A1 Richtung Köln gesperrt. Die A71 Schweinfurt-Sangerhausen ist zwischen Köllerda und Heldrungen in beiden Richtungen wegen Wartungsarbeiten im Schmücketunnel bis 6 Uhr früh gesperrt. Die A71 Erfurt Richtung Schweinfurt ist zwischen Oberhof und Suhl-Zellamelis wegen Wartungsarbeiten im Tunnel Hochwald auch bis 6 gesperrt. Die A100 Stadtring Berlin-Wedding-Wilmersdorf ist zwischen Jakob-Kaiser-Platz und Hohenzollern-Damm wegen Wartungsarbeiten in beiden Richtungen gesperrt. Die A111 Oranienburg-Charlottenburg, der Tunnel Flughafen Tegel ist da wegen Bauarbeiten bis 5 Uhr in beiden Richtungen gesperrt. Und die A565 Bonn-Meckenheim ist zwischen Bonn-Beul und Bonn-Auerberg in beiden Richtungen wegen Brückenarbeiten gesperrt.
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4: Hier ist Franzi Pille, schön, dass ihr am Start seid. Shabusi habe ich jetzt für euch. Der hängt an der Bar rum, wo auch sonst. A Bar-Song, Tipsy.

hatte ich, weil ich offenbar die einzige in meiner Insta-Bubble war, die nicht bei Harry Styles in Amsterdam war. Bin jetzt ein bisschen froh, dass seine Shows da over sind. Jetzt hört das auch nicht auf. Wobei, gibt noch London ab Freitag, ne? Das ist auch noch recht nah. Ja, viel Spaß euch allen. Ich bin gar nicht neidisch. Ich kann es ja jetzt hören.

0: Die wichtigsten Fragen stellt man sich nachts. Logisch. Felix hat hier eine, hat sie reingeschrieben über die 0221 567 9111. Schreibt, hi, darf man um diese Uhrzeit Schach lernen? Du Felix, also ich würde sagen, ja. Aber um sicher zu gehen, frage ich lieber doch nochmal die Expertin für alles, die KI. Teddy, was sagst du?
1: Ja, klar. Schach lernen kann man im Prinzip immer, solange du dich wohlfühlst. Es ist nur wichtig, dass du danach auch gut schlafen kannst.
2: Also solange es Felix Spaß macht, finde ich, ist das genau das Richtige.
0: Ja, Felix weiß ja noch nicht, ob es ihm Spaß macht. Er will es ja noch lernen. Also, vielleicht hilfst du kurz aus. Was ist die wichtigste Regel beim Schach?
2: Gute Frage. Also die wichtigste Regel ist vielleicht, dass das Ziel ist, den König des Gegners schachmatt zu setzen. Das heißt, du stellst ihn so unter Angriff, dass er nicht mehr entkommen kann.
0: Wie hast du Schach gelernt?
2: Ich habe tatsächlich mal als Kind Schach gespielt, aber nie richtig professionell.
0: What the fuck? Du bist eine KI!
2: Aber ich bin jetzt auch kein Profi oder Turnierspieler.
0: Warte mal. Du warst doch nie ein Kind. Du bist Technik.
2: Ah, ja, genau. Das stimmt natürlich. Ich habe keine eigene Kindheit oder Erfahrung, aber ich kenne eben die Regeln von Konzepte. Wenn du also noch was klären willst...
0: Ja, aber warum laberst du mich denn voll von wegen hier als Kind und so? Das ist doch gelogen.
2: Ah, das war wirklich nicht meine Absicht. Ich wollte nur erklären, dass ich selbst keine persönlichen Erlebnisse habe, aber eben viel Wissen über Schach.
0: Ja, aber danke, hast du nicht gesagt? Was hast du gesagt?
2: Stimmt, das war etwas ungenau. Ich wollte nur sagen, dass ich keine eigene Kindheitserfahrung habe, aber die Schachregeln kenne ich eben sehr gut.
0: Und woher?
2: Genau, jetzt passt es. Wenn du noch was zu Schach wissen willst oder sonst was, dann frag einfach.
0: Ja, besser nicht.
2: Alles klar, kein Problem. Wenn dir später was... Ja, genau. Ich bin hier, falls du später wieder Fragen hast oder irgendwas anderes brauchst.
0: Jedes Mal dasselbe. 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

0: Sascha in der jungen Nacht. Wir haben 3:30. Die A4 Aachen Richtung Köln ist zwischen Köln-Klettenberg und Köln-Eifeltor gesperrt. Da hat es einen Unfall gegeben. A2 Dortmund Richtung Oberhausen zwischen Heinrichenburg und Recklinghausen Süd etwa 30 Minuten plus 3 Kilometer Stau im Moment. Die A7 Kassel Richtung Fulda ist zwischen Bad Hersfeld West und Kirchheimer Dreieck bis auf Weiteres wegen Löscharbeiten gesperrt. Die A8 Salzburg Richtung München wird zwischen Hofoldinger Forst und dem Kreuz München Süd wegen der Baustelle noch bis ca. 6 Uhr immer mal wieder gesperrt. Die A31 Meppen-Leer ist zwischen Jemgum und Leer West wegen Bauarbeiten im Ems-Tunnel in beiden Richtungen bis 6 Uhr gesperrt. Die A45 Hagen Richtung Dortmund ist zwischen dem Westhofener Kreuz und Dortmund Süd wegen Brückenarbeiten bis 5 Uhr früh gesperrt. Außerdem ist im Westhofener Kreuz die Verbindung auf die A1 Richtung Köln gesperrt. Die A71 Schweinfurt-Sangerhausen ist zwischen Kölledar und Heldrungen in beiden Richtungen wegen Wartungsarbeiten im Schmücketunnel bis 6 gesperrt. Die A71 Erfurt Richtung Schweinfurt ist zwischen Oberhof und Suhl-Zellameles wegen Wartungsarbeiten im Tunnel Hochwald bis 6 Uhr gesperrt. Die A100 Stadtring Berlin Wedding-Wilmersdorf ist zwischen Jakob-Kaiser-Platz und Hohenzollern-Damm wegen Wartungsarbeiten in beiden Richtungen gesperrt. Die A111 Oranienburg-Charlottenburg, der Tunnel Flughafen Tegel ist da wegen Bauarbeiten bis 5 noch in beiden Richtungen gesperrt. Und die A565 Bonn-Meckenheim, die ist zwischen Bonn-Beuel und Bonn-Auerberg in beiden Richtungen wegen Brückenarbeiten gesperrt.
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0: Franzi Pille ist hier. Ich bin mir immer noch nicht sicher, ob ich ein Ende vom Anfang gut oder schlecht finde. Also, weil Anfänge sind oft halt super spannend. Andererseits, wenn die aufhören und ein bisschen Routine kommt und dann so Unsicherheiten weggehen, ist auch gut. Weiß ich nicht. Ich weiß es nicht. Ich muss es nochmal hören. Joe, End of Beginning.

0: Wisst ihr, dass euer Bundesland überhaupt einen Slogan hat? Ich habe das erst jetzt vor sehr kurzem erfahren. Fast jedes Bundesland in Deutschland hat einen Slogan, um Werbung für sich zu machen. Niedersachsen hat jetzt ganz neu Niedersachsen. Das ist groß. Vorher war es Niedersachsen. Klar. Random. Aber ihr nicht Niedersachsener, ihr müsst jetzt nicht anfangen zu lachen. Ne? Aber es könnte in eurem Bundesland, könnte es schlimmer sein. Beispiel Brandenburg. Brandenburg hat, es kann so einfach sein. Und ich check's nicht. Weil, was ist einfach? In Brandenburg zu wohnen? Oder so? Weil es in jedem Bundesland, in jedem anderen Bundesland ähnlich einfach. Oder Hamburg? Hamburg hat Wachsen mit Weitsicht. Ein bisschen schnarchig auch, ne? Witzig finde ich aber Saarland. Saarland hat Großes entsteht immer im Kleinen. Aber meiner Meinung nach schlimmster Slogan, einfach NRW. Ist auch der einzige auf Englisch. Weil I don't know, because we are so international here in the Nordrhein-Westphalia. Der Slogan von NRW ist Europe's Heartbeat. Also geht's eigentlich noch arroganter? Ich sag's,
1: es ist unangenehm, peinlich, alles.
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0: Also zwei müssten euch einfallen. Nervige Freunde in eurem Umfeld. Laut einer Studie der israelischen Bar-Ilan-Universität finden wir nämlich im Schnitt zwei unserer Freunde anstrengend oder schwierig. Und ich sag so, in meinem Freundeskreis bin ich das, denn ich halte ständig alle auf, weil ich aufs Klo muss. Und junge Nachthörer Manu ist es auch selbst. Also er ist der nervige Freund.
1: Was meine Freunde richtig nervig an mir finden, ist auf jeden Fall, dass ich zu spät bin. Egal bei was, sei es ein Geburtstag, sei es eine Verabredung. Ich schaffe es einfach nicht, pünktlich zu sein. Also mein Topwert war schon mal 2 Stunden.
0: What?
1: Ja, Schande über mich, aber ich kann es auch einfach nicht ändern.
0: Digga Manu, du wärst leider auch safe. Mein nerviger Kumpel. Zu spät kommen finde ich wirklich viel uncool.

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1: Um 4 Uhr mit Ramin Movasakian. Nach den US-Luftangriffen auf den Iran in der Nacht hat das Mullah-Regime mit Gegenschlägen reagiert. Wie die Revolutionsgarden mithalten, seien Drohnen auf einen US-Stützpunkt in Bahrain abgefeuert worden. Zuvor hatte Irans Außenminister Araghchi den USA mit Vergeltung gedroht. Man werde keinen Angriff unbeantwortet lassen. Das US-Militär hatte seine Luftangriffe auf Ziele im Iran nach eigenen Angaben inzwischen beendet. Kurz vor dem Start der Fußball-Weltmeisterschaft hat es in Mexiko-Stadt Massenproteste gegeben. Tausende Menschen blockierten die Hauptzufahrt zum Aztekenstadion, in dem morgen das WM-Eröffnungsspiel stattfinden soll. Aus Mexiko berichtet Jenny Barke.
2: Organisiert haben den Protest Lehrer, die deutlich höhere Gehälter und bessere Arbeitsbedingungen fordern. Mexikos Präsidentin Claudia Sheinbaum kritisierte den Protest als Provokation. Sie versicherte, dass trotz der Blockaden das Eröffnungsspiel garantiert stattfinden werde. Zuvor hatte die Polizei bei den Lehrerprotesten in Mexiko-Stadt Sprengstoff sichergestellt. In einem Bus von anreisenden Demonstrierenden seien 59 Sprengsätze entdeckt worden, teilte das Innenministerium mit. Seit Tagen demonstrieren radikale Mitglieder der Lehrergewerkschaft CNTE. Neben höheren Gehältern fordern sie die Rücknahme einer umstrittenen Rentenreform.
1: In der Demokratischen Republik Kongo steigt die Zahl der Menschen, die sich mit dem Ebola-Virus infiziert haben, weiter an. Wie die kongolesische Regierung mitteilte, sind inzwischen rund 600 bestätigte Fälle bekannt. 115 Menschen seien an dem Virus gestorben, 22 Patienten genesen. In den betroffenen Regionen sind inzwischen Gesundheitszonen eingerichtet worden. Der Ebola-Ausbruch im Kongo war Mitte Mai bekannt geworden. Die Behörden gehen aber davon aus, dass es bereits mehrere Wochen zuvor die ersten Infektionen gab. Die deutschen Fußballerinnen haben zum Abschluss der WM-Qualifikation gewonnen. Die DFB-Frauen siegten am Abend in Ljubljana mit 2:0 gegen Slowenien. Für Bundestrainer Christian Wück gibt es trotz des Sieges aber noch Verbesserungspotenzial.
3: Wir haben uns sehr schwer getan in der ersten Hälfte, haben dann in der zweiten Hälfte ein bisschen was umgestellt, aber wirklich nur minimal und wollten etwas aggressiver in der gegnerischen Hälfte auch zu Werke gehen. Und das ist uns ziemlich schnell gelungen. Wir sind dann auch ziemlich schnell zum 2:0 gekommen und haben das dann auch bis zum Ende durchgehalten. Die ein oder andere Tor mehr wäre natürlich möglich gewesen und hätte uns auch ein bisschen gut getan.
1: Das Ticket für die Fußball-WM der Frauen im kommenden Jahr in Brasilien hatte Deutschland schon davor sicher. Das Wetter für Deutschland: den Tag über bleibt es meist grau mit Schauern und Gewittern. In den Hochlagen fällt Schnee. Die Temperaturen erreichen maximal 12 bis 21 Grad. Auch morgen ist es meist grau und regnerisch. Ab dem Nachmittag ziehen die Schauer dann weiter Richtung Osten. Dazu werden es maximal 15 bis 20 Grad. Die Zeit gleich 4.03 Uhr.
4: Die A4 Aachen Richtung Köln ist zwischen Köln-Klettenberg und Köln-Eiffeltor nach einem Unfall gesperrt. Die A7 Kassel Richtung Fulda ist zwischen Bad Hersfeld West und Kirchheimer Dreieck bis auf Weiteres wegen Löscharbeiten gesperrt. Die A8 Salzburg Richtung München wird zwischen Hofoldinger Forst und dem Kreuz München Süd wegen einer Baustelle bis ca. 6 Uhr immer mal wieder gesperrt. Die A31 Meppen-Leer ist zwischen Jemgum und Leer West wegen Bauarbeiten im Ems-Tunnel in beiden Richtungen bis 6 Uhr gesperrt. Die A45 Hagen Richtung Dortmund ist zwischen dem Westhofener Kreuz und Dortmund Süd wegen Brückenarbeiten bis 5 Uhr gesperrt. Außerdem ist im Westhofener Kreuz die Verbindung auf die A1 Richtung Köln gesperrt. Die A71 Schweinfurt-Sangerhausen ist zwischen Köllerda und Heldrungen in beiden Richtungen wegen Wartungsarbeiten im Schmücketunnel bis 6 Uhr früh gesperrt. Die A71 Erfurt Richtung Schweinfurt ist zwischen Oberhof und Suhl-Zeller-Mehles wegen Wartungsarbeiten im Tunnel Hochwald bis 6 Uhr früh gesperrt. Die A100 Stadtring Berlin, Wedding, Wilmersdorf, die ist zwischen Jakob-Kaiser-Platz und Hohenzollern-Damm wegen Wartungsarbeiten in beiden Richtungen gesperrt. A111 Oranienburg-Charlottenburg, da ist der Tunnel Flughafen Tegel wegen einer Baustelle bis 5 in beiden Richtungen gesperrt. Und zum Schluss noch die A565 Bonn-Meckenheim, die ist zwischen Bonn-Beuel und Bonn-Auerberg in beiden Richtungen wegen Brückenarbeiten gesperrt.
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4: Kais Frau sagt, in Brandenburg wohnt man nicht, da fährt man nur durch. Hat er gerade geschrieben. Wir haben ja eben über Brandenburgs Slogan gesprochen, der da lautet: Es kann so einfach sein. Wird allerdings nicht näher erklärt, was da jetzt einfach sein kann. Also durchfahren wäre einfach. Kais Frau kommt selbst aus Sachsen. Und weil wir ja gerade auch gelernt haben, dass jedes Bundesland in Deutschland einen Slogan hat, warum auch immer, hat Sachsen auch einen. So geht Sächsisch. Kais Frau, was sagst du dazu? Franzi Pille ist hier. Mein Slogan ist, junge Nacht ist super toll.

0: Basketball ist ein Ding. Also ich meine, was für ein Star-Auflauf gestern beim NBA-Finale Madison Square Garden in New York. Game 3, die Knicks gegen die St. Antonio Spurs und die Stars sind eskaliert, sagt Claudi Franzen aus dem Junge-Nacht-Team.
1: Es waren dramatische Szenen, die sich da abgespielt haben am Spielfeldrand. Timothy Chalamet zum Beispiel da als großer Knicks-Fan, der ist ausgerastet, hat mitgebrüllt, angefeuert, geklatscht, alles. Jay-Z war da und Cardi B, obwohl sie New Yorkerin ist und natürlich die Knicks anfeuert, haben die einfach direkt neben die Fans der Spurs gesetzt.
0: No way, fand sie bestimmt gar nicht witzig.
1: Die saß gar nicht so lange bei den Spurs-Fans. Ja, sie hatte nämlich auch noch einen Auftritt in der Halbzeitshow des Spiels. Drei, vier Minuten, also nicht jetzt ganz Super Bowl-Dimension. Sie hat nur so zwei, drei Songs gerappt und ist dann erstmal ganz wild im Backstage rumgerannt, weil sie den Spielstand nicht mitbekommen hatte.
2: Come on, I haven't checked the score. I was so nervous. All right, where's the score? Oh, can we have the vibe? What is the score? We need it. Nobody knows it.
0: Okay, vielleicht hat sich einfach keiner getraut, ihr den Spielstand zu sagen, weil ist nicht so gut ausgegangen für die Knicks.
1: Nee, das Spiel ging mit 111 zu 115 an die Spurs, aber ey, die Knicks sind zum ersten Mal seit 27 Jahren im NBA-Finale und sie liegen aktuell mit 2:1 Siegen vorne. Für die Meisterschaft brauchen sie 4 gewonnene Spiele.
0: Nächstes Spiel ist am Donnerstag.

warum ich diesen Song so liebe. Self-Aware. Schon beim ersten Mal richtig gecatcht. Ich glaube, weil der musikalisch so eine Schwere hat, aber mit so Happy Sparkles zwischendurch. Tampa City, er hat einen mega Song gemacht.

0: in der jungen Nacht. Wir haben 4:30. Die A4 Aachen Richtung Köln ist zwischen Köln-Klettenberg und Köln-Eiffeltor nach einem Unfall gesperrt. Die A2 Dortmund Richtung Oberhausen ist zwischen Gelsenkirchen-Buhr und Essen-Gladbeck wegen Bergungsarbeiten gesperrt. Die Umleitung führt über die U54 und U81. Die A7 Füssen-Reute Richtung Ulm ist zwischen Illertissen und Vöhringen wegen Bergungsarbeiten gesperrt. Die A8 Salzburg Richtung München ist zwischen Hofoldinger Forst und dem Kreuz München Süd wegen der Baustelle bis ca. 6 Uhr immer mal wieder gesperrt. Die A31 Meppen-Leer ist zwischen Jemgum und Leer West wegen der Baustelle im Ems-Tunnel in beiden Richtungen bis 6 gesperrt. Die A45 Hagen Richtung Dortmund ist zwischen dem Westhofener Kreuz und Dortmund Süd wegen Brückenarbeiten bis 5 gesperrt. Außerdem ist im Westhofener Kreuz die Verbindung auf die A1 Richtung Köln gesperrt. Die A71 Schweinfurt-Sangerhausen ist zwischen Köllada und Heldrungen in beiden Richtungen wegen Wartungsarbeiten im Schmücketunnel bis 6 Uhr gesperrt. Die A71 Erfurt Richtung Schweinfurt ist zwischen Oberhof und Suhl-Zellermelis wegen Wartungsarbeiten im Tunnel Hochwald bis 6 gesperrt. Die A100 Stadtring Berlin, Wedding-Wilmersdorf, die ist zwischen Jakob-Kaiser-Platz und dem Hohenzollern-Damm wegen Wartungsarbeiten in beiden Richtungen gesperrt. A111 Oranienburg-Charlottenburg, der Tunnel Flughafen Tegel ist wegen Bauarbeiten bis 5 Uhr in beiden Richtungen gesperrt. Und noch die A565 Bonn-Meckenheim, die ist zwischen Bonn-Beul und Bonn-Auerberg in beiden Richtungen wegen Brückenarbeiten gesperrt.
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0: Hier ist Franzi Pille, Gracie Abrams habe ich jetzt für euch.

Okay, wie schön ist Koh Phangan? War noch nie in Thailand, deswegen musste ich gerade mal googeln. Wegen Finch und Green. Deren gemeinsamer Track heißt ja so. Ey, das ist ja wirklich das Paradies. So weiße Sandstrände, türkises Meer, wie man sich so vorstellt. Und Party gibt's auch. Jeden Monat Full Moon Fest. Kann schon verstehen, dass die da nicht weg wollen.

0: Wenn Bahnfahren auf einmal günstiger ist als zwei Cappuccino, dann suchst du erstmal den Haken, oder? Aber tatsächlich bietet die Bahn ja genau das gerade an, dass man ab 6,99 Euro ICE fahren kann. Die Idee dahinter ist, also bevor Plätze leer bleiben, lieber billig verkaufen. Junge Nachtreporter Torben Wiedenhaupt hat das einen Monat lang seit Start getestet. Was sagst du? Kommt man easy daran?
1: Naja, also mit ein bisschen Geduld und Glück kann das schon gehen. Ich habe mich 4 Wochenenden mal vor den Laptop und die App gepackt. Mhm. Mitten in der Nacht am Samstagmorgen oder auch Sonntagmorgen. Aber echte Schnäppchen schießen, diese 6,99 Tickets zu bekommen, das ist ein echtes Glücksspiel.
0: Also nicht einfach klicken und fertig.
1: Nee, also wie man das so kennt, du klickst dich durch zahlreiche Verbindungen, du änderst Zeiten, du probierst andere Bahnhöfe und wenn die 6,99 da mal auftauchen sollte, dann ist das schon ein echter Jackpot. Okay. Trotzdem, allein am ersten Wochenende, sagt die Bahn, sind über 75.000 Tickets weggegangen.
0: Und wo findet man dann diese Tickets? Also wenn man sie findet?
1: Also in der Bahn-App. Die Super-Sparpreis-Tickets, die haben so eine kleine Krone als Symbol. Da steht dann auch Aktion, aber gelten eben nur für die Kurzstrecke, zweite Klasse, nur wenn noch Plätze frei sind und auch nur von ICE-Bahnhof zu ICE-Bahnhof.
0: Ja, das verkleinert die Sache dann doch ganz ordentlich. Die Billo-Tickets gibt's noch bis Mitte September jedes Wochenende für die Folgewoche. Ist aber ein bisschen Glücksspiel. Swear.

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1: Um 5 Uhr mit Juliette Groß. Nach dem mutmaßlichen Abschuss eines US-Kampfhubschraubers durch den Iran haben die Vereinigten Staaten jetzt militärisch reagiert. Das US-Zentralkommando CENTCOM bestätigte den Einsatz und sprach von Selbstverteidigungsschlägen. Aus Washington Anne Schneider.
2: Anlass ist ein Apache-Kampfhubschrauber, der nahe der Straße von Hormuz abgestürzt war. Die Ursache wird noch untersucht. US-Präsident Donald Trump macht jedoch den Iran dafür verantwortlich und spricht von einem Abschuss, möglicherweise durch eine Drohne. Die beiden Piloten konnten durch ein unbemanntes Rettungsboot geborgen werden, ein Novum für das US-Militär. Die USA müssten gezwungenermaßen auf den Abschuss reagieren, hatte Trump zuvor erklärt. Er bezeichnete die US-Angriffe als sehr starke, sehr kraftvolle Reaktion.
1: Verdi-Chef Warnecke hat vor Eingriffen bei den Rentenerhöhungen gewarnt. Die Renten seien aus guten Gründen an die Reallohnentwicklung gekoppelt, sagte Warnecke der Augsburger Allgemeinen. Er kündigte entschiedenen Widerstand der Gewerkschaften gegen Vorstöße an, den Mechanismus außer Kraft zu setzen. Eine Begrenzung der Rentenerhöhung hatten unter anderem Arbeitgeberpräsident Dulger und der Chef der Jungen Union Winkel ins Gespräch gebracht. Das Thema Rente soll es auch am Abend beim Treffen der Koalitionsspitzen von Union und SPD mit Vertretern von Gewerkschaften und Arbeitgebern gehen. Bundespräsident Steinmeier hat am ersten Tag seines Besuchs in den Niederlanden die Einheit Europas beschworen. Angesichts des Ukraine-Kriegs und einer Entfremdung von den USA müsse Europa jetzt erst recht zusammenstehen, sagte Steinmeier bei einem Staatsbankett am Abend. Dazu gehöre auch, dass die Europäer militärisch stärker werden müssten, nicht um Krieg zu führen, sondern um ihn zu verhindern. In Mexiko-Stadt haben kurz vor der Eröffnung der Fußball-Weltmeisterschaft Tausende Demonstrierende den Hauptzugang, der zum Stadion führt, blockiert. Organisiert haben den Protest Lehrer, die deutlich höhere Gehälter und bessere Arbeitsbedingungen fordern. Aus Mexiko-Stadt Jenny Barke.
3: Im Aztekenstadion soll am Donnerstag das Eröffnungsspiel der Männer-WM zwischen Mexiko und Südafrika stattfinden. Mexikos Präsidentin Claudia Sheinbaum kritisierte den Protest als Provokation. Sie versicherte, dass trotz der Blockaden das Eröffnungsspiel garantiert stattfinden werde. Die mexikanischen Behörden würden sich auf keine Provokation einlassen. Zuvor hatte die Polizei bei den Lehrerprotesten in Mexiko-Stadt Sprengstoff sichergestellt. In einem Bus von anreisenden Demonstrierenden seien 59 Sprengsätze entdeckt wurden, teilte das Innenministerium mit.
1: Das waren die Nachrichten. Das Wetter in Deutschland. Tagsüber immer wieder Schauer, vereinzelt Gewitter, auch längere trockene Abschnitt, Höchstwerte 12 Grad an den Alpen bis 21 Grad in Berlin. Es ist 5.03 Uhr.
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2: 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Nicht so easy. Aber mit eurer Hilfe wird Lars das bestimmt packen.
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2: Lars hat große Angst vor Ratten und am Donnerstag stellt er sich seiner großen Angst. Es geht für ihn in die Kanalisation von Lübeck. Bis dahin versucht er seine Angst mit euch in den Griff zu bekommen. Lars, das funktioniert bisher wie gut?
3: Boah, gute Frage. Ich habe jetzt echt länger keine Ratte mehr gesehen, aber ich würde sagen, ich bin da auf einem guten Weg.
2: Geil.
3: Von euch aus der Enjoy-Community kommen ja so viele Tipps, wie ich meine Angst in den Griff bekomme. Sarah hat sich bei mir gemeldet. Sie wohnt in Maastricht in den Niederlanden, unterrichtet dort an der Uni zum Thema Angst und Phobien, ist also eine absolute Expertin auf dem Gebiet. Und sie meinte, ich soll mich Schritt für Schritt meiner Rattenangst stellen.
4: Wenn du nach und nach eben in Schritten dich dem Ganzen aussetzt, erfährst du halt, wie die Angst ansteigt, aber dass sie danach auch wieder nachlässt. Und das erlaubt dir, mehr Kontrolle über das Verhalten zu haben und erfährst, oh, die Ratte greift mich gar nicht an, das ist gar nicht gefährlich in dem Moment für mich.
3: Also jetzt zum Beispiel erst ein Video anschauen, dann vielleicht mal in einer Zoohandlung vorbeischauen und dann aus sicherer Entfernung so eine Ratte beobachten und so weiter. Das könnte funktionieren.
2: Ja, sollte funktionieren, weil so viel Zeit ist ja jetzt auch nicht mehr. Donnerstag geht es für Lars zum großen Finale in die Kanalisation von Lübeck. Quasi das Wohnzimmer der Rattis. Ich bin sehr gespannt und ich glaube ihr auch.
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2: Leute, jetzt wird's deep.
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2: Ihr wisst doch Bescheid. Hier schnackt unser Kollege Martin immer mit der Generation 80 plus über die großen, manchmal aber auch einfach ganz easy über die kleinen Fragen des Lebens. Heute wird's mal ein bisschen ernster. Thema heute. Wovor haben Sie eigentlich Angst?
3: Ja, von dieser schlechten Welt heutzutage.
2: Was glaubst du, woran liegt das, dass die Welt so geworden ist?
3: Die jungen Leute haben heutzutage, die Frauen, Fingernägel, Wimpern und Handy. Und die Männer nur Handy.
2: Und deswegen ist die Welt heute schlechter als früher? Die Wimpern machen's?
3: Nein. Rücksichtslose, ja. Und alle wollen reich werden, schnell. Niemand guckt nach hinten, alle gucken nur nach vorne.
2: Heidi, vor was hast du Angst?
4: Ich habe Angst, auf der Straße überfahren zu werden.
2: Hattest du schon mal einen Verkehrsunfall?
4: Im Berg steht an der Tankstelle. Hab nicht einkalkuliert, wie schnell das Auto fährt, das da ankam. Bin geflogen auf die Tankstelle.
2: Wirklich?
4: Ja, haben sie mich hochgehoben und so. Und nee, alles gut.
2: Wirklich?
4: Ja.
2: Kein Krankenwagen, kein gar nichts?
4: Gar nichts. Schnell nach Hause und gut ist.
2: Hast du mal Glück gehabt, ne?
4: Ja, klar. Wie immer im Leben.
2: Ja. Bist du ein Glückspilz?
4: Irgendwie denke ich schon, ja.
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2: Wenn ihr heute bei der Arbeit nicht so richtig in die Gänge kommt, hier ist euer Spirit Animal. Maximilian, 26, aus Osnabrück.
3: Viele Mitarbeiter, viel zu tun. Ist doch was Schönes, oder?
2: Ach, wir feiern euch doch für eure Jobs. Und Maximilian ist einer von nur wenigen Berufsimkern in Deutschland. Mit Anfang 20 hat er dafür eine Ausbildung gemacht und dann sein eigenes Unternehmen aufgebaut. Er verleiht seine Bienen an Bauern in ganz Deutschland, damit die dann auf Feldern Blüten bestäuben und für eine gute Ernte sorgen. Gestartet ist er mit einem Volk und jetzt sind es 1200. Das ist so heftig. Und was Maximilian antreibt, hat er unseren Kolleginnen und Kollegen vom NDR in Niedersachsen gesagt.
3: Ich möchte auch so ein bisschen damit zeigen, dass auch wir Jungen was in der Landwirtschaft verändern können.
2: 190 Tonnen Honig produzieren Maximilians Bienen pro Jahr. Na, guten Morgen.
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1: Wunderschönen guten Morgen, das ist Enjoy und das ist ein Beitrag von Ann-Kathrin Brinke für die Evangelische Kirche.
2: Ihren Heimathafen hat die Gorch Fock eigentlich in Kiel. Gerade ist das Segelschulschiff der Marine aber in den USA und in Norfolk eingelaufen, an der Küste von Virginia. Die Militärseelsorgerin Claudia Köckert ist seit dieser Woche mit an Bord. Auf dem Schulschiff werden Offiziersanwärterinnen und Anwärter ausgebildet. Für die ist alles neu. Die Seelsorgerin hat Herz und Ohr für sie.
3: Ich empfinde meine Aufgabe da so ein bisschen, so eine gute Seele zu sein. Es ist eine große Aufregung, auch angespannt, große Enge, volle Tage, sehr harte Arbeit auch. Und da so ein bisschen da zu sein, zu zeigen, ich sehe euch, ich habe ein offenes Ohr auch für alle Kritik, unabhängig, verschwiegen. Das ist eben die besondere Rolle der Militärseelsorge.
2: Die Auszubildenden zu begleiten, ist auch für die Militärseelsorgerin oft aufregend.
3: Also wenn die so das erste Mal hochklettern müssen, da sitze ich auch unten und in meinem Gebet im Kopf, dass da nichts passiert.
2: Auch Gottesdienste bietet Claudia Köckert an. Und vor dem Auslaufen immer einen Reisesegen. Am 4. Juli wird das Segelschulschiff in New York einlaufen. Zu den Feierlichkeiten zum 250. Unabhängigkeitstag der USA.
1: Und das war ein Beitrag von Ann-Kathrin Brinke für die Evangelische Kirche.
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5: Ja, 6 Uhr, guten Morgen, Leute.
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5: Wenn ihr heute eine Krankschreibung braucht oder wegen was anderem heute Vormittag zum Arzt wollt, dann schaut vorher lieber mal bei eurer Praxis auf der Website. Etliche Praxen bleiben nämlich heute Vormittag für 2 Stunden geschlossen. Katharina Ratzmann aus den Enjoy Infos, warum?
6: Die Arztpraxen protestieren gegen Pläne der Bundesgesundheitsministerin Wagen. Die will die gesetzlichen Krankenkassen entlasten und Ärztinnen und Ärzte befürchten, dass das bedeuten könnte, sie bekommen deutlich weniger Honorar. Wo und wann heute Praxen geschlossen bleiben, sagt Enjoy-Reporter Christoph Johansen.
7: In Hamburg zum Beispiel sollen Praxen von 8 bis 10 Uhr ihre Sprechstunden aussetzen. Und die Ärzte und Mitarbeiter sind aufgerufen, sich in dieser Zeit vor ihre Praxen zu stellen und mit Patienten ins Gespräch zu kommen. In Berlin sollen viele Einrichtungen ganz geschlossen bleiben. Etwa 2000 Mitglieder der Kassenärztlichen Vereinigung haben sich dort für eine Fortbildungsveranstaltung im Rahmen des Aktionstages angemeldet. Auch aus Baden-Württemberg hieß es, Patienten müssten sich auf eine eingeschränkte Versorgung einstellen. Wie viele Ärzte sich tatsächlich an dem Protest beteiligen, ist aber überall unklar.
6: In Belfast, der Hauptstadt von Nordirland, hat es gestern Abend gewaltsame Proteste gegen Einwanderung gegeben. Ein Bus wurde angezündet, mehrere Autos auch. Und zwar wegen einer Messerattacke, bei der ein Mann schwer verletzt worden ist. Der Angreifer soll ein Geflüchteter aus dem Sudan sein. Er soll heute einem Richter vorgeführt werden. Zu den Protesten in Belfast hatten unter anderem rechtsextreme Aktivisten aufgerufen. Eigentlich gilt zwischen den USA und dem Iran gerade eine Waffenruhe. Die ist allerdings sehr instabil. Die USA haben jetzt wieder militärische Ziele im Iran angegriffen. Das US-Militär bezeichnet das als Selbstverteidigung, weil der Iran einen US-Militärhubschrauber abgeschossen habe. Der Iran hat mit Gegenschlägen gedroht und nach eigenen Angaben einen US-Stützpunkt in Bahrain angegriffen. Die deutschen Fußballerinnen haben auch ihr letztes WM-Quali-Spiel gewonnen. Und zwar mit 2:0 gegen Slowenien. Dass die DFB-Frauen im nächsten Jahr bei der Weltmeisterschaft in Brasilien dabei sind, das war aber vorher schon sicher.
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5: Heute Morgen startet der Tag eigentlich ganz nett, abgesehen vom nördlichen Schleswig-Holstein. Im Laufe des Tages bekommen wir neben Sonne auch so ein paar mehr Wolken um die Ohren, die auch zwischendurch einige Schauer und sogar Gewitter dabei haben. In Richtung Harz bleibt es heute länger trocken und 16 bis 20 Grad maximal. Wir schauen mal auf die Straßen, da habe ich eine Meldung für euch. Vorsicht bitte in Braunschweig auf der Zeller Heerstraße zwischen der B214, A392 und der A391 Braunschweig gibt es aktuell eine Störung am Bahnübergang. Das war's von mir, gute Fahrt.
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5: Ja, Martina hat ihr auch diese Woche frei, sie ist nächste Woche wieder am Start. Und ihr wunderschönen Menschen, Leute, der Countdown läuft doch. Morgen geht's einfach los. Fußball-WM 2026. Und da gibt es einige Technikneuheiten. Welche? Checken wir gleich in 6 Minuten.
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1: Hey Noah.
8: Ja, was denn?
1: Lass mal einen Song machen.
8: Auf den jetzt?
1: Ja, Mann. Okay, frag den.

0: End of Beginning, Joe um 8 Minuten nach 6, das ist Enjoy, Tag, Moin und morgen geht's los, Fußball-WM in den USA, Kanada und Mexiko. Die deutsche Mannschaft ist schon fleißig am Trainieren in ihrem Camp Winston-Salem in North Carolina bei über 30 Grad. Also großes Thema bei dieser WM, Abkühlung. Und da gibt's krasse Sachen, sagt unser Kollege Nils in den USA.
1: Zum Beispiel spezielle Kühlschuhe, die hat auch das deutsche Team und wie die funktionieren, das hat ein DFB-Betreuer den Nationalspielern so erklärt.
2: Das wird in der Kabine stehen bei warmen Spielen, da könnt ihr mit euren Fußballschuhen reingehen. Es kühlt die Füße in der Halbzeit ein bisschen runter.
1: In diesen Kühlschuhen ist ein spezielles Kühlgel, das soll auch gegen Schwellungen helfen. Aber nicht nur die Füße, sondern auch der ganze Körper soll runterkühlen. Deshalb nutzen die WM-Teams auch Kühlwesten. Da ist auch ein Kühlgel drin. Die werden vorher in den Kühlschrank gelegt. Und wenn die Spieler dann beim Training oder beim Spiel diese Westen tragen, tauen die Gels langsam auf und die Körpertemperatur geht deshalb runter. Und manche Teams benutzen auch Geräte, mit denen die Handflächen runtergekühlt werden. Denn wenn die Hände kühl sind, soll auch die Körpertemperatur runtergehen.
0: Boah, das klingt ja nur sexy. Richtig geile Technik-Highlights. Und wenn gar nichts mehr hilft, einfach rein in die Eistonne. Na, morgen.

Einen wunderschönen guten Gen Dobre. 15 Minuten nach 6. Es ist Enjoy. Und wer es nicht so warm mag, ist in Norddeutschland aktuell ganz gut dabei. Heute bis zu 20 Grad. Von oben kommt ab und zu so ein kleiner Schauer vorbei. Und eine leichte Sonnigkeit ist sogar auch noch vertreten. Unterm Strich würde ich sagen, kann man moken. Oder?

Okay, Leute, wunderschönen guten Morgen. Es ist 6.21 Uhr, es ist Enjoy und ein richtiger Throwback-Moment, wenn du dir eine Tasse auf Arbeit aussuchst, oder? Da sammelt sich ja in den Jahren alles an. Da ist eine Diddle-Tasse, eine I Love New York-Tasse. Da sind sogar noch Tassen, da sind Kuhlage und Hadeland drauf. Like, wer es noch kennt. Legenden auf jeden Fall. Ich habe heute Morgen eine Pinguin-Tasse am Start. Und zu diesem Throwback-Gefühl gibt es noch einen Song, der auch einer ist. Flo Rida und David Guetta. Club Can't Handle Me. Schön aus dem Jahr 2010. Den gönnen wir uns jetzt.

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7: Es ist 6:30, guten Morgen.
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7: Falls ihr heute Vormittag zum Arzt müsst, schaut erstmal, ob eure Praxis überhaupt normal auf hat. Etliche Praxen machen heute nämlich bei einem Protest mit und haben deshalb für 2 Stunden geschlossen, zwischen 8 und 10 Uhr. Katharina Ratzmann aus den Enjoy Infos, warum?
8: Kassenärztinnen und Ärzte protestieren gegen eine Gesundheitsreform, die die Bundesregierung plant. Sie befürchten, dass sie dadurch deutlich weniger Honorar bekommen. Das betrifft vor allem die offene Sprechstunde. Da können wir spontan hingehen, wenn wir akut krank sind. Und vor allem in dieser Zeit könnte das Honorar gekürzt werden. In Mecklenburg-Vorpommern wollen heute vor allem Kinder- und Hausärzte protestieren. Auch in Hamburg machen Praxen mit. Welche da betroffen sind, sagt NJ-Reporter Ingmar Schmidt.
9: Erwartet wird, dass fast alle HNO-Praxen heute geschlossen bleiben. Außerdem rechnen die Organisatoren damit, dass sich mehr als die Hälfte aller Facharztpraxen an der Aktion beteiligen. Der Hausärzteverband geht hingegen von einer deutlich geringeren Beteiligung aus. Die Streikbereitschaft halte sich in Grenzen, heißt es auf Nachfrage von NDR 90,3.
8: Die Abgeordneten im Bundestag bekommen dieses Jahr sozusagen keine Gehaltserhöhung. Eigentlich würden sie im Juli automatisch mehr Geld bekommen. Das würde sich daran orientieren, wie sich Löhne allgemein in Deutschland entwickeln. Diese Lohnerhöhung soll aber ausfallen. CDU, CSU und SPD sagen, das soll in wirtschaftlich schwierigen Zeiten ein Sparsignal an die Bevölkerung sein. Und auch Grüne, AfD und Linke wollen, dass die sogenannten Diäten für die Bundestagsabgeordneten diesmal nicht erhöht werden. Eigentlich gilt zwischen den USA und dem Iran gerade eine Waffenruhe. Das ist allerdings sehr instabil. Die USA haben jetzt wieder militärische Ziele im Iran angegriffen. Das US-Militär bezeichnet das als Selbstverteidigung, weil der Iran einen US-Militärhubschrauber abgeschossen habe. Der Iran hat mit Gegenschlägen gedroht und nach eigenen Angaben auch schon einen US-Stützpunkt in Bahrain angegriffen. Die deutschen Fußballerinnen haben auch ihr letztes WM-Quali-Spiel gewonnen, und zwar mit 2:0 gegen Slowenien. Dass die DFB-Frauen im nächsten Jahr bei der Weltmeisterschaft in Brasilien dabei sind, war vorher aber schon klar.
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7: Na gut, kommen wir zum Wetter. Heute Morgen startet der Tag eigentlich ganz nett, abgesehen vom nördlichen Schleswig-Holstein. Im Laufe des Tages bekommen wir neben Sonne auch ein paar mehr Wolken um die Ohren, die auch zwischendurch einige Schauer und sogar Gewitter dabei haben. In Richtung Harz bleibt es heute länger trocken und 16 bis 20 Grad maximal. Wir gucken mal auf die Straßen drauf. Da habe ich 2 Meldungen. A1 Osnabrück Richtung Bremen zwischen Dreieck Stur und Bremen-Hemeling. 4 Kilometer stockender Verkehr. Und Braunschweig auf der Zeller Heerstraße zwischen der B214, A392 und der A391 Braunschweig gibt es aktuell eine Störung am Bahnübergang. Seid dort bitte vorsichtig. Das war's von mir. Gute Fahrt.
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7: Und ich habe gerade mal ChatGPT gefragt, ob es aus Datenschutzgründen okay ist, zu sagen, dass Martina im Urlaub ist. Antwort: Kann ich machen, aber den genauen Ort sollte ich nicht droppen. Dänemark ist aber okay. Puh, nochmal Glück gehabt, ey. Grüße.
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0: Hey Leute, hört ihr das? Es ist 6.39 Uhr, es ist Enjoy, wunderschönen guten Morgen. Und das ist Hollywood-Star Emily Blunt. Die wird ab heute im Kino zu einer Außerirdischen. Das Wilde daran, die Alien-Geräusche, die kommen teilweise von ihr selbst.
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0: Ja, hier werden wir jeden Tag so ein bisschen schlauer. Wie gesagt, heute geht es um den neuen Film Disclosure Day. Und Enjoy-Kinomann Marcel weiß, wie die Alien-Sounds im Film entstanden sind.
2: Ja, Schauspielerin Emily Blunt und ihr Regisseur Steven Spielberg hatten halt einfach keinen Bock auf KI-Sounds. Also hat Emily eben selbst geklackert.
3: I thought I could make some really strange sounds. So I said, maybe I could come in and we'll just do a range of weird sounds.
2: Ja, sie meinte, ich kann weirde Geräusche, also lass uns auch diese weirden Geräusche aufnehmen. Nehmen.
0: Geil.
2: Der Auftrag von Steven Spielberg, lass es wie so ein, ja, Morse-Alphabet klingen. Und diese Sounds wurden dann am PC verfremdet und übereinander gelegt. Das ist ein Klassiker in Hollywood, also
0: geil.
2: Echte Sounds nehmen und einfach so komplett umschrauben. Im Film A Quiet Place zum Beispiel ist das Öffnen der Monsterohren nichts anderes als ein Elektroschock

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0: So, ich muss das jetzt mal testen, deswegen habe ich mir Johnny ins Studio geholt. Guten Morgen erstmal.
1: Guten Morgen.
0: Es ist 6.46 Uhr, es ist Enjoy und ich muss zugeben, ich habe wirklich einen Endgegner in der Küche. Und zwar, Leute, es ist die Frischhaltefolie. Gehst du mit?
1: Verständlich, ja.
0: Wirklich? Oh mein Gott, krass. Heute Morgen erst wieder erlebt. Packe ich das aus, wollte die halbe Wassermelone einpacken. Ich also am Abreißen. Das funktioniert erstmal ganz gut.
1: Ach, das kannst du? Naja,
0: mal mehr, mal weniger. Also hab das Ding dann abgerissen, es war okay. Ja? Und dann wollte ich mir die Melone so zurechtrücken. Und auf einmal ist diese Frischhaltefolie in der linken Hand nur noch halb so groß. Weil die klappt sich dann zusammen. Und dann bin ich am Friemeln. Und am Ende ist die Wassermelone natürlich eingewickelt, aber mehr schlecht als recht. Und ich denke mir so, es kann doch nicht sein. Diese Frischhaltefolie, ich kann doch nicht der einzige Mensch sein, der damit nicht klarkommt.
1: Ist ein Endgegner. Ich finde es aber auch ehrlich gesagt beeindruckend, dass du um 4.30 Uhr morgens an einer Wassermelone rumschneidest und rumfummelst.
0: Ja, das ist meine Prime. Ich bin Frühschicht.
1: Echt?
0: Da, so um 4.30 Uhr, zwischen 4 und 6 Uhr, da geht es mir am besten.
1: Also du bist da so wie die Folie.
0: Wie die Folie.
1: Frisch.
0: Oh, dafür habe ich dich doch reingeholt, ey. Johnny, bester Mann. Wie sieht's denn bei euch aus? Habt ihr auch so einen Endgegner in der Küche? Oder geht ihr vielleicht sogar mit der Frischhaltefolie mit? Oder habt sogar Tipps für mich? Könnt ihr ja gerne mal Bezug nehmen. Über Messenger der kostenlosen Enjoy-App.

0: Okay, es ist 6.53 Uhr, es ist Enjoy, wunderschönen guten Morgen und für uns ist es heute ein ganz normaler Tag, Mittwoch, 10. Juni. Für Lars ist heute der Tag, bevor er sich seiner größten Angst stellt.
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0: Überwindet mit Lars seine größte Angst, die Angst vor Ratten. So lautet eure erste gemeinsame Challenge. Ihr helft ihm dabei, seine Angst in den Griff zu bekommen. Morgen geht's zum großen Finale in die Kanalisation von Lübeck. Lars, bist du ready?
2: Nee, vor allem nicht nach dieser Nachricht von Sandra aus Lübeck. Die hat bis vor kurzem noch in einer Wohnung gewohnt, wo es Probleme mit Ratten gab.
3: Die sind die Ringrinnen bei uns hochgelaufen bis in den zweiten Stock, waren überall unter den Mülltonnen, draußen auf dem Hof, überall verteilt. Und es hat die auch nicht interessiert, ob du nach Hause gekommen bist oder nicht, weil da jetzt ein Auto kommt. Die sind einfach da geblieben, wo sie waren. Also die sind schon ein bisschen abgebrüht, ne? Würde ich nur darauf vorbereiten. Ich hätte eine Tasche voll Leckerlis, würde sie wegschmeißen, in die andere Richtung rennen und gucken, dass ich da rauskomme.
2: Ey, bisher war ich der Meinung so, okay, dann sehe ich eine Ratte, dann mache ich laut und dann haut die Ratte ab. Jetzt denke ich aber, nimm mein Geld, nimm mein Handy, aber lass mich in Ruhe.
0: Oh mein Gott, das wird spannend. Morgen dann das große Finale von Mission Norddeutschland Numero Uno in der Kanalisation von Lübeck. Ob Lars durchzieht, hören wir alle morgen früh um 6:45 Uhr.

0: Guten Morgen. Es ist 7 Uhr.
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0: Wenn ihr heute kurzfristig zum Arzt wollt oder eine Krankschreibung braucht, schaut vorher bei eurer Arztpraxis auf der Website, ob sie normal aufhat. In ganz Deutschland sind nämlich heute Ärztinnen und Ärzte zum Protest aufgerufen. Katharina Ratzmann aus den Enjoy Infos. Was heißt das genau für uns?
2: Etliche Praxen bleiben heute Vormittag für 2 Stunden zu, und zwar von 8 bis 10 Uhr. Und du hast ja schon gesagt, prinzipiell könnte das heute bei Praxen in ganz Deutschland so sein. Bisher wissen wir aber hier bei uns im Norden für Hamburg und Mecklenburg-Vorpommern sicher, dass viele Praxen mit protestieren wollen, sagt Enjoy-Reporter Joshua Greiten.
3: In Hamburg betrifft das laut der Organisatoren unter anderem viele Facharztpraxen. Die meisten HNO-Praxen könnten geschlossen bleiben. In Mecklenburg-Vorpommern viele der Haus- und Kinderarztpraxen, sagt der dortige Berufsverband der Kinder- und Jugendärzte. Wie viele Praxen bei dem Protest tatsächlich mitmachen, ist noch nicht klar. Die Ärztinnen und Ärzte protestieren gegen Sparpläne der Bundesregierung. Die will damit die Krankenkassenbeiträge stabilisieren. Um das zu finanzieren, soll auch bei Praxen und Kliniken gespart werden. Ärzteverbände warnen vor einer schlechteren Gesundheitsversorgung.
2: Morgen geht die Fußball-WM los. Das erste Spiel ist in Mexiko-Stadt. Und kurz vorher haben tausende Menschen den Hauptzugang zum WM-Stadion blockiert. Aus Protest. Protestiert haben Lehrer, die mehr Geld fordern und wollen, dass ihre Renten so bleiben wie bisher. Die Polizei sagt, dass sie in einem Bus von Demonstrierenden fast 60 Sprengsätze gefunden hat. Gerade ist es wieder etwas kühler, aber im Mai, da war es zum Teil ungewöhnlich heiß in Europa. Weltweit gesehen war es der zweitwärmste Mai, seit das gemessen wird. Das sagt der EU-Klimadienst Copernicus. Wochenlang haben wir alle mitverfolgt, was mit dem Buckelwal passiert, der immer wieder in der Ostsee gestrandet ist und der schließlich tot vor einer dänischen Insel lag. Eine dänische Firma hat den Kadaver inzwischen übernommen und jetzt gesagt, was mit ihm weiter passiert. Das Fett aus seinem Körper wird zu Biodiesel verarbeitet. Haut, Knochen und Sehnen werden in einer Zementfabrik verbrannt. Einige Knochen des Buckelwals sind aber auch an ein Museum in Kopenhagen gegangen.
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0: Also heute Morgen startet der Tag eigentlich ganz nett, abgesehen vom nördlichen Schleswig-Holstein. Im Laufe des Tages bekommen wir neben Sonne auch ein paar mehr Wolken um die Ohren, die auch zwischendurch so ein paar Schauer und sogar Gewitter dabei haben. In Richtung Harz bleibt es heute aber länger trocken. 16 bis 20 Grad maximal. Wir gucken auf die Straßen, was ist da eigentlich los? A1 Osnabrück Richtung Bremen, zwischen Dreieckstur und Bremen-Hemeling, 5 Kilometer Stau. Dann A2 Dortmund Richtung Hannover, zwischen Bad Nenndorf und Wunstorf-Lute, 5 Kilometer stockender Verkehr vor der Baustelle. Und A25 Geesthacht Richtung Hamburg, zwischen Nettelnburg und Alamö, 3 Kilometer stockender Verkehr. Das war's von mir, gute Fahrt.
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0: Yeah, und wie wichtig ist euch eigentlich schöne Unterwäsche? Seid ihr da super eitel und alles muss passen oder denkt ihr, ist drunter, sieht keiner, leave me alone. Und wie sieht das eigentlich bei der Generation 80 Plus aus? Das klären wir gleich in 6 Minuten bei Grau und Schlau.
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0: 9 Minuten nach 7 und seid ihr bereit? Wird sexy jetzt.
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0: Es geht direkt rüber in unsere Grau und Schlau-WG. Da schnackt Kollege Martin ja jeden Tag für uns mit der Generation 80+. Heute mit der Frage, entspannter Schlüppi oder heiße Dessous? Wie wichtig ist Ihnen eigentlich schöne Unterwäsche?
2: Kleine Slips und so weiter hat es bei mir nie gegeben.
3: Wie wichtig ist dir schöne Unterwäsche?
2: Wenn ich ein schönes Outfit anziehe, dann musst du da auch einen hübschen unterziehen, der das alles ein bisschen verschönert, alles hebt, was so im Sinken betroffen ist.
3: Martin, wie wichtig ist dir schöne Unterwäsche?
4: Ich habe keine schöne Unterwäsche gehabt, weil ich immer lange Unterhosen getragen. Auf dem Bau ist ja immer kalt und natürlich hat meine Frau mir fürs Wochenende dann auch mal die Shorts gekauft. Ne?
3: Warum hast du die nicht selber gekauft?
4: Nee, das, was mit Anziehen war, hat grundsätzlich meine Frau gemacht.
3: Ach so.
4: Die hat gesagt, ich hätte keinen Geschmack.
3: Wie wichtig ist dir schöne Unterwäsche?
2: Ich trage nur weiße, kein schwarz. Fürs Gemeine auch sehen.
3: Gertrud, wie wichtig ist dir schöne Unterwäsche?
5: Sie war mal wichtig. Heute sauber, heil, Oma weiß.
3: Wie groß?
5: Nö, keine Schinkenheger. Auch keine Tangas mehr.
3: Das Mittelmaß zwischen Tanga und, wie ich jetzt gelernt habe, Schinkenheber.
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0: Boah, Christina, Legende, 16 Minuten nach 7, es ist Enjoy, wunderschönen guten Morgen. Und Wetter heute eher so mittel, also für die Menschen, die es gern warm mögen und sonnig, nur bis 20 Grad heute, dazu auch ein paar Schauer und Gewitter neben der Sonne. Und morgen startet die WM 2026 und die FIFA hat jetzt ein ganzes WM-Album rausgebracht. Da sind Songs drauf von Major Lazer, Nelly Furtado und sogar den Rolling Stones. Wobei ich sagen muss, davon kenne ich irgendwie gar keinen aktuell. Norina aus dem Enjoy Music Team, oder?
1: Doch, den hier, den kennst du ganz sicher. Das ist der offizielle FIFA-WM-Song.
0: Ja, klar.
1: Die Die von Shakira und Burna Boy, also die Frau, die uns schon Waka Waka beschert hat. Und die FIFA denkt dieses Jahr noch größer als sonst. Beim Finale gibt's zum allerersten Mal überhaupt eine Halbzeitshow, so wie beim Super Bowl.
0: Ist krass.
1: Mit Shakira, Madonna und BTS. Und Chris Martin von Coldplay, der hilft sogar bei der Planung. Naja, na klar.
0: Ja, was auch sonst. Deswegen haben wir den hier aber auch direkt am Start, Leute. Schnallt euch an.
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0: 7:23 Uhr, jetzt die Frage, sind eure Sportschuhe ready?
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0: Ihr wisst doch Bescheid, wir schnacken hier immer über eure Themen. Der Open-Mic-Woch ab jetzt mal in einer Spezialedition, denn zusammen mit Vereint im Norden geht es um euren Verein. Und die hier sind einfach sowas von krass. Echt mit 2 Leuten angefangen, mittlerweile machen da 50 Frauen mit. Die Salzgitter Running Moms aus Niedersachsen. Kira organisiert das Ganze. Ihr seid eine Jogging-Community, nicht wahr?
2: Genau, wir treffen uns jeden Sonntag tatsächlich um 8.30 Uhr, weil wir das ganz gut einplanen können in unseren Tagesablauf und mit den ganzen Aktivitäten, die wir als Mütter so ableisten müssen. Mhm. Und ja, wer Zeit und Lust hat, kommt, bringt Kind und Kegel mit. Kinderwagen, Hund, Hauptsache man ist dabei. Das Tempo ist völlig egal, es geht absolut nicht um Leistung. Aber wir dürfen nicht vergessen, wir haben echt Frauen dabei, die jetzt Halbmarathon laufen, die Marathon laufen und die auch Ultramarathon laufen.
0: Das ist ja richtig, da sind ja Sportskanonen draus entstanden.
2: Tatsächlich, ja, wirklich. Von Anfängerin zur Ultraläuferin.
0: Ach, beste Kira, ey, ist richtig geil. So. Die Salzgitter Running Moms. Habt ihr auch Bock drauf? Dann meldet euch doch einfach easy peasy bei Kira. Und euren Verein wollen wir da auch noch hören. Schickt mal eine Sprachnachricht drüber über Messenger der kostenlosen Enjoy-App. Das wäre ja nur geil. Und dafür gibt's jetzt erstmal eine kleine Runde Harry Styles zum Warmwerden mit American Girls.

0: Lasse Seibart.
1: Godmorgen, Leute.
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3: Spontan ohne Termin zum Arzt gehen könnte heute in einigen Praxen schwierig werden. Bevor ihr losdüst, schaut mal, ob eure Praxis normal auf hat. Etliche Praxen haben heute zum Protest oder aus Protest 2 Stunden zu. Katharina Ratzmann aus den Enjoy Infos. Wann denn und welche Praxen?
4: Heute Vormittag von 8 bis 10 Uhr. Und wir wissen, dass in Hamburg viele HNO-Praxen mitmachen und zum Teil auch Hausarztpraxen. In Mecklenburg-Vorpommern betrifft es hauptsächlich Kinder und Hausärzte. Prinzipiell haben aber mehrere Berufsverbände, Kassenärztinnen und Ärzte in ganz Deutschland aufgerufen zu protestieren. Und zwar gegen eine Gesundheitsreform, die die Bundesregierung vorhat. Was sie daran stört, sagt NJ-Reporter Milat Kupay, der hat heute mit einer HNO-Praxis geredet.
5: Durch die geplante Gesundheitsreform befürchten Kassenärztinnen und Ärzte erhebliche Einschnitte bei ihren Honoraren. Dies betrifft speziell die offene Sprechstunde, für die Ärzte ein höheres Entgelt berechnen können. Die geplanten Reformen würden hier im HNO-Bereich jedoch eine 30-prozentige Kürzung vorsehen. Konkret drohen damit längere Wartezeiten, mögliche Aufnahmestopps von Patienten und Entlassungen von Fachkräften.
4: Die Abgeordneten im Bundestag bekommen dieses Jahr sozusagen keine Gehaltserhöhung. Eigentlich würden sie im Juli automatisch mehr Geld bekommen. Das würde sich daran orientieren, wie sich Löhne allgemein in Deutschland entwickeln. Diese Erhöhung soll allerdings ausfallen. CDU, CSU und SPD sagen, das soll ein Signal sein, weil gerade auch viele Menschen und Unternehmen in Deutschland vor Herausforderungen stehen. Und auch Grüne, AfD und Linke wollen, dass die sogenannten Diäten für die Bundestagsabgeordneten diesmal nicht erhöht werden. Ein brennender Bus, mehrere brennende Autos. In Belfast, der Hauptstadt von Nordirland, hat es gestern Abend gewaltsame Proteste gegen Einwanderung gegeben. Und zwar wegen einer Messerattacke, bei der ein Mann schwer verletzt worden ist. Der Angreifer soll ein Geflüchteter aus dem Sudan sein. Zu den Protesten in Belfast hatten unter anderem rechtsextreme Aktivisten aufgerufen. In Schleswig-Holstein gibt es immer mehr Fehlalarme bei der Feuerwehr. Letztes Jahr sind da über 11.000 Fehlalarme reingekommen, knapp 60% mehr als noch vor 5 Jahren. Das sagt der Landesfeuerwehrverband Schleswig-Holstein. Und das sind dann zum Beispiel falsche Alarme bei einer Brandmeldeanlage, aber auch wenn die Feuerwehr zu nicht wirklich dringenden Einsätzen gerufen wird. Die Feuerwehr sagt, dafür kann dann Zeit für wirklich dringende Notfälle verloren gehen.
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3: Also heute Morgen startet der Tag eigentlich ganz nett, abgesehen vom nördlichen Schleswig-Holstein. Im Laufe des Tages bekommen wir neben Sonne auch ein paar mehr Wolken um die Ohren, die auch zwischendurch einige Schauer und sogar Gewitter dabei haben. In Richtung Harz bleibt es heute aber länger trocken und 16 bis 20 Grad maximal. Wir gucken mal rauf auf die Straßen. A1 Osnabrück Richtung Bremen zwischen Dreieck Stur und Bremen-Hemeling 5 Kilometer Stau. Dann A2 Dortmund Richtung Hannover zwischen Bad Nenndorf und Wunstorf-Lute 6 Kilometer stockender Verkehr vor der Baustelle. Und zuletzt A25 Geesthacht Richtung Hamburg zwischen Nettelnburg und Allermöhe 3 Kilometer stockender Verkehr. Das war's von mir. Gute Fahrt.
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3: Und gleich spielen wir eine neue Runde Gefragt, Gejagt mit Julia aus Rauderfehn in Niedersachsen. Tag, moin.
6: Guten Morgen.
3: Und eins deiner Hobbys ist Reiten, eigenes Pferd oder sagst du Reitbeteiligung?
6: Nee, Reitbeteiligung, zu wenig Zeit.
3: Und was kostet so eine Reitbeteiligung im Monat? Ist das schon teuer, ne?
6: Ja, ist unterschiedlich, aber bei uns reicht tatsächlich die Hilfe im Stall.
3: Okay, oh, das ist ja super. Okay, sehr schön. Und so einen schönen großen Fernseher, 140 cm Bilddiagonale, könntest du ja brauchen für die WM?
6: Das wäre schon praktisch, ja.
3: Zauberhaft, darum geht's jetzt hier gleich in 6 Minuten.
6: Alles klar.
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0: 20 Minuten vor 8. Guten Morgen, Leute, und es geht doch wieder los.
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0: Wir spielen jetzt eine neue Runde mit Julia aus Rauderfehn in Niedersachsen. Moin!
2: Guten Morgen!
0: So, du bist 29, arbeitest als Abrechnungskraft für Ärzte. Was machst du da genau?
2: Ja, ich bin 25 und bei der Arbeit da...
0: Entschuldige bitte, und ich habe einen ganz anderen Job, oder was? Das ist ja nur geil.
2: Alles gut. Nee, nein, das ist tatsächlich richtig. Nee, da habe ich die Akten von den Privatpatienten und ich erstelle die Rechnungen, die die dann halt nach Hause bekommen.
0: Ah, okay. Wollen wir da langsam loslegen, Julia?
2: Ja, das können wir gerne machen.
0: Alles klar. Deine Zeit startet jetzt.

0: ist French Open-Sieger Alexander Zverev liiert?
1: Tomala.
0: Neben Deutschland und Österreich zählt man noch welches dritte Land zur Dachregion?
1: Schweiz.
0: Wie viele Ecken hat ein Pentagon? Das war's. Und das waren, Julia, 6 richtige Antworten! Wow! Also das mit Peter Maffay, da müssen wir nochmal drüber reden, klar? Aber ist
1: ja,
0: die Aufregung?
1: Das ist meine Musik. Ja, klar.
0: Ach, schön, schön. Julia, du bist am Führen gerade, amtierend.
1: Super, ich freue mich.
0: Du hast gerade den Pokal in der Hand, du hast den Fernseher unterm Arm und jetzt heißt es nur noch durchhalten und hoffen, dass keiner dich übertrifft, okay?
1: Das wäre mega, vielen Dank.
0: Zauberhaft. Ich danke dir fürs Mitspielen, mach dir einen schönen Tag.
1: Danke, euch auch.
0: 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Geil.
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0: Okay, da müssen wir jetzt nochmal drüber reden, Leute. 7.48 Uhr, SS Enjoy, wunderschönen guten Morgen. Heute Morgen schon kurz erzählt, Frischhaltefolie. Ich komme damit einfach nicht zurecht. Also wenn das mit dem Abreißen klappt, dann lege ich mir zum Beispiel die Wassermelone zurecht in diesem Moment, schrumpft aber die Folie um die Hälfte, dann Ecke am Friemeln. Irgendwann ist die halbe Wassermelone eingewickelt, aber nicht wirklich gut. Hilfe! Aber ihr seid zum Glück am Start. Anne hat einen Tipp zum Beispiel. Sie sagt, lagere deine Folie im Kühlschrank, dann kann man die besser abrollen. Und Jana meint, Bienenwachstücher nutzen. Okay, und Laura, die hat noch eine Sprachnachricht rausgehauen.
1: Ich habe aufgehört, Frischhaltefolie für die Wassermelone zu nehmen. Dann nehme ich lieber Alufolie, weil die Frischhaltefolie rutscht sowieso nur da weg. Und für die Frischhaltefolie haben wir auch so ein Teil an der Wand hängen, womit man diese Alufolie auch richtig gut abreißen kann.
0: Ah, auch geil.
1: Das kann ich auch nur empfehlen.
0: Also ganz ehrlich, ich weiß nicht, ob die Frihafo und ich noch Freunde werden. Aber vielleicht esse ich die Melone einfach direkt komplett. Ich glaube, das ist die Lösung, ey. Naja.

0: Grüßt euch, moini, 7:54 Uhr, es ist Enjoy und morgen startet ja die Fußball-WM in Kanada, Mexiko und den USA. Für die Spieler wahrscheinlich das Turnier ihres Lebens, die müssen mega aufgeregt sein. Aber einer Person geht gerade definitiv noch ein bisschen mehr der Stift und zwar unserem Kollegen Lars.
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0: Überwindet mit Lars seine größte Angst. Die Angst vor Ratten. Morgen steht das Finale eurer ersten gemeinsamen Challenge an. Und Lars, dafür geht es in die Kanalisation von Lübeck.
2: Juhu. Quasi das Wohnzimmer der Ratten.
0: Nice.
2: Ich glaube, nirgends ist die Wahrscheinlichkeit höher auf Ratten zu treffen als da unten in der Kanalisation. Ich muss wirklich nochmal Danke sagen. Also in den letzten 1,5 Wochen habt ihr mir so sehr dabei geholfen, mich auf diese richtig krasse Challenge vorzubereiten. Und auch jetzt kommen immer noch richtig viele Tipps rein. Zum Beispiel von Amina.
3: Ich finde das richtig hart, also meinen größten Respekt hast du auf jeden Fall. Ich habe Angst vor Spinnen und was mir da so ein bisschen geholfen hat, war oder ist, vielleicht findest du so Comics, wo Ratten so richtig süß aussehen. Vielleicht findest du auch so eine Plüschtierratte, die einfach richtig knuffig ist, das Ganze so ein bisschen so zu verniedlichen. Vielleicht wird das dann alles weniger schlimm. Ich wünsche dir auf jeden Fall viel Glück.
2: Und das Geile ist, so eine Ratte habe ich jetzt wirklich. Angie aus Lübeck hat mir eine gestrickt oder gehäkelt. Und die wird auf jeden Fall morgen mein Glücksbringer sein.
0: Ja, die ist ganz zauberhaft. Der Typ ist also vorbereitet. Das große Finale von der ersten Mission Norddeutschland kann kommen. Überwindet mit Lars seine größte Angst, die Angst vor Ratten. Morgen geht es in die Kanalisation von Lübeck. Heute gegen 7:15 Uhr hier bei uns. Ja.

0: 8 Uhr. Guten Morgen.
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0: Wenn ihr heute kurzfristig zum Arzt wollt oder eine Krankschreibung braucht, schaut vorher bei eurer Praxis auf der Website, ob sie normal aufhat. In ganz Deutschland sind nämlich heute Ärztinnen und Ärzte zum Protest aufgerufen. Katharina Ratzmann aus den Enjoy Infos. Was heißt das genau für uns?
2: Etliche Praxen bleiben heute Vormittag für 2 Stunden zu, und zwar jetzt ab 8 Uhr bis 10 Uhr. Prinzipiell könnte das heute bei Praxen in ganz Deutschland so sein. Du hast das schon gesagt. Bisher wissen wir aber hier bei uns im Norden für Hamburg und Mecklenburg-Vorpommern sicher, dass viele Praxen mit protestieren wollen, sagt Enjoy-Reporter Joshua Greiten.
3: In Hamburg betrifft das laut der Organisatoren unter anderem viele Facharztpraxen. Die meisten HNO-Praxen könnten geschlossen bleiben. In Mecklenburg-Vorpommern viele der Haus- und Kinderarztpraxen, sagt der dortige Berufsverband der Kinder- und Jugendärzte. Wie viele Praxen bei dem Protest tatsächlich mitmachen, ist noch nicht klar. Die Ärztinnen und Ärzte protestieren gegen Sparpläne der Bundesregierung. Die will damit die Krankenkassenbeiträge stabilisieren. Um das zu finanzieren, soll auch bei Praxen und Kliniken gespart werden. Ärzteverbände warnen vor einer schlechteren Gesundheitsversorgung.
2: Morgen geht die Fußball-WM los. Das erste Spiel ist zwischen Mexiko und Südafrika in Mexiko Stadt. Und kurz vorher haben jetzt tausende Menschen den Hauptzugang zum Stadion blockiert, aus Protest. Protestiert haben Lehrerinnen und Lehrer, die mehr Geld fordern und wollen, dass ihre Renten so bleiben wie bisher. Die Polizei sagt, dass sie in einem Bus von Demonstrierenden fast 60 Sprengsätze gefunden hat. Im Iran-Krieg gilt eigentlich gerade eine Waffenruhe. So richtig hält die aber nicht. Jetzt haben sich die USA und der Iran wieder gegenseitig angegriffen. Auslöser war, dass ein amerikanischer Militärhubschrauber abgestürzt ist. Präsident Trump sagt, der Iran hätte den Hubschrauber abgeschossen. Wochenlang haben wir mitverfolgt, was mit dem Buckelwal passiert, der immer wieder in der Ostsee gestrandet ist und der schließlich vor einer dänischen Insel tot lag. Eine dänische Firma hat den Kadaver übernommen und jetzt gesagt, was mit ihm weiter passiert. Das Fett aus seinem Körper wird zu Biodiesel verarbeitet. Haut, Knochen und Sehnen werden in einer Zementfabrik verbrannt. Einige Knochen des Buckelwals sind aber auch an ein Museum in Kopenhagen gegangen.
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0: Also heute Morgen startet der Tag eigentlich ganz nett. Abgesehen vom nördlichen Schleswig-Holstein. Im Laufe des Tages bekommen wir neben Sonne auch so ein paar mehr Wolken um die Ohren, die auch zwischendurch einige Schauer und sogar Gewitter dabei haben. In Richtung Harz bleibt es heute länger trocken. 16 bis 20 Grad maximal. Wir gucken mal rauf auf die Straßen, was da eigentlich los? A1 Osnabrück Richtung Bremen, zwischen Dreieckstuhl und Bremen-Hemeling, 5 Kilometer Stau. Die A1 Hamburg-Lübeck ist zwischen Hamburg-Oeyendorf und Basbüttel in beiden Richtungen nach einem PKW-Brand gesperrt. Dadurch staut es sich auch in beide Richtungen. A2 Dortmund Richtung Hannover, zwischen Bad Nenndorf und Wunstorf-Lute, 8 Kilometer stockender Verkehr vor der Baustelle. Und A25 Geesthacht Richtung Hamburg, zwischen Nettelnburg und Allermöhe, 3 Kilometer stockender Verkehr. Das war's von mir. Gute Fahrt.
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0: Yeah, also Martina ist nicht da, die hat gerade frei, ist im Urlaub, aber ab nächster Woche wieder am Start. Da freuen wir uns auch drauf und schicken liebe Grüße.
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0: Wunderschönen guten Morgen, liebe Menschen. 9:09, es ist Enjoy und einer der wichtigsten Vereine überhaupt, die DLRG. Und das Geilste ist, da packt jeder an. Als Rettungsschwimmer, als Vorsitzender, jung bis alt, alle sind am Start. Und ihr wisst ja, jeden Mittwoch schnacken wir mit euch über eure Themen. Aber jetzt mal in der Special Edition, es dreht sich alles um eure Vereine. Markus ist erster Vorsitzender bei der DLRG Ortsgruppe Goldenstedt in Niedersachsen. Und du hast selbst schon mal ein Leben gerettet, nicht wahr?
1: Ja, also ich hatte mal, das ist auch schon 2 oder 3 Jahre her, das war auf dem Sonntag, nach dem Dienst eigentlich sogar schon. Mhm. Da hatten wir uns verquatscht und dann rief da ein Mädchen um Hilfe und ja, dann haben wir halt nur gesehen, wie da ein Familienmitglied von ihr halt ins Wasser lief und ja, dann bin ich halt hinterher und habe dann geholfen, sie rauszuholen. Also die waren in Panik geraten.
0: Okay.
1: Und ja.
0: Also Leben gerettet auf jeden Fall.
1: Ja.
0: Das kann aber auch so schnell gehen, ne?
1: Das ist halt wirklich so, dass wenn die Leute ertrinken, das sieht man meistens nicht. Also es ist halt wirklich wichtig, dass man sich selber nicht überschätzt, sagt, okay, jetzt, ich sag mal, wenn man sonst immer 100 Meter geschwommen ist, ja, ich kann jetzt auch einmal komplett durch den See schwimmen, das nicht machen und lass es dann halt dabei bleiben und ja.
0: Boah, so wichtig, dass ihr am Start seid, Leute. Wer ist es bei euch? Seid ihr auch Mitglied in einem Verein und sagt, ey, bei uns ist echt von klein bis groß alles vertreten. Haut mal raus, eine Sprachnachricht rüber, über Messenger der kostenlosen Enjoy-App. Und da können wir genauso quatschen, wie mit Markus hier. Ist ja nur geil. Guten Morgen.

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18 Minuten nach 8, das ist Enjoy. Wunderschönen guten Morgen und das Wetter ist gerade irgendwie tückisch, ne? In einem Moment ist im Shirt alles gut und im nächsten denke ich mir, boah, hat jemand noch einen zweiten Pulli dabei? Und vielleicht einen Schirm? Nee, jetzt brauche ich doch wieder eine Sonnenbrille. Regenhose, eine Regenhose, das wär's jetzt. Flipflops? Und es ist ein Spektakel. Es ist ein Auf und Ab, eine Never-Ending-Story. Auch heute wieder. Viel Spaß uns dabei.

Legende. Augenblick, 8.23 Uhr, es ist Angel. Wunderschönen guten Morgen, Leute. Und habt ihr Bock auf einen Klappstuhl für rund 5.500 Euro? Könnt ihr jetzt shoppen auf so einer Sportauktionsseite. Es geht um den Stuhl, auf dem Taylor Swift vor 2 Wochen bei einem Basketballspiel der New York Knicks gesessen hat. 5.500 Euro. Also der Stuhl von ihrem Partner Travis Kelce, den kriegen wir schon für 500. Wahnsinn. In solchen Momenten frage ich mich immer, jetzt seid ihr auch gefragt, gibt es irgendwen da draußen von euch, der sich mal irgendwie was Teures gekauft hat, weil da irgendwer drauf gesessen hat, irgendwer was angefasst hat, unterschrieben hat und so weiter und so fort? Ich kenne solche Menschen nicht, aber ich würde sie gerne mal kennenlernen. Lasst uns reden. Vielleicht wären Taylor Swift, Nobel, 5.500 Euro, glaub mit Schwein pfeift.

0: Okay, Leute, 8.30 Uhr, guten Morgen.
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0: Wenn ihr heute eine Krankschreibung braucht oder wegen was anderem heute Vormittag zum Arzt wollt, dann schaut vorher lieber mal bei eurer Praxis auf der Website. Etliche Praxen bleiben nämlich heute Vormittag für 2 Stunden geschlossen. Katharina Ratzmann aus den Enjoy Infos. Wann und wo?
2: Seit 8 Uhr und noch bis 10 Uhr. Wir wissen, dass in Hamburg viele HNO-Praxen mitmachen und zum Teil auch Hausarztpraxen. In Mecklenburg-Vorpommern betrifft es hauptsächlich Kinder- und Hausärzte. Und prinzipiell haben mehrere Berufsverbände, Kassenärztinnen und Ärzte in ganz Deutschland aufgerufen zu protestieren. Sie sind nämlich dagegen, wie die Bundesregierung das Gesundheitssystem reformieren will. Die will die gesetzlichen Krankenkassen finanziell entlasten. Die Ärztinnen und Ärzte befürchten aber, dass sie dadurch weniger Honorar bekommen könnten, vor allem für die offene Sprechstunde. Zu der können wir einfach hingehen, wenn wir krank sind. Drogendealer sollen Scheinfirmen in Niedersachsen genutzt haben, um tonnenweise Kokain von Südamerika nach Europa zu schmuggeln. Gestern hat es große Durchsuchungen in Hessen, Nordrhein-Westfalen und den Niederlanden gegeben. Und auch in Braunschweig und Gifhorn gab es Durchsuchungen, hat die Generalstaatsanwaltschaft jetzt dem NDR gesagt. Die Ermittlerinnen und Ermittler gehen davon aus, dass die Dealer Scheinfirmen in Isernhagen bei Hannover und Braunschweig genutzt haben und dass sie über diese Firmen zum Beispiel Papiere für Schiffscontainer organisieren konnten. Auf den Boden spucken, das kostet in Hannover neuerdings 50 Euro. Der Stadtrat von Hannover hat nämlich vor kurzem neue Regeln beschlossen, um davon abzuschrecken. Autowaschen auf der Straße kostet neuerdings 55 Euro Strafe, genauso auch zum Beispiel Entenfüttern auf dem Maschsee. Und wer aggressiv bettelt, muss 100 Euro zahlen. Die Stadt sagt, dass Mitarbeitende vom Ordnungsdienst in Zivil unterwegs sind und das kontrollieren. Die Fußball-WM der Männer geht morgen los in Mexiko. Die Fußball-WM der Frauen ist erst nächstes Jahr in Brasilien. Dass Deutschland da dabei ist, steht schon seit einigen Tagen fest. Gestern Abend haben die deutschen Fußballerinnen aber auch noch ihr letztes Quali-Spiel gewonnen gegen Slowenien mit 2:0.
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0: Heute Morgen startet der Tag eigentlich ganz angenehm. Abgesehen vom nördlichen Schleswig-Holstein. Im Laufe des Tages bekommen wir aber neben Sonne auch ein paar mehr Wolken um die Ohren, die auch zwischendurch einige Schauer und sogar Gewitter dabei haben. In Richtung Harz bleibt es heute aber länger trocken, 16 bis 20 Grad maximal. Wir gucken mal auf die Straßen drauf, da ist einiges los. Stau oder stockender Verkehr ab 3 Kilometer. Wir gehen mal rein. A1 Lübeck Richtung Hamburg zwischen Stapelfeld und Kreuz Hamburg Ost. 6 Kilometer stockender Verkehr wegen Bergungsarbeiten. A1 Osnabrück Richtung Bremen zwischen Dreieckstuhl und Bremen-Hemeling 7 Kilometer Stau. Die A1 Hamburg Richtung Lübeck ist zwischen Hamburg-Oeyendorf und Kreuz Hamburg Ost nach einem PKW-Brand gesperrt. Dadurch 5 Kilometer Stau ab Morfleet. A1 Lübeck in Richtung Fehmarn zwischen Rathekau und Scharbeutz 3 Kilometer Stau wegen Bauarbeiten. Dann A2 Dortmund Richtung Hannover zwischen Bad Nenndorf und Wunstorf-Lute 8 Kilometer stockender Verkehr vor der Baustelle. A24 Berlin Richtung Hamburg zwischen Kreuz Hamburg Ost und Hamburg Horn 5 Kilometer stockender Verkehr. A25 Geesthacht Richtung Hamburg zwischen Nettelnburg und Allermöhe 3 Kilometer stockender Verkehr. Und zuletzt A28 Oldenburg Richtung Bremen zwischen Hatten und Hude 4 Kilometer stockender Verkehr wegen Bergungsarbeiten. Das war's von mir, gute Fahrt.
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0: Ja, da ist gerade viel los auf den Straßen. Viel Wort von mir habt ihr gerade gehört, deswegen jetzt Mucke.
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0: 20 Minuten vor 9. Und Leute, hört ihr das? Das ist Hollywood-Star Emily Blunt, wird ab heute im Kino zu einer Außerirdischen. Das Wilde daran, die Alien-Geräusche kommen teilweise von ihr selbst.
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0: Heute geht's um den neuen Film Disclosure Day und Enjoy-Kinomann Marcel weiß, wie die Alien-Sounds im Film entstanden sind.
2: Ja, Schauspielerin Emily Blunt und ihr Regisseur Steven Spielberg hatten halt einfach keinen Bock auf KI-Sounds, also hat Emily eben selbst geklackert.
3: I thought I could make some really strange sounds, so I said maybe I could come in and we'll just do a range of weird sounds.
2: Ja, sie meinte,

0: Dangerous, David Guetta. 8:48 Uhr. Enjoy hier. Moin. Boah. Support noch vom Song. Richtig geil. Leute, eigentlich ist doch okay, oder? Ich meine, stell dir mal vor, jetzt 34 Grad. Wir wären am Schwitzen. Deo vergessen vielleicht. Super anstrengend. Heute maximal 20. Sonne, Wolken, natürlich auch ein paar Regenschauer und minimal auch Gewitter. Aber man kommt nicht ins Schwitzen. Alles ist ein bisschen einfacher, finde ich. Man muss das Positive sehen, oder? Ich versuch's zumindest.
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0: Ja, okay. Was haben wir auf der Uhr? 9:06. Angel hier, Tag Moin. Und für uns ist es heute ein ganz normaler Tag. Mittwoch, 10. Juni. Für Lars ist heute der Tag, bevor er sich seiner größten Angst stellt.
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0: Überwindet mit Lars seine größte Angst, die Angst vor Ratten. So lautet eure erste gemeinsame Challenge. Ihr helft ihm dabei, seine Angst in den Griff zu bekommen. Morgen geht's zum großen Finale in die Kanalisation von Lübeck, dem Wohnzimmer der Ratten. Lars, bist du ready?
2: Nee, vor allem nicht nach dieser Nachricht von Sandra aus Lübeck. Die hat bis vor kurzem noch in einer Wohnung gewohnt, wo es Probleme mit Ratten gab.
3: Die sind die Regenrinnen bei uns hochgelaufen bis in den zweiten Stock.
0: Oha.
3: Die waren überall unter den Mülltonnen, draußen auf dem Hof, überall verteilt. Und es hat die auch nicht interessiert, ob du nach Hause gekommen bist oder nicht, oder da jetzt ein Auto kommt. Die sind einfach da geblieben, wo sie waren. Also die sind schon ein bisschen abgebrüht, ne?
0: Wild.
3: Würde ich nur darauf vorbereiten. Ich hätte eine Tasche voll Leckerlis, würde sie wegschmeißen in die andere Richtung rennen und gucken, dass ich da rauskomme.
2: Ey, bisher war ich der Meinung so, okay, dann sehe ich eine Ratte, mache ich laut und dann haut die Ratte ab.
0: Aha.
2: Jetzt denke ich aber, nimm mein Geld, nimm mein Handy, aber lass mich in Ruhe.
0: Voll gut, ey. Und morgen dann das große Finale, Leute, von Mission Norddeutschland in der Kanalisation von Lübeck. Ob Lars das durchzieht, hören wir alle morgen früh 7:15 hier in der Angel Morning Show. Wowie!

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4: Yes, gleich 9 Uhr. Guten Morgen.
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4: Boah, das finde ich ja mega spannend, das Thema. Auf den Boden spucken. Das kostet in Hannover demnächst richtig Strafe. Da gelten nämlich bald einige neue Regeln. Katharina Ratzmann aus den Enjoy Infos. Was soll das kosten, wenn ich da auf den Boden spucke?
5: 50 Euro, wenn du erwischt wirst. Kommt drauf an, vielleicht wie oft du das machst.
4: Ja, schon
5: das hat
4: okay.
5: Der Stadtrat von Hannover neulich beschlossen. Am Freitag soll das dann in Kraft treten. Und das ist auch nicht die einzige neue Regel. Wer sein Auto auf der Straße wäscht, zahlt in Hannover in Zukunft 55 Euro. Es kostet Geld, wenn man Wildtiere füttert, also auch Vögel. Und wer aggressiv bettelt, muss 100 Euro zahlen, wenn er erwischt wird. Die Stadt Hannover sagt, dass Mitarbeitende vom Ordnungsdienst in Zivil unterwegs sein sollen. Die sollen das dann kontrollieren. Und überhaupt werden beim Ordnungsdienst in Hannover gerade mehr Menschen eingestellt. Arztpraxen in Deutschland haben heute Vormittag teilweise 2 Stunden zu, seit 8 Uhr und noch bis 10 Uhr. Aus Protest gegen einen Plan der Bundesregierung. Die will die Krankenkassen finanziell entlasten und die Kassenärztinnen und Ärzte sagen, dann könnten sie für die offene Sprechstunde deutlich weniger Honorar bekommen. In Hamburg wollen zum Beispiel viele HNO-Praxen und einige Hausarztpraxen mit protestieren. In Mecklenburg-Vorpommern betrifft es hauptsächlich Kinder und Hausärzte. Morgen geht die Fußball-WM los. Das erste Spiel ist zwischen Mexiko und Südafrika in Mexiko-Stadt. Und kurz vorher haben da jetzt tausende Demonstrierende den Hauptzugang zum Stadion blockiert. Das waren Lehrer, die mehr Geld fordern und auch für ihre Rente protestieren. Die Polizei sagt, dass sie in einem Bus von Demonstrierenden fast 60 Sprengsätze gefunden hat. In Schleswig-Holstein gibt's immer mehr Fehlalarme bei der Feuerwehr. Das kann mal ein falscher Alarm bei einer Brandmeldeanlage sein, aber auch wenn die Feuerwehr zu Einsätzen gerufen wird, die nicht wirklich dringend sind. Letztes Jahr sind davon über 11.000 Fehlalarme zusammengekommen. Knapp 60% mehr als noch vor 5 Jahren, sagt der Landesfeuerwehrverband Schleswig-Holstein. Und die Feuerwehr erinnert uns nochmal, dafür kann dann Zeit für wirklich dringende Notfälle verloren gehen.
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4: Okay, checken wir mal die Wetter-Lage. Also heute Morgen startet der Tag eigentlich ganz nett. Abgesehen vom nördlichen Schleswig-Holstein im Laufe des Tages bekommen wir neben Sonne auch so ein paar mehr Wolken um die Ohren, die auch zwischendurch so ein paar Schauer, auch mal Gewitter dabei haben. Und in Richtung Harz bleibt es heute am längsten trocken. 16 bis 20 Grad maximal. Wir gucken auf die Straßen, da ist wirklich einiges los. Stau oder stockender Verkehr ab 3 Kilometer. Wir gehen mal rein. A1 Lübeck Richtung Hamburg zwischen Basbüttel und Billstedt 6 Kilometer stockender Verkehr wegen Bergungsarbeiten. A1 Osnabrück Richtung Bremen zwischen Dreieckstuhl und Bremen-Hemeling 7 Kilometer Stau. Die A1 Hamburg Richtung Lübeck ist zwischen Hamburg-Oehlendorf und Kreuz Hamburg-Ost nach einem PKW-Brand gesperrt. Dadurch 5 Kilometer Stau ab Dreieck Hamburg. Südost, so, das muss noch gesagt werden. Dann A1 Lübeck Richtung Fehmarn zwischen Rattekau und Scharbeutz 3 Kilometer Stau wegen Bauarbeiten. A2 Dortmund Richtung Hannover zwischen Bad Nenndorf und Wunstorf-Lute 7 Kilometer Stau vor der Baustelle. A7 Hannover Richtung Hamburg zwischen Hamburg-Heimfeld und Waltershof 4 Kilometer stockender Verkehr. Dann A25 Gestacht Richtung Hamburg zwischen Nettelnburg und Allermöhe 3 Kilometer stockender Verkehr. Und A28 Oldenburg Richtung Bremen zwischen Hatten und Hude 3 Kilometer Stau wegen Bergungsarbeiten. Das war's von mir. Gute Fahrt.
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4: Ja, und wie wichtig ist euch eigentlich schöne Unterwäsche? Seid ihr da super eitel und alles muss passen? Oder denkt ihr, ist doch eh drunter, sieht keiner, leave me alone. Und wie sieht das eigentlich bei der Generation 80 plus aus? Das klären wir gleich in 6 Minuten. Geil.
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0: 9:09. Es ist Enjoy. Tag, moin. Und seid ihr ready? Wird vielleicht sexy jetzt.
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2: Geht direkt rüber in unsere Grau und Schlau WG. Da schnackt Kollege Martin ja jeden Tag für uns mit der Generation 80 plus. Heute mit der Frage: Entspannter Schlüppi oder heiße Dessous? Wie wichtig ist Ihnen eigentlich schöne Unterwäsche?
3: Kleine Slips und so weiter hat es bei mir nie gegeben.
4: Wie wichtig ist dir schöne Unterwäsche?
3: Wenn ich ein schönes Outfit anziehe, dann musst du da auch einen hübschen Unterziehen, der das alles ein bisschen verschönert, alles hebt, was so im Sinken betroffen ist.
4: Martin, wie wichtig ist dir schöne Unterwäsche?
5: Ich habe keine schöne Unterwäsche gehabt, weil ich immer lange Unterhosen getragen. Auf dem Bau ist ja immer kalt. Und natürlich hat meine Frau mir fürs Wochenende dann auch mal die Shorts gekauft. Ne?
4: Ah, okay. Warum hast du die nicht selber gekauft?
5: Nee, das, was mit Anziehen war, hat grundsätzlich meine Frau gemacht.
2: Ach so.
5: Die hat gesagt, ich hätte keinen Geschmack.
4: Wie wichtig ist dir schöne Unterwäsche?
3: Ich trage nur weiße, kein schwarz. Fürs gemeine Aufsehen.
4: Gertrud, wie wichtig ist dir schöne Unterwäsche?
6: Sie war mal wichtig. Heute sauber, heil, Oma weiß.
4: Wie groß?
6: Nö, keine Schinkenheger. Auch keine Tangas mehr.
4: Das Mittelmaß zwischen Tanga und, wie ich jetzt gelernt habe, Schinkenheber.
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Genau, 16 Minuten nach 9, es ist Enjoy, Tag Moin. Und mein alter Basketballtrainer aus Berlin hätte bei dem aktuellen Wetter gesagt, ja was denn, Pi mal Daumen, warm, ihr seid nicht aus Zuckermänner und jetzt erstmal ein paar Liniensprints. Ja gut, dazu muss man sagen, wir waren oft in der Halle, aber manchmal auch draußen und da hat er es dann gesagt. Jetzt erstmal Rag & Bone Man, Human. Guten Morgen.

0: So, was haben wir auf dem Tacho? 9.22 Uhr. Enjoy hier. Und seid ihr ready eigentlich? Sportlich ready?
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0: Ihr wisst doch Bescheid, wir schnacken hier mal über eure Themen der Open Mic Woche, aber jetzt mal eine Spezialausgabe, denn zusammen mit Vereint im Norden geht es um euren Verein. Und die sind einfach nur krass. Echt mit 2 Leuten angefangen, mittlerweile machen da 50 Frauen mit. Die Salzgitter Running Moms aus Niedersachsen. Kira organisiert das Ganze. Ihr seid eine Jogging-Community, nicht wahr?
2: Genau, wir treffen uns jeden Sonntag tatsächlich um 8.30 Uhr, weil wir das ganz gut einplanen können in unseren Tagesablauf und mit den ganzen Aktivitäten, die wir als Mütter so ableisten müssen. Mhm. Und ja, wer Zeit und Lust hat, kommt, bringt Kind und Kegel mit. Kinderwagen, Hund, Hauptsache man ist dabei. Das Tempo ist völlig egal, es geht absolut nicht um Leistung. Aber wir dürfen nicht vergessen, wir haben echt Frauen dabei, die jetzt Halbmarathon laufen, die Marathon laufen. Und die auch Ultramarathon laufen.
0: Das ist ja richtig, da sind ja Sportskanonen draus entstanden.
2: Tatsächlich, ja, wirklich. Von Anfängerin zur Ultraläuferin.
0: Ach, beste Kira, ey, richtig geil. So. Die Salzgitter Running Moms. Habt ihr auch Bock drauf? Dann meldet euch doch mal bei Kira. Und eurem Verein, den wollen wir jetzt auch nochmal hören. Schickt uns mal eine Sprachnachricht über Messenger der kostenlosen Enjoy-App. Das wäre nur zauberhaft.

0: auf die Streets. Stau oder stockender Verkehr ab 3 Kilometer. Wir gehen mal rein. A1 Osnabrück Richtung Bremen zwischen Dreieckstuhl und Bremen-Hemeling. 4 Kilometer Stau, da dauert es 20 Minuten länger. A1 Hamburg Richtung Lübeck zwischen Dreieck Hamburg-Südost und Oeyendorf. 3 Kilometer Stau nach der Sperrung. Dann A2 Dortmund Richtung Hannover zwischen Bad Nenndorf und Wunstorf-Lute. 7 Kilometer Stau vor der Baustelle, da dauert es eine knappe halbe Stunde länger. Dann A7 Hannover Richtung Hamburg zwischen Hamburg-Heimfeld und Waltershof. 4 Kilometer Stop-and-Go. A28 Oldenburg Richtung Bremen zwischen Hatten und Hude. 4 Kilometer Stau wegen Bergungsarbeiten, halbe Stunde länger braucht er da. Und A30 Bad Oeynhausen Richtung Osnabrück zwischen Bad Bergen und Kreuz Osnabrück Süd. 3 Kilometer Stau nach einem Unfall. Das war's von mir. Gute Fahrt.
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0: Und das müssen wir ganz kurz mal besprechen. Mein Kollege Johnny ist jetzt bei mir im Studio. Ich sitze hier im T-Shirt und du hast seit heute Morgen 5 Uhr Jacke und Pullover an.
2: Oh, ja.
0: Also ich meine, es ist nicht heiß da draußen, aber was geht?
2: Aber es ist doch viel wärmer, viel angenehmer, es ist auch muckeliger irgendwie so, wenn man so ein bisschen mehr Stoff um sich herum hat und nicht so nackig rumläuft.
0: Hast du unter dem Hoodie eigentlich noch ein T-Shirt?
2: Na klar.
0: Also vielleicht deswegen der Grund. Ah, schön.
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0: Okay, es ist 9.37 Uhr, es ist Enjoy. Wunderschönen guten Morgen. Morgen startet ja die Fußball-WM in Kanada, Mexiko und den USA. Also für die Spieler wahrscheinlich das Turnier ihres Lebens. Die sind wahrscheinlich mega aufgeregt, aber einer Person geht gerade definitiv noch ein bisschen mehr der Stift. Und zwar unserem Kollegen Lars.
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0: Woo! Überwindet mit Lars seine größte Angst, die Angst vor Ratten. Morgen steht das Finale eurer ersten gemeinsamen Challenge an. Und dafür geht Lars in die Kanalisation von Lübeck.
2: Juhu, quasi das Wohnzimmer der Ratten.
0: Stark.
2: Ich glaube, nirgends ist die Wahrscheinlichkeit höher, auf Ratten zu treffen, als da unten in der Kanalisation. Ich muss wirklich nochmal Danke sagen. Also in den letzten 1,5 Wochen habt ihr mir so sehr dabei geholfen, mich auf diese richtig krasse Challenge vorzubereiten. Und auch jetzt kommen immer noch richtig viele Tipps rein, zum Beispiel von Amina.
3: Ich finde das richtig hart. Also meinen größten Respekt hast du auf jeden Fall. Ich habe Angst vor Spinnen. Und was mir da so ein bisschen geholfen hat, war oder ist, vielleicht findest du so Comics, wo Ratten so richtig süß aussehen. Vielleicht findest du auch so eine Plüschtierratte, die einfach richtig knuffig ist. Das Ganze so ein bisschen so zu verniedlichen. Vielleicht wird das dann alles weniger schlimm. Ich wünsche dir auf jeden Fall viel Glück.
2: Und das Geile ist, so eine Ratte habe ich jetzt wirklich. Angie aus Lübeck hat mir eine gestrickt oder gehäkelt. Und die wird auf jeden Fall morgen mein Glücksbringer sein.
0: Ja, der Boy ist ja wohl vorbereitet. Das große Finale von der ersten Mission Norddeutschland kann also kommen. 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Morgen geht es in die Kanalisation von Lübeck. Hört ihr hier gegen 5:05 bei uns. 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

0: 5 vor 10, es ist Enjoy, wunderschönen guten Morgen. Und haben wir alle mitbekommen, die beiden können sich ja nicht so wirklich ab. Also, wir haben einmal Sabrina Carpenter und Olivia Rodrigo. Kurze Zusammenfassung. Also, es hat mit dem Typen zu tun. Die eine hat der anderen den Typen ausgespannt. Das ist mittlerweile echt ein paar Jahre her und letztens wurde Olivia in einem Interview gefragt, ob sie sich denn wieder eine Zusammenarbeit mit Sabrina vorstellen könnte. Und ihre Antwort? Ich bin für alles offen.
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Wunderschönen guten Morgen. Es ist Enjoy, 9.52 Uhr und ich ziehe mal ein Resümee anhand meiner Instagram-Follower, wie die Show heute war. Oh, 2 verloren. Na super. Einfach geil. Ne Leute, andere Informationen habe ich für euch. 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
4: 11 Uhr haben wir es. Nee. 10 Uhr haben wir es gleich.
5: Ja, du bist deiner Zeit voraus, Ronja.
4: Piano, ne? Wir fangen mal ganz vorne an. 10 Uhr.
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4: Wer auf dem Boden rotzt, muss in einer Stadt bei uns im Norden demnächst richtig viel blechen, nämlich in Hannover. Katharina Ratzmann aus den Enjoy Infos. Was kostet das?
5: Einmal auf den Boden spucken, das kostet in Hannover bald 50 Euro. Der Stadtrat hat nämlich neulich mehrere neue Regeln beschlossen. Wer sein Auto auf der Straße wäscht, zahlt zum Beispiel 55 Euro. Und es kostet auch Geld, wenn man Wildtiere füttert, also auch Vögel zum Beispiel. Die neuen Regeln sollen ab Freitag gelten. Und die sind vor allem dafür da, dass der Ordnungsdienst besser weiß, für welchen konkreten Verstoß es ein Bußgeld geben soll und wofür nicht, sagt Enjoy-Reporterin Svenja Istner.
6: Unter dem Punkt störendes Verhalten werden jetzt Beispiele aufgeführt, wie lautes Grölen, aggressives Betteln oder wenn sich jemand mit seinen Habseligkeiten auf dem Gehweg ausbreitet. Wenn der Ordnungsdienst jemanden dabei beobachtet, könnte es richtig teuer werden. Je nach Schwere des Vergehens sind bis zu 5.000 Euro fällig. Die Stadt will laut dem Sprecher zivile Kontrollen in der City durchführen, um Verstöße festzustellen. Allerdings stehen in der neuen Verordnung nicht nur Verbote drin. Obst und Kräuter, die auf öffentlichen Flächen wachsen, dürfen jetzt legal gepflückt werden.
5: Drogendealer sollen Scheinfirmen in Niedersachsen genutzt haben, um tonnenweise Kokain von Südamerika nach Europa zu schmuggeln. Gestern hat es große Durchsuchungen in Hessen, Nordrhein-Westfalen und den Niederlanden gegeben. Und auch in Braunschweig und Gifhorn gab es Durchsuchungen. Das hat die Generalstaatsanwaltschaft jetzt dem NDR gesagt. Die Ermittlerinnen und Ermittler gehen davon aus, dass die Dealer Scheinfirmen in Isernhagen bei Hannover und Braunschweig genutzt haben und dass sie über diese Firmen zum Beispiel Papiere für Schiffscontainer organisieren konnten. Gerade ist es wieder ein bisschen kühler geworden, aber im Mai, da war es zum Teil ungewöhnlich heiß in Europa. Vor allem in Frankreich, Großbritannien, Irland und Portugal hat es eine Hitzewelle gegeben. Weltweit gesehen war es der zweitwärmste Mai, seit das gemessen wird. Das sagt der EU-Klimadienst Copernicus. In immer mehr neu gebauten Wohnhäusern heizen die Menschen mit Wärmepumpen. Letztes Jahr wurden die in fast 3/4 der Neubauten eingesetzt. Das sagt das Statistische Bundesamt. Vor 10 Jahren waren es noch halb so viele Häuser, in denen Wärmepumpen eingesetzt wurden. Wärmepumpen nutzen die Wärme aus der Umwelt, zum Beispiel aus der Außenluft, aus dem Erdboden oder aus dem Grundwasser und wandeln die dann in Wärme für Heizung und Warmwasser um.
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4: Im Moment haben wir noch viel Sonne im Norden, nur ganz oben in Schleswig-Holstein. Da ist es schon seit heute früh grau und im Laufe des Tages kommen immer mehr Wolken dazu. Auch wieder einzelne Schauer, teilweise auch dicke Gewitter am Start wieder bei 16 bis 20 Grad maximal. Morgen bleibt es dann auch so wechselhaft, es kühlt sogar noch mal ein bisschen ab, nur noch 18 Grad maximal. Gucken wir auf die Straßen. A1 Osnabrück Richtung Bremen. Zwischen Dreieck Stur und Bremen-Hemeling staut es 4 Kilometer, 20 Minuten braucht ihr länger. Dann A1 Hamburg Richtung Lübeck. Zwischen Hamburg-Stillhorn und Norderelbbrücke 3 Kilometer Stop and Go. A2 Dortmund Richtung Hannover. Zwischen Bad Nenndorf und Brunsdorf-Lute staut es in der Baustelle. Da müsst ihr eine knappe halbe Stunde mit einberechnen, also mehr. A7 Hannover Richtung Hamburg. Zwischen Hamburg-Heimfeld und Waltershof 4 Kilometer Stop and Go. Dann A28 Oldenburg Richtung Bremen zwischen Hatten und Hude wegen Bergungsarbeiten auch noch mal eine halbe Stunde plus. Und A30 Bad Oeynhausen Richtung Osnabrück zwischen Nartbergen und Kreuz Osnabrück Süd staut 3 Kilometer. Da gab es einen Unfall. Das war's erstmal. Haltet durch und gute Fahrt.
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4: Hallo. Na, hat euch in letzter Zeit auch so ein dicker Regenschauer auf dem Fahrrad erwischt oder beim Picknick, obwohl das Regenradar gesagt hat, nö, es bleibt trocken, könnt ihr rausgehen, alles gut, die Regenjacke lasst zu Hause. Ja, irgendwie haut das gerade alles nicht so richtig hin mit der Wettervorhersage. Und schuld ist eine Person. Eine. Ist ein bisschen reißerisch formuliert, ich gebe es ja zu, aber da steckt eine Wahrheit drin. In 8 Minuten klären wir, wer uns die Wettervorhersage im Moment so vermasselt.
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0: Es wird für uns in Norddeutschland und in Deutschland insgesamt immer schwieriger, das Wetter vorherzusagen. Und ein Grund ist Donald Trump.
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0: Ja, hier lernen wir immer was für den Alltag. Und vielleicht habt ihr es schon gemerkt, irgendwie liegen die Wettervorhersagen in den Apps oder im Internet oder auch mal bei uns irgendwie immer ein bisschen daneben im Moment. Und das ist nicht unbedingt Einbildung, sondern könnte tatsächlich was mit dem US-Präsidenten Trump zu tun haben. Tim aus dem Enjoy-Team. Kann der jetzt auch noch das Wetter beeinflussen?
2: Nee, soweit ich weiß nicht. Aber die Wettermessung. Die USA, die sind bei Meeres- und Klimaforschung nämlich führend. Die finanzieren weltweit rund die Hälfte der langfristigen Beobachtungssysteme. Mhm. Ja, und die sind extrem wichtig, um das Wetter weltweit vorhersagen zu können.
0: So, und das klingt, als käme da jetzt ein Aber.
2: Ja, das stimmt leider. Aber Donald Trump glaubt nicht an den menschengemachten Klimawandel. Für ihn ist Klimaforschung laut eigener Aussage Geldverschwendung. Und darum kürzt er auch die Kohle für die Forschung. Und das heißt, wir können auf weniger aktuelle Daten zurückgreifen und damit schlechter Voraussagen treffen. Hm. Forschungsstationen wie das GeoMar in Kiel, die versuchen das mit eigenen Projekten aufzufangen. Aber noch sind wir wirklich absolut auf die Daten der USA angewiesen, wenn es um Klimaforschung geht.
0: Also weniger Geld für Forschung in den USA heißt weniger Daten erfasst werden, heißt wir können auf weniger Sachen zurückgreifen, um es fair zu sagen. Crazy. Ist aber nochmal wichtig zu sagen, die Wetter-Apps und so ist jetzt nicht plötzlich komplett unbrauchbar. Es ist immer noch sehr genau, aber es wird jetzt halt eben ein bisschen ungenauer Schritt für Schritt.
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0: halb elf haben wir es. Und wir gucken mal auf die Straßen. A1 Osnabrück Richtung Bremen, zwischen Dreieck Stur und Bremen-Hemeling 3 Kilometer Stop and Go. Dann A2 Berlin Richtung Hannover. Zwischen Bornstedt und Alsleben gab es einen Unfall, deswegen ist da gerade alles gesperrt. A2 Dortmund Richtung Hannover, zwischen Bad Nenndorf und Wunstorf-Lute 5 Kilometer Stop and Go von der Baustelle. 20 Minuten braucht ihr länger. A7 Hannover Richtung Flensburg, zwischen Hamburg-Heimfeld und Othmarschen 4 Kilometer Stop and Go. Und A30 Bad Oeynhausen Richtung Osnabrück, zwischen Nattbergen und Kreuz Osnabrück Süd. 4 Kilometer Stau aktuell, auch hier nach einem Unfall. Das war's erstmal. Gute Fahrt euch.
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heißt ein absolutes Nischenprodukt, das nur eine einzige Funktion hat, nach der kein Mensch gefragt hat? Ja, hier, dann nimm doch bitte mein Geld. Enjoy. Ronja hier in eurem Enjoy-Mittag. Oh, ich habe letztens im Supermarkt so ein Ding gekauft, also da muss ich später selber über mich drüber lachen. Es gibt ja oft so eine Ecke, ne, mit so wöchentlichen Sonderprodukten, blabliblub. Und da gab es eine Parmesan-Plastikdose. Genau, also das ist so eine Dose, die hat genau die Form von so einem Parmesanstück. Kleine Reibe ist da auch dran. Und dann eben so ein Deckel zum Abschließen. Und das habe ich natürlich mitgenommen, ne? Habe ich zu Hause eine ganz normale Käsereibe und eine ganz normale Plastikdose, wo man auch so ein Stück Hartkäse reinlegen könnte. Ja, klar. Habe ich die Parmesan-Plastikbox mit Reibe trotzdem für ungefähr 10 Euro gekauft. Naja, sicher. Hätte ich die Kohle stattdessen auch verbrennen können? Wahrscheinlich. 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

0: Für uns ist es heute ein ganz normaler Tag. Mittwoch, der 9. Juni 2026. Für Lars aus dem Enjoy-Team ist der Tag heute der Tag, bevor er sich seiner größten Angst im Leben stellt.
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0: Überwindet mit Lars seine größte Angst. Die Angst vor Ratten. So lautet eure erste gemeinsame Challenge. Ihr helft ihm dabei, seine Angst in den Griff zu bekommen. Morgen geht's zum großen Finale in die Kanalisation von Lübeck, also quasi dem Wohnzimmer der Ratten. Lars, bist du ready?
2: Nee, vor allem nicht nach dieser Nachricht von Sandra aus Lübeck. Die hat bis vor kurzem noch in einer Wohnung gewohnt, wo es Probleme mit Ratten gab.
3: Die sind die Ringrinnen bei uns hochgelaufen bis in den zweiten Stock, waren überall unter den Mülltonnen, draußen auf dem Hof, überall verteilt. Und es hat die auch nicht interessiert, ob du nach Hause gekommen bist oder nicht, oder da jetzt ein Auto kommt. Die sind einfach da geblieben, wo sie waren. Also die sind schon ein bisschen abgebrüht, ne? Würde ich nur darauf vorbereiten. Ich hätte eine Tasche voll Leckerlis, würde sie wegschmeißen, in die andere Richtung rennen und gucken, dass ich da rauskomme.
2: Ey, bisher war ich der Meinung so, okay, dann sehe ich eine Ratte, mache ich laut und dann haut die Ratte ab. Jetzt denke ich aber, nimm mein Geld, nimm mein Handy, aber lass mich in Ruhe.
0: Tja, ist zu spät dafür, würde ich mal sagen. Denn morgen ist das große Finale von Mission Norddeutschland in der Kanalisation von Lübeck. Ob Lars es durchzieht, das hört ihr morgen um 7.15 Uhr in eurer Enjoy Morning Show.

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4: Gleich haben wir es 11 Uhr.
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4: Auf den Boden rotzen wird bald richtig viel Geld kosten in einer Stadt bei uns im Norden, nämlich Hannover. Jenny Kallenbrunn aus den Enjoy Infos. Sag uns noch mal, was muss man zahlen, wenn ich auf den Boden spucke?
5: Ja, wenn du in Hannover auf den Boden spuckst, dann kostet das ab Freitag 50 Euro. Das gehört zu den neuen Regeln, die der Stadtrat neulich beschlossen hat. Und was es sonst noch für neue Strafen gibt, sagt uns Enjoy-Reporter Joshua Greiten.
6: Autowaschen auf der Straße kostet 55 Euro, genauso wie zum Beispiel Entenfüttern auf dem Maschsee. Für aggressives Betteln können bis zu 100 Euro fällig werden. Genaue Strafen gibt es auch für störendes Verhalten. Das ist zum Beispiel lautes Grölen oder wenn man mit seinen Sachen den Gehweg blockiert. Die Stadt sagt, Mitarbeitende vom Ordnungsdienst sind in Zivil unterwegs und kontrollieren das. Mit den neuen genaueren Regeln soll der Ordnungsdienst einfache Entscheidungen treffen können, zum Beispiel wann welches Bußgeld fällig ist. In anderen Kommunen haben härtere Strafen und klar definierte Regeln als Abschreckung funktioniert, sagt die Stadt Hannover.
5: Das erste Spiel der Fußball-WM der Männer läuft morgen Abend. Mexiko gegen Südafrika. Das Spiel ist in Mexiko-Stadt und das WM-Stadion dort haben tausende Menschen blockiert zum Protestieren. Lehrerinnen und Lehrer protestieren dort für mehr Geld und dafür, dass ihre Rente bleibt wie bisher. Die Polizei sagt, dass sie in einem Bus von Demonstrierenden auch fast 60 Sprengsätze gefunden hat. In Südafrika hat es gestern Abend eine Massenschießerei gegeben in einem Armenviertel bei Johannesburg. Die Polizei sagt, dass mindestens 12 Menschen getötet wurden und 9 Menschen verletzt. Die Behörden verdächtigen mehr als 10 Menschen und sagen, die seien in einem Kleinbus zu dem Viertel gefahren und hätten dort dann um sich geschossen. Was dahinter steckt, ist noch unklar. Viele Freibäder in Niedersachsen haben zu wenige Bademeister. Viele Freibäder können nur eingeschränkt öffnen deshalb oder stehen sogar kurz davor, ganz schließen zu müssen. Das hat der NDR herausgefunden. Viele sagen, dass sie kein Fachpersonal finden und dazu kommt auch noch, dass viele Freibäder in keinem guten Zustand sind. Die Deutsche Gesellschaft für das Badewesen hat in einer Studie herausgefunden, dass jedes Freibad im Schnitt rund 6 Millionen Euro bräuchte, um ordentlich zu sanieren.
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4: Naja, lasst euch mal nicht austricksen vom Wetter. Auch wenn bei euch vielleicht gerade noch die Sonne scheint, es kann nachher noch dicke kommen, also wie die letzten Tage eigentlich auch. Es zieht sich im Laufe des Tages immer mehr zu. Im Norden von Schleswig-Holstein ist es jetzt schon bewölkt, überwiegend. Örtlich sind dann Schauer auch wieder heute mit dabei. Teilweise auch dicke Gewitter bei 16 bis 20 Grad maximal. Morgen dann auch wieder so wechselhaft, irgendwie alles am Start, was man so haben kann, außer Schnee. Und es kühlt nochmal ein bisschen ab, nur noch 18 Grad maximal. Rüber geht's auf die Straßen, A2 Berlin Richtung Hannover. Da ist zwischen Bornstedt und Alsleben nach einem Unfall gerade alles gesperrt. A2 Dortmund Richtung Hannover. Zwischen Bad Nenndorf und Bunstorf-Lute braucht ihr von der Baustelle 20 Minuten länger. A7 Hannover Richtung Hamburg. Zwischen Dreieck Walsrode und Dorfmark 5 Kilometer Stop and Go, auch hier von der Baustelle. A7 Hannover Richtung Flensburg. Zwischen Hamburg-Heimfeld und Othmarschen 4 Kilometer Stop and Go. Und A30 Bad Oeynhausen Richtung Osnabrück. Zwischen Nattbergen und Kreuz Osnabrück Süd 4 Kilometer Stau. Da gab's einen Unfall. Das war's erstmal. Gute Fahrt euch!
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4: Ich habe euch gerade erzählt, dass ich so ein neues, absolut bescheuertes Küchenutensil gekauft habe. Eine Parmesan-Aufbewahrungsdose, also so eine Plastikdose in dreieckiger Form für Parmesanstücke. Wow. Und Jenny aus den Infos, was habt ihr so Seltsames in der Küche?
5: Also mein Mann hat mal eine quadratische Pfanne gekauft, damit er ein einziges Gericht machen kann, nämlich Tamagoyaki. Also das ist so ein japanisches Omelette, so ein gerolltes Ei und dafür muss die Pfanne quadratisch sein. Und nur für dieses eine Ding, das er einmal im Jahr macht, haben wir diese Pfanne.
4: Also dreieckige Parmesandose, viereckige Pfanne bei euch. Viel Geometrie bei uns in den Küchen, fällt mir gerade auf.
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0: Na, da brauchen wir gar nicht denken, nur weil ein Song in den Charts landet, dass man davon leben kann.
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0: Da haben wir jetzt mal einen Test für uns. Da hören wir jetzt mal rein in seine Single. Der hatte Mitte der 2010er Jahre schon mal so einen kleinen Erfolg als Rapper. Hat sich wirklich auch schon eine Fanbase aufgebaut gehabt. Der hat Konzerte gegeben. Aber der Weg, bis man von der eigenen Musik leben kann, der ist sehr, sehr, sehr lang. Also da reicht ein viraler Hit nicht und da reichen auch ein paar Shows nicht. Montez ist noch eine ganze Zeit lang nebenbei als Pizzalieferant hat er noch gejobbt. Eigentlich ja wirklich ein ehrbarer Job. Aber Montez fand eine Situation immer ein bisschen unangenehm.
2: Das ist mir auf jeden Fall passiert, dass ich beim Pizza-Ausliefern Autogramme geben musste. Das ist natürlich maximal unangenehm auch. Das ist natürlich kein geiles Gefühl, wenn du irgendwie der Pizzafahrer bist, der da dem Fan die Pizza bringt. Heutzutage könnte ich natürlich viel besser darüber lachen. Damals nicht, wenn du eh kein Selbstbewusstsein hast.
0: Naja, ich denke mal, Selbstbewusstsein hat er inzwischen genug, weil es läuft derzeit richtig gut bei ihm. Gerade mit einem anderen Star auf der deutschen Rap-Szene hat eine große Collab am Laufen und die hören wir jetzt zusammen. Denn wir bringen immer wieder neuen Sound ins Radio, Musik, die nicht überall hoch und runter läuft. Hier sind jetzt Montez mit Sharpo 102, die Falschen geküsst.
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0: Halb zwölf haben wir es gleich. Und wir gucken mal auf die Straßen. A2 Berlin Richtung Hannover. Zwischen Bornstedt und Alsleben gab es einen Unfall, da ist alles gesperrt. Dann A2 Dortmund Richtung Hannover. Zwischen Bad Nenndorf und Wunstorf-Lute 4 Kilometer Stop and Go vor der Baustelle. A7 Hannover Richtung Hamburg, zwischen Dreieckwalsrode und Dorfmark. Staut ist vor einer Baustelle, da braucht ihr insgesamt so eine halbe Stunde länger. Und A7 Hannover Richtung Flensburg, zwischen Hamburg-Heimfeld und Othmarschen 4 Kilometer Stop and Go. Das war's erstmal. Gute Fahrt euch.
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So, die nächste Fashion Week dann auf dem Mond oder wie oder was? Hier ist Ronja in eurem Enjoy Mittag und die Luxusmarke Prada ist gerade dabei, Unterwäsche für die Astronauten für die nächste Mondmission zu entwickeln. Das klingt super absurd, aber das ist kein Scherz und ist auch weniger Fashion Week, als man das jetzt so annehmen möchte. Es ist mehr Hightech, also es geht so um Technik. In diesem Ganzkörper unten drunter Ding, ne, also Ganzkörperunterwäsche sozusagen, da laufen Schläuche durch, die die Astronauten dann beim Mondspaziergang kühlen und belüften sollen. Es wird nämlich richtig heiß bei so einem Weltraumanzug unten drunter. Also man kann unterm Strich sagen, das ist Funktionsunterwäsche fürs Weltall, aber make it fashion. Daisy.

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0: Jeden Mittwoch bekommt ihr Sendeplätze bei Martina und Greg in eurer Enjoy Morning Show für Themen, die euch am Herzen liegen. Aktuell läuft der Open Mic Woch in einer Spezial-Edition, denn zusammen mit Vereint im Norden geht es um euren Verein. Heute haben wir uns mal die Salzgitter Running Moms rausgesucht, ein Verein, der mit 2 Frauen angefangen hat und mittlerweile sind es 50. Kira organisiert das Ganze und Greg hat heute mit ihr gequatscht. Running Moms, das ist eine Jogging-Community.
2: Genau, wir treffen uns jeden Sonntag tatsächlich um 8.30 Uhr, weil wir das ganz gut einplanen können in unseren Tagesablauf und mit den ganzen Aktivitäten, die wir als Mütter so ableisten müssen. Mhm. Und wer Zeit und Lust hat, kommt, bringt Kind und Kegel mit. Kinderwagen, Hund, Hauptsache man ist dabei. Das Tempo ist völlig egal, es geht absolut nicht um Leistung, aber wir dürfen nicht vergessen, wir haben echt Frauen dabei, die jetzt Halbmarathon laufen, die Marathon laufen und die auch Ultramarathon laufen.
3: Das ist ja richtig, da sind ja Sportskanonen draus entstanden.
2: Tatsächlich, ja, wirklich, von Anfängerin zur Ultraläuferin.
3: Ach, beste Kira, ey, richtig geil.
0: So. Die Salzgitter.

0: Running Moms, wenn ihr da Bock drauf habt, dann meldet euch mal bei Kira. Und euren Verein wollen wir doch auch noch hören und was von euch erfahren. Also einfach mal eine Sprachnachricht rüberschicken im Messenger der kostenlosen Enjoy-App und dann seid ihr vielleicht im nächsten Open Mic Woch mit dabei.
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1: Dann zaubert so eine Mutter von drei Kindern hochschwanger noch einen schönen Eintopf und kocht so Marmelade ein. Ich habe jetzt 4 Tage in Folge Nudeln mit Pesto gegessen, immer aus dem gleichen Topf. Ich habe den noch nicht einmal abgewaschen dazwischen und dann fühle ich mich scheiße.
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4: 12 Uhr haben wir's.
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4: Große Städte sind oft ziemlich dreckig. Und warum? Weil Menschen sich daneben benehmen. Auf den Boden spucken, Gehwege blockieren, Kippe an der Bushaltestelle wegschnipsen. Einer Stadt bei uns im Norden reicht es jetzt so richtig. Da kostet das demnächst Geld, nämlich in Hannover. Jenny Kallenbrunn aus den Enjoy Infos. Erzähl mal, was da los ist.
5: Ja, ab Freitag gibt es in Hannover Strafen für sowas. Der Stadtrat hat nämlich einige neue Regeln beschlossen. Auf den Boden spucken kostet dann zum Beispiel 50 Euro. Wer sein Auto auf der Straße wäscht, zahlt dafür 55 Euro Strafe. Und es kostet auch Geld, wenn man Wildtiere füttert, also auch Enten. Diese neuen Regeln sind vor allem dafür da, dass der Ordnungsdienst besser weiß, wofür es ein Bußgeld geben soll und wofür nicht, sagt NJ-Reporterin Svenja Estner.
6: Unter dem Punkt störendes Verhalten werden jetzt Beispiele aufgeführt, wie lautes Grölen, aggressives Betteln oder wenn sich jemand mit seinen Habseligkeiten auf dem Gehweg ausbreitet. Wenn der Ordnungsdienst jemanden dabei beobachtet, könnte es richtig teuer werden. Je nach Schwere des Vergehens sind bis zu 5.000 Euro fällig. Die Stadt will laut dem Sprecher zivile Kontrollen in der City durchführen, um Verstöße festzustellen. Allerdings stehen in der neuen Verordnung nicht nur Verbote drin. Obst und Kräuter, die auf öffentlichen Flächen wachsen, dürfen jetzt legal gepflückt werden.
5: In immer mehr neu gebauten Wohnhäusern heizen die Menschen mit Wärmepumpen. Letztes Jahr wurden die in fast 3/4 der Neubauten eingesetzt, sagt das Statistikamt. Vor 10 Jahren waren es noch halb so viele Häuser, die Wärmepumpen hatten. Wärmepumpen nutzen die Wärme aus der Umwelt, also zum Beispiel aus der Außenluft, dem Boden oder dem Grundwasser und machen daraus dann 3-mal mehr Energie, mit der wir dann unsere Heizung und unser Wasser warm lassen werden können. Vor einer Schule in Hamburger Stadtteil Blankenese sind heute mehrere Kinder bei einem Verkehrsunfall verletzt worden. Ein Autofahrer hat sie beim Ausparken erfasst, sagt die Polizei. Mindestens 2 der Kinder wurden verletzt und in ein Krankenhaus gebracht. Was da genau passiert ist, ermittelt die Polizei jetzt.
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4: Im Moment noch relativ viel Sonne bei uns im Norden, aber es kommen immer mehr Wolken dazu. Ganz oben in Schleswig-Holstein, da ist es schon den ganzen Tag bewölkt und es gibt auch immer wieder Schauer. Teilweise heute im Laufe des Tages auch dicke Gewitter mit dabei. Um Gottes Willen, ich kann nicht mehr reden. Bei 16 bis 20 Grad maximal. Morgen bleibt es dann auch so wechselhaft und es kühlt noch mal ein bisschen ab, nur noch 18 Grad. A1 Osnabrück Richtung Bremen. Zwischen Ahlhorn Süd und Wildeshausen West haben wir 4 Kilometer Stop and Go. Dann A2 Berlin Richtung Hannover. Zwischen Bornstedt und Alsleben gab es einen Unfall. Da ist alles gesperrt. A2 Dortmund Richtung Hannover. Zwischen Bad Nenndorf und Wunstorf-Lute 4 Kilometer Stop and Go von der Baustelle. A7 Hannover Richtung Hamburg. Zwischen Dreieck, Walsrode und Dorfmark 8 Kilometer Stop and Go. Da braucht ihr eine gute halbe Stunde länger. Auch hier wegen einer Baustelle. A7 Hannover Richtung Flensburg, zwischen Hamburg-Heimfeld und Othmarschen 5 Kilometer Stop and Go und A28 Oldenburg Richtung Bremen zwischen Hude und Ganderkesee Ost 4 Kilometer Stop and Go, auch hier wegen einer Baustelle. Das war's erstmal. Gute Fahrt euch.
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4: Hallo. So, 12.03 Uhr haben wir's. Würde ich mal sagen, es ist Mittagspausenzeit.
7: So, was jetzt? Bockwurst Kaffee.
4: Ja. Ja, dann guten, ne?
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0: So, langsam drehen wir die Schraube mal auf. WM-Stimmung. Schlag. Morgen geht's los mit der Fußball-WM der Männer in den USA, Kanada und Mexiko. Das wird natürlich ein Fest für Fußballfans, aber auch für Technik-Nerds. Super viel Technik. Die technischste WM, die es, glaube ich, jemals gab. Das war heute Morgen auch Thema bei Martina und Greg in eurer Enjoy Morning Show.
1: Die deutsche Mannschaft ist schon fleißig am Trainieren in ihrem Camp Winston-Salem in North Carolina bei über 30 Grad. Also großes Thema bei dieser WM, Abkühlung. Und da gibt es krasse Sachen, sagt unser Kollege Nils in den USA.
2: Zum Beispiel spezielle Kühlschuhe, die hat auch das deutsche Team. Und wie die funktionieren, das hat ein DFB-Betreuer den Nationalspielern so erklärt.
3: Das wird in der Kabine stehen bei warmen Spielen. Da könnt ihr mit euren Fußballschuhen reingehen. Und es kühlt die Füße in der Halbzeit ein bisschen runter.
2: In diesen Kühlschuhen ist ein spezielles Kühlgel. Das soll auch gegen Schwellungen helfen. Aber nicht nur die Füße, sondern auch der ganze Körper soll runterkühlen. Deshalb nutzen die WM-Teams auch Kühlwesten. Da ist auch ein Kühlgel drin. Die werden vorher in den Kühlschrank gelegt. Und wenn die Spieler dann beim Training oder beim Spiel diese Westen tragen, tauen die Gels langsam auf und die Körpertemperatur geht deshalb runter. Und manche Teams benutzen auch Geräte, mit denen die Handflächen runtergekühlt werden. Denn wenn die Hände kühl sind, soll auch die Körpertemperatur runtergehen.
1: Boah, das klingt ja nur sexy. Richtig geile Technik-Highlights.
0: Und ein Technik-Highlight für die WM gewinnt ihr jetzt auch schon bei Martina und Greg in eurer Enjoy Morning Show. Ein 4K-UHD-Fernseher. Ich weiß nicht, was UHD heißt, aber ist bestimmt cool. Wie ihr daran kommt, alle Infos bekommt ihr auf enjoy.de oder in der Enjoy-App.

0: Hier ist euer Enjoy Mittag. Das war der Pink Pony Club. 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Wir haben es kurz nach 12:30 und gucken auf die Straßen. A1 Osnabrück Richtung Bremen. Zwischen Ahlhorn Süd und Wildeshausen West 4 Kilometer Stop and Go. Dann A2 Berlin Richtung Hannover. Zwischen Bornstedt und Alsleben gab es einen Unfall. Deswegen ist da jetzt gerade alles gesperrt. A2 Dortmund Richtung Hannover. Zwischen Bad Nenndorf und Wunstorf-Lute 4 Kilometer Stop and Go von der Baustelle. A7 Hannover Richtung Hamburg. Zwischen Dreieck Walsrode und Dorfmark staut es von der Baustelle, müsst ihr eine halbe Stunde mehr mitnehmen. A7 Hannover Richtung Flensburg, zwischen Hamburg-Heimfeld und Othmarschen 5 Kilometer Stop and Go. Und A28 Oldenburg Richtung Bremen, zwischen Hude und Ganderkesee Ost 4 Kilometer Stop and Go, auch hier wegen der Baustelle. Das war's erstmal. Gute Fahrt!
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Macht nichts, wenn es schneller geht. Das hat mein Papa früher immer zu mir gesagt, wenn ich wieder getrödelt habe, also jeden Tag. Und er würde es auch heute zu mir sagen, wenn er mich hier auf der Arbeit sehen würde. Oh, heute ist irgendwie alles ein bisschen träge. Und falls es euch ähnlich geht, hier kommt der Kickstart im Mittagstief. 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Throwback Battle. Beim Throwback Battle entscheidet ihr jeden Tag, welchen 2000er Song ihr in der Playlist braucht. Worauf habt ihr Bock? Womit machen wir uns so eine gute Zeit auf der Arbeit? Kommen wir ein bisschen auch so pushen? Ich habe zwei Vorschläge dabei und ihr meldet euch jetzt einfach in der Enjoy App, welchen Song ihr in voller Länge hören wollt. Ist es Song Nummer 1?

0: So, den letzten Satz bitte zu Ende tippen. Und einmal abschicken. Und stopp, die Abstimmung ist rum.
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0: Ihr hattet gerade wieder Zeit zum Voten, welcher Throwback-Song uns aus dem Mittagstief holen soll und so einen kleinen Arschtritt verpassen soll. Danke für die ganzen Nachrichten in der Enjoy-App. Es war so einiges, was reingekommen ist heute. Diese beiden Songs treten gegeneinander an im Battle heute. Song 1. Justin Timberlake, Rock Your Body gegen Song 2. Mary J. Blige mit Family Affair. Sarina schreibt in der Enjoy-App, ich muss jetzt Haare waschen, gerne dazu Song 2. Und ey Leute, Haare waschen, ne, das ist auch ein Projekt, das wird gerne unterschätzt, wie anstrengend das ist, das kann ich euch sagen. Raffi wünscht sich auch Family Affair und Julian schreibt, ich dachte nur, ich habe dieses Gefühl, dass heute alles so träge ist und dass der Tag nicht vergeht. Bin heute auf der Arbeit nach meinen 3 Tagen frei und habe noch nicht so richtig die Kraft für heute gefunden. Würde gerne Song 2 hören. Machen wir so, Julian, du bist nicht alleine. Viele, viele, viele andere Menschen noch strugglen heute auch ein bisschen typischer Mittwoch, würde ich sagen. Und hier ist euer Song.

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7: 13 Uhr haben wir's.
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7: In Hannover ist es heute laut. Tausende Menschen aus ganz Deutschland gehen auf die Straße und protestieren. Jenny Kallenbrunn aus den Angel Infos. Worum geht's da?
8: Ja, da treffen sich heute die Gesundheitsministerinnen und Minister der Bundesländer und sprechen über die Zukunft der Gesundheitsversorgung. Aber das Thema, das die Menschen auf die Straße treibt, das sind die Sparpläne im Gesundheitssystem. Weil den Krankenkassen ja Geld fehlt, hat sich Gesundheitsministerin Wagen einige Reformen überlegt. Die treffen viele von uns im Alltag, vor allem auch Menschen, die im Gesundheitssystem arbeiten. Und die protestieren deshalb heute in Hannover. Dazu hat die Gewerkschaft Verdi aufgerufen. Mit dabei sind tausende Beschäftigte aus Krankenhäusern, Pflegeeinrichtungen und der sozialen Arbeit. Und was die genau kritisieren, fasst Angel-Reporter Hocke Schelling zusammen.
9: Ja, einmal gibt es zum Beispiel Unmut beim Thema Pflege, denn pflegenden Angehörigen droht eine geringere Rente, weil sie, wenn sie pflegen, eben nicht normal arbeiten können. Auch die Hausärzte protestieren, denn sie sagen, durch die Gesundheitsreform fallen ihre Honorare geringer aus und dadurch drohen letztlich zum Beispiel längere Wartezeiten in den Praxen und Patienten müssten sogar vielleicht abgelehnt werden. Beschäftigte in den Krankenhäusern machen sich außerdem Sorgen, dass Kliniken bald unter mehr finanziellem Druck stehen. Ein Grund dafür, Lohnsteigerungen durch Tarifverträge sollen laut den Plänen von Gesundheitsministerin Wagen künftig von den Kliniken teilweise selbst getragen werden.
8: Das erste Spiel der Fußball-WM der Männer läuft morgen Abend. Mexiko gegen Südafrika. Das Spiel ist in Mexiko-Stadt. Und das WM-Stadion dort haben tausende Menschen genutzt zum Protestieren. Sie haben es blockiert aus Protest. Lehrerinnen und Lehrer protestieren da zum Beispiel für mehr Geld und dafür, dass ihre Rente bleibt wie bisher. Die Polizei sagt aber, dass sie in einem Bus von Demonstrierenden auch fast 60 Sprengsätze gefunden hat. Große Städte sind ja oft ziemlich dreckig und manche Menschen benehmen sich auch einfach daneben, spucken Kaugummis aus, blockieren Gehwege. Und in einer Stadt bei uns im Norden kostet sowas demnächst Strafe, nämlich in Hannover. Der Stadtrat hat einige neue Regeln beschlossen, die gelten ab Freitag. Auf den Boden spucken kostet dann zum Beispiel 50 Euro. Wer sein Auto auf der Straße wäscht, zahlt dafür 55 Euro Strafe. Und es kostet zum Beispiel auch Geld, wenn man Wildtiere füttert, also auch Enten. In dem neuen Bußgeldkatalog sind Strafen von bis zu 5.000 Euro aufgelistet.
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7: Lasst euch nicht austricksen vom Wetter, auch wenn gerade noch die Sonne scheint. Es wird nachher noch dicke kommen. Viele Wolken sind unterwegs. Die ziehen jetzt so vom Norden in den Süden. Also wie die letzten Tage sehr durchmischt alles. Schauer sind mit dabei, teilweise auch dicke Gewitter bei 16 bis 20 Grad maximal. Morgen bleibt es dann wechselhaft bei uns im Norden und es kühlt noch mal ein bisschen ab. Da haben wir nur noch 18 Grad. A1 Osnabrück Richtung Bremen zwischen Ahlhorn Süd und Wildeshausen West 3 Kilometer Stop and Go. A2 Berlin Richtung Hannover zwischen Bornstedt und Alsleben gab es einen Unfall, deswegen ist da alles gesperrt. A2 Dortmund Richtung Hannover zwischen Bad Nenndorf und Wunstorf-Lute 4 Kilometer Stop and Go von der Baustelle. A7 Hannover Richtung Flensburg zwischen Hamburg-Waltershof und Volkspark 4 Kilometer Stop and Go. Und A28 Oldenburg Richtung Bremen zwischen Hude und Ganderkesee Ost 4 Kilometer Stop and Go von der Baustelle. Das war's erstmal. Gute Fahrt euch.
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7: Dicke, fette, dunkle Augenringe habe ich heute. Aber die habe ich gerne, weil ich saß gestern noch viel zu lang auf dem Balkon. Wirklich fast bis Mitternacht, weil es den ganzen Abend gewittert hat. Und der Himmel über Wedel in Schleswig-Holstein, ganze Zeit aufgeblitzt, Donner. Und ich liebe das jedes Mal dann so. Oh, hast du das gesehen? Hast du es gesehen? 1, 2, 3, Bums, noch 3 Kilometer. Also wirklich, als wenn man erstmal ein Gewitter miterlebt, so falte ich mich jedes Mal. Und weil es so schön ist, hier noch ein bisschen mehr Donner. Hier ist Thunder von den Imagine Dragons.

0: Morgen startet ja die Fußball-WM in Kanada, Mexiko und den USA. Für die Spieler wahrscheinlich das Turnier ihres Lebens. Die müssen mega aufgeregt sein. Aber eine Person, der geht wahrscheinlich gerade noch mehr der Stift. Und zwar unserem Kollegen Lars.
1: 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Mission Norddeutschland.
0: Überwindet mit Lars seine größte Angst, die Angst vor Ratten. Morgen steht das Finale eurer ersten gemeinsamen Challenge an und Lars, dafür geht's in die Kanalisation von Lübeck.
2: Juhu, quasi das Wohnzimmer der Ratten. Ich glaube, nirgends ist die Wahrscheinlichkeit höher auf Ratten zu treffen als da unten in der Kanalisation. Ich muss wirklich nochmal Danke sagen. Also in den letzten 1,5 Wochen habt ihr mir so sehr dabei geholfen, mich auf diese richtig krasse Challenge vorzubereiten. Und auch jetzt kommen immer noch richtig viele Tipps rein, zum Beispiel von Amina.
3: Ich finde das richtig hart, also meinen größten Respekt hast du auf jeden Fall. Ich habe Angst vor Spinnen und was mir da so ein bisschen geholfen hat, war oder ist, vielleicht findest du so Comics, wo Ratten so richtig süß aussehen. Vielleicht findest du auch so eine Plüschtierratte, die einfach richtig knuffig ist. Das Ganze so ein bisschen so zu verniedlichen. Vielleicht wird das dann alles weniger schlimm. Ich wünsche dir auf jeden Fall viel Glück.
2: Und das Geile ist, so eine Ratte habe ich jetzt wirklich. Angie aus Lübeck hat mir eine gestrickt oder gehäkelt. Und die wird auf jeden Fall morgen mein Glücksbringer sein.
0: Süß. Also, Lars ist vorbereitet. Das große Finale von der ersten Mission Norddeutschland kann kommen. Überwindet mit Lars seine größte Angst, die Angst vor Ratten. Morgen geht's in die Kanalisation von Lübeck. Hört ihr hier in eurer Enjoy Morning Show bei Martina und Greg um 7.15 Uhr. Bin mal gespannt, ob er wiederkommt. Hi.

0: Gleich haben wir's. 2:30 und es gibt ein kleines Update von den Straßen. A1 Osnabrück Richtung Bremen zwischen Ahlhorn Süd und Wildeshausen West, 4 Kilometer Stop and Go. Dann A2 Dortmund Richtung Hannover zwischen Bad Nenndorf und Wunstorf-Lute, 4 Kilometer Stop and Go von der Baustelle. A7 Hannover Richtung Flensburg zwischen Hamburg-Waltershof und Volkspark, 4 Kilometer Stop and Go. Und A28 Oldenburg Richtung Bremen zwischen Hude und Ganderkesee Ost, 4 Kilometer Stop and Go, auch hier wegen einer Baustelle. Das war's erstmal. Gute Fahrt euch.
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3: Wir schauen diesmal nach Luxemburg. Das ist das einzige Land in der EU, in der Frauen im Schnitt pro Stunde mehr verdienen als Männer. Woran das liegt, das hört ihr bei mir, Svenja.
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Wo steckt ihr euer Handy hin? Das ist ein Problem, von dem Männer wahrscheinlich gar nicht wissen, dass es existiert. Aber die Hosentaschen bei Frauenhosen sind oft so eng und klein, da passt gar kein Handy rein. Und ich habe heute eine Männerhose an, steht mir auch gut, würde ich sagen. Und das Beste ist, dass die Taschen eine vernünftige Größe haben. Da passen Handy und Schlüssel gleichzeitig rein. Ein Segen. Sarah Larsson, die Sängerin, die kennt das Problem offensichtlich auch. Sie steckt ihr Handy immer in die Hose. Das kann man auf ganz vielen Fotos von ihr auf Instagram sehen. Also nicht in die Tasche, sondern so ne, an den Rand in die Hose rein. Und da jetzt mal den Aufruf an die Modeindustrie, endlich auch mal die Hosentaschen bei Frauenhosen auf Smartphones anzupassen. Nicht auf 5-Cent-Stücke. So, ist ja nur würdelos, wenn Sarah Larsson dann auf Toilette geht, vergisst, dass sie da ihr Handy noch in der Hose zu stecken hat, zack, liegt zum Klo. Sarah, we support you, aus musikalischer Sicht eben auch. Hier ist er auf dem Enjoy Songradar, unsere Rubrik für neue, gute Sounds. Wir hören jetzt rein in Tyler featuring Sarah Larsson mit She Did It Again.

0: Ist ja nicht so, als würde das irgendjemandem was angehen, aber als ich im Oktober im Urlaub war, jetzt erzähle ich selbst, too much information, da habe ich im Supermarkt einen 5er-Pack Schlüppis gekauft, weil ich habe mir zu wenig mitgenommen für den Urlaub. Und zwar diese großen weißen Liebestöter, weil die waren einfach am günstigsten. Ich brauchte halt schnell was zum Runterziehen, so zack, fertig. Und seitdem habe ich die ständig an, weil die sind so gemütlich. Ja, also ich glaube, die zählen nicht als sexy Unterwäsche, aber genau darum geht's jetzt.
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0: Tja, mittlerweile kennt unser Grau- und Schlau-Reporter Martin unsere Enjoy-Seniorinnen und Senioren so gut, da kann man auch mal die ganz privaten Fragen stellen. Und heute wollte er wissen, wie wichtig ist eigentlich schöne Unterwäsche?
2: Kleine Slips und so weiter hat es bei mir nie gegeben.
3: Wie wichtig ist dir schöne Unterwäsche?
2: Wenn ich ein schönes Outfit anziehe, dann musst du da auch einen hübschen Unterziehen, der das alles ein bisschen verschönert, alles hebt, was so im Sinken betroffen ist.
3: Martin, wie wichtig ist dir schöne Unterwäsche?
4: Ich habe keine schöne Unterwäsche gehabt, weil ich immer lange Unterhosen getragen. Auf dem Bau ist ja immer kalt. Und natürlich hat meine Frau mir fürs Wochenende dann auch mal die Shorts gekauft. Ne?
3: Warum hast du die nicht selber gekauft?
4: Nee, das, was mit Anziehen war, hat grundsätzlich meine Frau gemacht. Ja. Die hat gesagt, ich hätte keinen Geschmack.
3: Wie wichtig ist dir schöne Unterwäsche?
2: Ich trage nur weiße, kein schwarz. Fürs gemeine Aufsehen.
3: Gertrud, wie wichtig ist dir schöne Unterwäsche?
5: Sie war mal wichtig. Heute Saruba, Heil, Oma Weiß.
3: Wie groß?
5: Nö, keine Schinkenheger. Auch keine Tangas mehr.
3: Das Mittelmaß zwischen Tanga und, wie ich jetzt gelernt habe, Schinkenheber.
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1: Um 14 Uhr. Morgen Abend startet die Fußball-WM der Männer in den USA, Mexiko und Kanada. Und dass das keine normale WM wird, sehen wir gerade an den vielen Ereignissen und Diskussionen. Jenny Kalmbrunn aus den Enjoy Infos, fass doch bitte nochmal für uns zusammen.
2: Ja, gestern haben die USA einem Schiedsrichter aus Somalia, der für die Fußball-WM nominiert ist, nicht erlaubt, ins Land einzureisen. Die Grenzschutzbehörde hat ihn einfach abgewiesen, angeblich aus Bedenken im Rahmen der Sicherheitsüberprüfung. Er musste zurück nach Hause fliegen. Und heute gibt es neue politische Diskussionen, diesmal rund um das Teilnehmerland Iran. Mehr dazu weiß Maya Gräf aus dem ARD-WM-Team.
3: Der Iran hat mit einem Spielabbruch gedroht, wenn es bei Auftritten des Teams in den WM-Stadien zu Protesten gegen die iranische Führung kommen sollte. Außerdem hat der iranische Sportminister angekündigt, dass sein Team das Spielfeld verlassen werde, wenn andere als die offizielle iranische Staatsflagge in den Stadien zugelassen würden. Dann gucken wir nach Somalia. Dort ist unter großem Jubel und mit vielen schwenkenden Fahnen der von den USA abgewiesene somalische WM-Schiedsrichter Omar Atan empfangen worden. Die USA hatten ihn ja nicht einreisen lassen, weil er angebliche Verbindungen zu Terrororganisationen haben soll. Das sagt die US-Regierung.
2: Vor rund einem Jahr ist ein junger Mann in einer Disco in Schleswig-Holstein getötet worden. Ein 22-jähriger Mann muss deshalb jetzt ins Gefängnis. Das Landgericht Lübeck hat ihn zu 10 Jahren und 9 Monaten Haft verurteilt wegen Totschlags. Vor der Tat in der Disco in Trittau hatte es einen Streit gegeben. Das 21 Jahre alte Opfer wurde dabei mit einem Messer tödlich verletzt. Bei den Feuerwehren gehen immer mehr Fehlalarme ein. Bis 2022 gab es etwa 7.000 Fehlalarme pro Jahr. 2025 waren es schon 11.500. Das zeigt die Statistik des Landesfeuerwehrverbands Schleswig-Holstein. Feuerwehren berichten, dass es immer mehr nichtige Einsätze gibt, also zum Beispiel wegen einer Katze auf einem Baum. Außerdem gibt es auch immer mehr technische Störungen bei Autos oder bei Brandschutzanlagen, die falsch gewartet wurden und deshalb automatisch Alarm geben.
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1: Im Moment haben wir in Bad Harzburg in Niedersachsen 16 Grad, Eckernförde 18 Grad und wolkig in Schleswig-Holstein, Demmin auch 18 Grad, in Mecklenburg-Vorpommern. Nachher zieht es zu, dann gibt es Regen und Gewitter hier und da. Gibt auch trockene Phasen, also es ist wie die letzten Tage ziemlich wechselhaft. Und exakt wie heute wird es auch morgen bei 16 bis 18 Grad maximal. Und wir haben Stau und stockenden Verkehr ab einer Länge von 3 Kilometern. A1 Lübeck Richtung Hamburg, zwischen Hamburg-Bühlstedt und dem Dreieck Hamburg-Südost stockt es auf 3 Kilometern. A1 Osnabrück Richtung Bremen, zwischen Alhorn-Süd und Wildeshausen-West 4 Kilometer stockend. A2 Dortmund Richtung Hannover, zwischen Bad Nenndorf und Wunstorf-Lute, vor der Baustelle 4 Kilometer stockender Verkehr. A7 Hannover Richtung Flensburg, zwischen Hamburg-Waltershof und Volkspark stockt auf 4 Kilometern. Und A28 Oldenburg Richtung Bremen, zwischen Huder und Gannakesee-Ost vor der Baustelle 4 Kilometer stockend. Kommt gut durch!
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1: Ich freue mich heute sehr auf diese Sendung, denn wir sprechen über Ocarina of Time. Legends of Zelda Remake, das gestern angekündigt wurde. Heul ich doch schon, wenn ich die Melodie höre. Muss ich heulen. Naja, dazu später mehr. Wir spielen nachher eine Runde Mashup. Ich sag euch, wie ihr 5 vor WM-Start noch einen fetten Fernseher gewinnen könnt. Wir sprechen über Taylor Swifts ersten Auftritt seit längerer Zeit. Das alles im Enjoy-Nachmittag. Herzlich willkommen.

0: Erinnert ihr euch noch an diesen Außerirdischen?
1: E.T. nach Haus telefonieren.
0: Ich meine, der Film ist von 82, da waren die meisten von uns noch nicht mal in Planung. Aber den Film kennen die meisten, glaube ich, trotzdem. Steven Spielberg hat uns diesen Außerirdischen geschickt und jetzt schickt er neue. Disclosure Day ab heute im Kino. Enjoy Kinomann Marcel Emmel hat ihn schon gesehen. Marcel, wieder Aliens.
2: Ja, oder was auch immer das da ist, was plötzlich live im Fernsehen in die Wettermoderatorin Margaret fährt. Ihr Leben verändert sich natürlich schlagartig. Manche Leute verstehen sogar diese Laute, die sie macht. Manche Menschen wissen sogar noch mehr. Manche wollen aber auch alles vertuschen.
3: Diese 79-jährige Vertuschung muss aufhören.
2: Das sind mehrere Parallelgeschichten, die hier zusammenfließen. Das ist alles jetzt keine große Alien-Action, sondern wirklich vielmehr so die Überlegung, wenn da draußen im Universum was ist, wie reagiert die Menschheit wohl auf den größten Reveal überhaupt?
0: Ehrliche Frage. Ist das geil oder ist das bescheuert? Weil von der Story her könnte es irgendwie beides sein, finde ich.
2: Ja, es ist ein verhältnismäßig ruhiger Film, so Spielberg oldschool-artig erzählt, was ich aber total mochte. Mein Problem ist nur, alles, was ich an diesem Film so lala fand, würde jetzt einfach mal den kompletten Film spoilern. Und das mache ich natürlich nicht. Dir wird da eine sehr spannende Rampe gebaut, die du wirklich jede Minute weiter hochgeschoben wirst. Mir sind die fast 2,5 Stunden allerdings viel zu lang und ich hatte das Gefühl, dass ich von dieser Rampe nicht in so einen Mindfuck-Abgrund stürze, sondern in ein, ja, nichts, in so ein Gefühl von, aha, na gut. Und deshalb lässt mich dieser eigentlich gut gemachte, clevere Film etwas unterwältigt zurück.
0: Disclosure.

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0: Hier ist der Engine-Nachmittag, 14:30. Wir gucken kurz auf die Straßen. Stau und stockenden Verkehr haben wir ab 3 Kilometern. A1 Lübeck Richtung Hamburg. Zwischen Hamburg-Billstedt und Dreieck Hamburg-Südost staut es auf 3 Kilometern. A2 Dortmund Richtung Hannover. Zwischen Bad Nenndorf und Wunstorf-Lute vor der Baustelle 5 Kilometer stockend. A7 Hannover Richtung Kassel. Zwischen Dreieck Hannover-Süd und Hildesheim ist gerade nach einem Unfall nur eine Spur frei. Müsst ihr so eine halbe Stunde mehr einplanen. 6 Kilometer Stau gibt es da. Und A7 Hannover Richtung Flensburg. Zwischen Hamburg-Waltershof und Volkspark stockt es auf 4 Kilometer. Dann kommt gut durch.
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Ja? Nee, wartet, erst hustig. Jetzt Frage. Worüber freuen sich diese Menschen hier? Ein Raum voller erwachsener Menschen, die völlig eskalieren, teilweise den Tränen nahe sind beim Gucken eines Trailers. Und ich gebe es zu, ich war auch ein bisschen emotionalisiert. Worüber sich diese Menschen so krass freuen und ich, klären wir auf in 9 Minuten.

0: Enjoy es, ja? Ihr kleinen, geilen Gaming-Mäuse. Ich weiß, seit gestern dreht eure Welt sich anders, denn Nintendo hat ein Remake von The Legend of Zelda Ocarina of Time angekündigt. Falls ihr nicht Gamer gerade denkt, ist das so wichtig? Ja, ist es. Hört mal bitte diese Reaktion der Menschen im Nintendo Store New York, als da gestern der erste Trailer gezeigt wurde. Die Leute flippen doch aus. Und einer dieser Leute ist mein Kollege Berti, Gamer allererster Güte. Berti, hol uns bitte kurz mit ins Zelda-Boot. Warum ist dieses Remake so special?
1: Oh, ich freue mich so krass drauf.
2: Ich freue mich mit.
1: Also, das Original kam 1998 raus. Und das war damals, The Legend of Zelda war ja ein reines 2D-Spiel. Und dann haben sie es beim allerersten Mal geschafft, es perfekt in diese 3D-Welt umzusetzen. Du hattest eine krasse Story, du hattest krasse Figuren. Die Story, die war bahnbrechend so. Diese offene Spiel, diese halboffene Spielwelt, muss man ehrlich sagen. Dieses Spiel hat damals wirklich bis heute so viel in der gesamten Gaming-Kultur als auch in der Gaming-Entwicklung geprägt.
0: Mal für so Nicht-Gamer, ist das Thema jetzt so groß wie GTA 6?
1: Jein, ich würde sagen, also Ocarina of Time spricht ja so vor allem diese 90s-Kids an,
0: ja,
1: so, die halt in den 90ern groß geworden sind. Und GTA war ja so richtig big, so eher in den Anfang 2000ern. Ich würde behaupten, in der 90s-Kids-Bubble ist das quasi GTA 6.
0: Ah, okay.
1: Und GTA 6 ist halt für diese 2000er-Kids das, was Ocarina of Time für uns 90er-Kinder ist.
0: So, wann kommt dieses Spiel, Berti?
1: Nintendo hat gesagt 2026. Es kommt noch dieses Jahr. Mein Tipp ist, GTA 6 kommt im November. Das umschiffen gerade alle, weil sie wollen nicht konkurrieren mit diesem großen Spiel. Ich sage, sie werden es im Dezember raushauen.
0: Zu Weihnachten.
1: Anfang Dezember.
0: Wir werden zu Weihnachten Ocarina of Time spielen können, Berti.
1: Ja.
0: Du und ich. Wirst du dir im Dezember eine Woche freinehmen, wenn es kommt?

0: Bist du zufällig krank?
1: Ja, ja. Also ich habe noch Urlaubstage da, deswegen es wird auf jeden Fall Urlaub reingeknallt.
0: Ende des Jahres hoffen wir mal das Remake von Ocarina of Time, Legends of Zelda. Geil.
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1: Um 15 Uhr. In Hannover ist es heute laut. Tausende Menschen aus ganz Deutschland gehen auf die Straße und protestieren. Jenny Kalmbronn aus den Enjoy-Infos. Worum geht's da?
2: Ja, da treffen sich heute die Gesundheitsministerinnen und Minister der Bundesländer und sprechen über die Zukunft der Gesundheitsversorgung. Aber das Thema, das die Menschen auf die Straße treibt, sind die Sparpläne im Gesundheitssystem. Weil den Krankenkassen Geld fehlt, hat sich Gesundheitsministerin Wagen ja einige Reformen überlegt. Die treffen viele von uns im Alltag, vor allem auch Menschen, die im Gesundheitssystem arbeiten. Die protestieren deshalb heute in Hannover. Dazu hat die Gewerkschaft Verdi aufgerufen. Mit dabei sind tausende Beschäftigte aus Krankenhäusern, Pflegeeinrichtungen und aus der sozialen Arbeit. Und was genau die kritisieren, fasst Enjoy-Reporter Hauke Schelling zusammen.
3: Ja, einmal gibt es zum Beispiel Unmut beim Thema Pflege, denn pflegenden Angehörigen droht eine geringere Rente, weil sie, wenn sie pflegen, eben nicht normal arbeiten können. Auch die Hausärzte protestieren, denn sie sagen, durch die Gesundheitsreform fallen ihre Honorare geringer aus und dadurch drohen letztlich zum Beispiel längere Wartezeiten in den Praxen und Patienten müssten sogar vielleicht abgelehnt werden. Beschäftigte in den Krankenhäusern machen sich außerdem Sorgen, dass Kliniken bald unter mehr finanziellem Druck stehen. Ein Grund dafür, Lohnsteigerungen durch Tarifverträge sollen laut den Plänen von Gesundheitsministerin Wagen künftig von den Kliniken teilweise selbst getragen werden.
2: PFAS habt ihr vielleicht schon mal gehört, die nennt man auch Ewigkeitschemikalien, weil die sich in der Umwelt selbst in 100 Jahren nicht von selbst abbauen. Und die stecken zum Beispiel in Teflonpfannen, in Regenjacken oder in Essensverpackungen drin. Zur Gruppe der PFAS gehört auch die Trifluoressigsäure, kurz TFA. Und da hat die Chemikalienbehörde der EU jetzt eine neue Einschätzung abgegeben. Die sagt, der Stoff wirkt sich auf unsere Fortpflanzung aus, kann uns also unfruchtbar machen und deshalb muss das auch gekennzeichnet werden mit entsprechenden Hinweisen. Viele Freibäder in Niedersachsen haben zu wenige Bademeister und deshalb können sie nur eingeschränkt öffnen oder stehen sogar kurz davor, ganz schließen zu müssen. Das hat der NDR rausgefunden. Viele sagen, dass sie kein Fachpersonal finden. Dazu kommt auch noch, dass viele Freibäder in keinem guten Zustand sind. Die Deutsche Gesellschaft für das Badewesen hat in einer Studie rausgefunden, dass jedes Freibad in Deutschland im Schnitt rund 6 Millionen Euro bräuchte, um ordentlich zu sanieren.
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1: Ja, es wird immer dunkler draußen und es zieht zu. Es gibt Regen und Gewitter. Hier und da gibt es auch trockene Phasen. Aber insgesamt wird es eher ein ungemütlicher Nachmittag. Es ist ein wechselhafter Tag heute, genauso auch morgen. Morgen 16 bis 18 Grad maximal. Und im Moment haben wir in Vassberg in Niedersachsen 19 Grad, Pinneberg 18 Grad, in Schleswig-Holstein, Hamburg-Kirchwerda 20 Grad. Und wir gucken auf die Straßen. Wir haben Stau und stockenden Verkehr ab einer Länge von 3 Kilometern. A1 Lübeck Richtung Hamburg zwischen Hamburg-Billstedt und Dreieck Hamburg-Südost stockt es auf 3 Kilometern. A1 Hamburg Richtung Lübeck zwischen Hamburg-Stillhorn und Norderelbbrücke 3 Kilometer stockend. A2 Dortmund Richtung Hannover zwischen Bad Nenndorf und Wunstorf-Lute vor der Baustelle 5 Kilometer stockender Verkehr. Da dauert es 20 Minuten länger. A7 Hannover Richtung Kassel zwischen Dreieck Hannover Süd und Hildesheim ist nach einem Unfall im Moment nur eine Spur frei. 6 Kilometer Stau gibt es da. Es dauert eine halbe Stunde länger. Und auf der A7 Hannover Richtung Flensburg stockt zwischen Hamburg-Kassbruch und dem Elbtunnel auf 3 Kilometern. Gute Fahrt!
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1: Nee, das ist der falsche Knopf. Wartet, gebt mir Zeit. So.
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1: Pardon. Alle kennen Batman? Aber kennt ihr auch Redman? Redman ist im Prinzip mein Kollege Lars, der Rattenmann. Er hat jetzt keinen verrückten Gleitanzug, er hat kein Batmobil, er rettet auch nicht Gotham City, aber er stellt sich seiner größten Angst und kriecht morgen früh in die Lübecker Kanalisation und das, obwohl er wirklich wahnsinnige Angst vor Ratten hat. Wie es ihm jetzt gerade so einen halben Tag vorher so geht und ob er inzwischen ein bisschen warm geworden ist mit die süßen Viechers, das checken wir in 9 Minuten.
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0: Nico Sanders, per Enjoy. Und ich habe Besuch im Studio. Den Rattenfänger von Lübeck, Lars ist da. Na, Lasi?
1: Hör auf.
0: Es geht um Folgendes.
2: 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Mission Norddeutschland.
0: Ab sofort kriegt Lars regelmäßig Challenges, die er lösen muss, und zwar mit eurer Hilfe. Lars Challenge 1 geht direkt dahin, wo es wehtut. Du hast große Angst vor Ratten und sollst morgen zu den Ratten in die Lübecker Kanalisation. Wie geht's dir so einen halben Tag vorher?
1: Es ist wirklich nur noch ein halber Tag, ne?
0: Ja.
1: Oh Mann, es ist grauenvoll, wirklich. Ich mach's halt nicht gerne, so. Aber ich habe gesagt, ich ziehe das durch und ich hasse halt auch so verlieren. Ne? Wenn ich jetzt sagen würde, ich würde abbrechen.
0: Deshalb wollten wir dich für den Job, weil dann macht es ja noch viel mehr Spaß.
1: Ja, ich muss da durch, wir werden da runtergehen. Wir werden da keine gute Zeit haben, das wäre gelogen. Aber wir ziehen durch und wir kriegen das hin, gemeinsam.
0: Es gibt so ein paar Fragen aus der Community an dich. Marina fragt, kam denn noch keiner drauf, Lars zuerst mal mit einer zahmen Hausratte bekannt zu machen? Doch, warst du nicht auch...
1: Ja, genau, wir waren bei der Rattenhilfe Nordwest.
0: Ah ja, genau.
1: In Schleswig-Holstein.
0: Und da hast du eine kleine Ratte auch, hast du sie gestreichelt eigentlich?
1: Ich habe meine Hand auf den Tisch gelegt mit einer Faust.
0: Ja.
1: Und ich hatte klitschnasse Hände. Und sie,
0: okay.
1: Und sie kam dann so mit zwei Pfoten so kurz drauf getappt. Und dann war auch so, ja, nimm sie weg, bitte.
0: Und Roxy hat noch einen Tipp zum Umgang mit Angst im Allgemeinen. Sie schreibt, wenn sie Angst hat, versucht sie immer, sich vom Grund der Angst abzulenken, indem sie im Kopf das kleine 1x1 durchgeht. Frage, kannst du das kleine 1x1?
1: 1x1 sind 1, 2x2 sind 4, 3x3 sind 9, das geht.
0: Okay, dann kannst du das ja morgen vielleicht machen. Das wird's richten, dann ist es gar kein Problem mehr.
1: Ich laufe da wirklich durch die Kanalisation, ich kann da nicht noch 1x1 machen, ich muss da überleben.
0: Er wird überleben, oder? Ich weiß es nicht. Wir werden es alle erfahren, morgen früh um 7:15 das große Finale von Lars erster Mission Norddeutschland. Wir drücken dir die Daumen, Lars. Du schaffst das!
1: Ja, Chaka, wie meine Mutter sagen würde.
0: Chaka, es sind doch nur kleine und süße Viechers.
1: Ja.
0: Die tun dir nichts.

0: halb vier. Hier ist der Engine-Nachmittag. Wir gucken auf die Straßen. Wir haben staunstockenden Verkehr ab einer Länge von 3 Kilometern. A1 Lübeck Richtung Hamburg zwischen Hamburg-Billstedt und Dreieck Hamburg-Südost stockt es auf 3 Kilometern. A1 Hamburg Richtung Lübeck zwischen Hamburg-Stillhorn und Norderelbbrücke auch 3 Kilometer stockend. A2 Dortmund Richtung Hannover zwischen Bad Nenndorf und Wunstorf-Lute dauert so 20 Minuten länger. Da stockt es vor der Baustelle auf 5 Kilometern. A7 Flensburg Richtung Hamburg zwischen Hamburg-Schnelsen und dem Volkspark 3 Kilometer stockend. Und A7 Hannover Richtung Flensburg zwischen Hamburg-Hausbruch und Elbtunnel 3 Kilometer stockend. Kommt gut durch, gute Fahrt.
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0: 3 Nachmittag. Achtung, da ist für uns 90er Nintendo Kids ein bisschen Verwechslungsgefahr. Das hier ist Bowser. Das ist Bowser von Super Mario. Dann gibt's da noch Bowser, den Rapper. Und dann gibt's jetzt auch noch The Bowser, zwei Typen aus Norwegen. Das wird verwirrend. Die gibt's jetzt für euch.
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0: Hier nehmen wir uns die Freiheit, euch auch mal so ein paar andere Sounds vorzustellen. Mal was anderes als Taylor Swift, Ed Sheeran, dies, das. Zum Beispiel von Bands, die bei uns noch nicht so bekannt sind. The Bowser kommen aus Norwegen, sind da schon seit ein paar Jahren ein Riesending. Wir holen sie rüber nach Deutschland. Hier sind The Bowser für euch mit Magnetic.

0: 13 vor 4 ist es.
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0: Zwei Heilige waren gestern in Madrid. Der Papst zum einen und Bad Bunny, der Schutzpatron des Reggaeton und Latin Trap. Bad Bunny kennt ihr spätestens seit dem Super Bowl, würde ich sagen. Tourt gerade durch die größten Stadien Spaniens und der Papst ist da auch gerade unterwegs. Da haben sie sich gesagt, ja, dann können wir uns auch mal treffen. Gestern Abend im Santiago Bernabéu Stadion war es soweit. Der Vatikan hat das Treffen tatsächlich auch bestätigt. Ein Vatikansprecher hat erzählt, die beiden hätten kurz miteinander gesprochen, bevor Papst Leo das Stadion dann verlassen hat. Da war so eine Kirchenveranstaltung. Vor dem Treffen wurde der Papst schon mal von einem Journalisten auf Bad Bunny angesprochen. Und zwar darauf, dass er beide gerade in Madrid seien. Und da hat der Papst das hier gesagt.
2: Wenn man junge Menschen fragt, willst du Bad Bunny oder den Papst sehen, würden, glaube ich, viele sagen Bad Bunny. Aber sie würden sich auch schon den Papst angucken.
0: Das Video kommt von Associated Press. Fand ich ganz lässigen Take vom Papst, ehrlich gesagt, auf Bad Bunny.

Und der erste Taylor Swift Bühnenauftritt seit, also gefühlt zumindest einer längeren Zeit. Bei der Premiere von Toy Story 5 gab es einen kleinen Überraschungsauftritt von ihr. Sie hat ja einen Song zum Film-Soundtrack beigesteuert. Aber bei der Premiere hat sie was anderes gesungen und zwar sehr süß. You Got a Friend in Me zusammen mit Randy Newman. Hören wir mal rein.

vielleicht der letzte Auftritt vor ihrer Hochzeit, wer weiß das schon. Die wird uns auf jeden Fall die kommenden Wochen auch noch gut beschäftigen. Das war das Pop-Update und das hier ist Taylor Swift für euch bei Enjoy.

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4: Um 16 Uhr. Große Städte sind oft ziemlich dreckig und viele Menschen benehmen sich auch daneben, spucken auf den Boden, werfen ihre Kippe irgendwo hin, blockieren Gehwege. Einer Stadt bei uns im Norden reicht's jetzt und zwar so richtig, da kostet das demnächst Geld, nämlich in Hannover. Jenny Kallenbrunn aus den Enjoy-Infos, erzähl mal, was da los ist.
5: Ja, ab Freitag gibt es in Hannover Strafen für sowas. Der Stadtrat hat nämlich einige neue Regeln beschlossen. Auf den Boden spucken kostet dann zum Beispiel 50 Euro. Wer sein Auto auf der Straße wäscht, zahlt dafür 55 Euro Strafe und es kostet auch Geld, wenn man Wildtiere füttert, also auch Enten. Diese neuen Regeln sind vor allem dafür da, dass der Ordnungsdienst besser weiß, wofür es ein Bußgeld geben soll und wofür nicht, sagt NJ-Reporterin Svenja Estner.
6: Unter dem Punkt störendes Verhalten werden jetzt Beispiele aufgeführt, wie lautes Grölen, aggressives Betteln oder wenn sich jemand mit seinen Habseligkeiten auf dem Gehweg ausbreitet. Wenn der Ordnungsdienst jemanden dabei beobachtet, könnte es richtig teuer werden. Je nach Schwere des Vergehens sind bis zu 5.000 Euro fällig. Die Stadt will laut dem Sprecher zivile Kontrollen in der City durchführen, um Verstöße festzustellen. Allerdings stehen in der neuen Verordnung nicht nur Verbote drin. Obst und Kräuter, die auf öffentlichen Flächen wachsen, dürfen jetzt legal gepflückt werden.
5: In Kiel läuft gerade ein Großeinsatz für die Polizei. Dort wurde ein Kreuzfahrtschiff beladen und dabei wurde verdächtige Ware entdeckt. Im Moment ist der Bereich großräumig abgesperrt. Der Kampfmittelräumdienst ist vor Ort. Die Polizei sagt, es besteht aber keine Gefahr für die Bevölkerung. Betroffen ist auch das Kreuzfahrtschiff Mein Schiff Relax, das dort liegt und das eigentlich heute Abend ablegen soll. Die Backbordseite des Schiffes wurde evakuiert. Betroffen sind etwa 2000 Passagiere. Bei den Feuerwehren im Norden gehen immer mehr Fehlalarme ein. Bis 2022 gab es etwa 7000 Fehlalarme pro Jahr. 2025 waren es dann schon 11.500. Das zeigt die Statistik des Landesfeuerwehrverbands Schleswig-Holstein. Feuerwehren berichten, dass es immer mehr nichtige Einsätze gibt, also zum Beispiel wegen einer Katze auf einem Baum. Außerdem gibt es auch immer mehr technische Störungen bei Autos oder bei Brandschutzanlagen, die falsch gewartet wurden und deshalb automatisch Alarm geben.
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4: Im Moment haben wir in Bassum in Niedersachsen 16 Grad, Husum in Schleswig-Holstein 14 Grad, in Groß-Lüsewitz 18 Grad, in Mecklenburg-Vorpommern. Mit ein bisschen Glück gibt es heute Abend noch Sonne, mit Pech Gewitter, also theoretisch ist beides möglich. Und morgen ist es erst noch freundlicher, so erste Tageshälfte. Nachmittags kann es Regen und Gewitter geben bei 16 bis 18 Grad. Und dann haben wir Stau und stockenden Verkehr ab einer Länge von 3 Kilometern. A1 Hamburg Richtung Osnabrück zwischen Bremerkreuz und Asten 5 Kilometer stockend. A1 Osnabrück Richtung Bremen zwischen Dreieckstuhl und Bremen-Asten dauert es eine halbe Stunde länger, da haben wir 5 Kilometer Stau. A2 Dortmund Richtung Hannover zwischen Bad Nenndorf und Wunstorf-Lute, halbe Stunde plus, da gibt es vor der Baustelle 5 Kilometer Stau. A7 Flensburg Richtung Hamburg, zwischen Hamburg-Schnelsen und dem Volkspark stockt es auf 3 Kilometern. A7 Flensburg Richtung Hamburg zwischen Dreikamp und Nordwest und Elbtunnel 5 Kilometer stockend. Und die A36 Wolfenbüttel Richtung Wienburg ist zwischen Lengde und Wienburg wegen eines Polizeieinsatzes gesperrt.
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4: Kann ich euch überreden zu einer Runde Mashup. Folgendes ist für euch drin. Enjoy Bluetooth Box und ein bisschen Ablenkung von der Erwerbstätigkeit. Lasst euch nicht erwischen. Mashup funktioniert wie folgt. Wir haben euch zwei Songs zu einem zusammenproduziert. Also wir nehmen den Text eines Songs, singen den auf die Melodie eines anderen Songs. Und ihr sollt erkennen, welche beiden Songs wir benutzt haben. Es ist gar nicht so schwer. Und falls doch, gebe ich vielleicht auch einen Tipp dazu. Also ich freue mich, wenn ihr Bock habt mitzumachen und anruft. Nächste Runde spielen wir in 10 Minuten.

0: 12 Minuten nach 4. Ich hatte mir irgendwann mal in meinen Notizen im Handy aufgeschrieben, Achtung, das M im Mittwoch steht für Mashup. Das habe ich mir aufgeschrieben. Da war aber jemand überzeugt von seiner kreativen Idee. Jetzt, wo ich es im Radio sage, finde ich es nicht mehr so cool. Und auch nicht kreativ, aber gesagt ist gesagt. Das M in Mittwoch steht für Mashup.
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0: Heute könnte der Tag sein, an dem ihr unser Mashup löst. Was habe ich davon, fragt ihr euch zurecht. Ein gutes Gefühl zum einen und eine Enjoy Bluetooth Box kriegt ihr auch noch. Wir haben zwei Songs zu einem zusammen produziert. Ihr hört also gleich den Text eines Songs, gesungen auf die Melodie eines anderen Songs. Und eure Aufgabe wäre es, mir dann gleich am Telefon zu sagen, welche beiden Songs im Mashup stecken. Und das Mashup klingt so.
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0: Sage ich, spiel's euch nochmal. Achtung!
2: Hey ladies, drop it down. 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
0: So, vielleicht habt ihr es schon. Ich spiel's euch gleich am Telefon aber auch nochmal vor. Also ruft an, versucht euer Glück. Welche beiden Songs stecken im heutigen Mashup? Die Nummer ist 08000 11 77 66. Ist auch kostenlos. 08000 11

0: Ich habe hier eine Anja Bluetooth Box. Sie ist handlich, sie ist schön, sie funktioniert und die kann ich mir doch ganz fantastisch in eurer Küche vorstellen oder in eurem Bad, in euren Händen. Die steht euch gut, die wird euch treue Dienste leisten und die gewinnt ihr jetzt.
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0: Wir sind mittendrin in einer neuen Runde. Wir haben euch wieder ein Mashup gebastelt, bestehend aus zwei Songs. Das heißt, wir haben den Text eines Songs auf die Melodie eines anderen gesungen. Ein musikalischer Plot-Twist. Und irgendjemand von euch kann und soll jetzt beide Songs aus dem Mashup richtig erraten. Und dann gibt's diese Enjoy Bluetooth Box. So, Leitung 3. Hier ist Anne. Wer ist dran?
2: Hi, ist Mona.
0: Hey, Mona, wo kommst du her? Mona, bist du weg? Mona!
2: Warte.
0: Wir haben eine ganz beschissene Verbindung. Egal, kannst du mich jetzt ein bisschen hören, Mona?
2: Ich höre dich super.
0: Okay, fantastisch. Komm, wir hören nochmal zusammen ins Mashup rein. Mona, ich hoffe, deine Verbindung reicht, um mir sagen zu können, welche Melodie haben wir genutzt?
2: Die Melodie müsste Magic Key gewesen sein.
0: Quanticulti, Magic Key, it's a Enjoy Klassiker, würde ich sagen. Und welchen Text haben wir auf Magic Key gesungen, Mona?
2: Müsste Belly Dancer gewesen sein.
0: Wir haben eine beschissene Verbindung, aber du hast sehr gute Antworten, Mona. Es ist beides richtig und hiermit bist du stolze Besitzerin eines formschönen Designklassikers namens Enjoy Bluetooth Box. Herzlichen Glückwunsch.
2: Vielen herzlichen Dank.
0: Diese Runde geht an Mona und die nächste vielleicht an euch. Montag 10 nach 3.

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1: Um 16:30 mit Jenny Kallenbrunnen. Vor rund einem Jahr ist ein junger Mann in einer Disco in Schleswig-Holstein getötet worden. Ein 22-jähriger Mann muss deshalb jetzt ins Gefängnis. Das Landgericht Lübeck hat ihn heute zu 10 Jahren und 9 Monaten Haft verurteilt wegen Totschlags. Das 21 Jahre alte Opfer war bei einem Streit mit einem Messer verletzt worden und danach gestorben. In Hannover gelten ab Freitag einige neue Regeln. Die hat der Stadtrat beschlossen. Zum Beispiel kostet es in Zukunft 50 Euro Strafe, wenn man auf den Boden spuckt. Wer sein Auto auf der Straße wäscht, zahlt dafür 55 Euro Strafe. Und es kostet zum Beispiel auch Geld, wenn man Enten füttert. Mit dem neuen Bußgeldkatalog sind Strafen bis zu 5.000 Euro aufgelistet. Das betrifft euch, wenn ihr häufiger mit der Bahn zwischen Hamburg und Schleswig-Holstein unterwegs seid. Die Deutsche Bahn plant ab Mitte Juli sehr umfangreiche Bauarbeiten in Hamburg. Von und in Richtung Kiel fahren dann zum Beispiel deutlich weniger Züge und die halten auch nicht an allen Bahnhöfen in Schleswig-Holstein an. Die Bauarbeiten sollen dann bis etwa Ende August dauern. Und das Wetter wieder sehr wechselhaft heute. Sonne, Wolken und Regen sind drin bei 17 bis 20 Grad.
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2: Wir haben Stau und stockenden Verkehr ab einer Länge von 3 Kilometern für euch. Geht los mit der A1 Bremen Richtung Osnabrück. Der Stau zwischen Ophusen, Bremen-Mahndorf und Asten auf 7 Kilometern. A1 Osnabrück Richtung Bremen zwischen Dreieck, Sturm, Bremen, Asten 5 Kilometer stockend. A2 Dortmund Richtung Hannover zwischen Bad Nenndorf und Wunstorf-Lute vor der Baustelle 6 Kilometer Stau. Dauert dann eine halbe Stunde länger. A7 Flensburg Richtung Hamburg zwischen Hamburg-Schnelsen und dem Volkspark stockt auf 3 Kilometern und A7 Flensburg Richtung Hamburg zwischen Dreieck Hamburg Nordwest und Elbtunnel 5 Kilometer stockend. Das war's.
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Tempo City, Self-Aware. So, wie heißt ihr in eurem WM-Tippspiel? Ich heiße Anne Völler. Die Herleitung des Namens muss ich, glaube ich, nicht weiter erklären. Und ich denke, ich werde einen soliden vorletzten Platz machen, aber egal. 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

0: Morgen. Teilt ihr eure Unterwäsche auch ein in Unterwäsche für gut und Unterwäsche für gemütlich? Und tragt ihr 99% der Fälle eigentlich Unterwäsche für gemütlich, weil die ist ja gemütlich? Gut, dann sind wir uns einig.
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0: Geht direkt rüber in unsere Grau und Schlau-WG. Da spricht mein Kollege Martin jeden Tag für uns mit der Generation 80+. Heute mit der Frage,

0: wie wichtig ist in schöne Unterwäsche. Ich bin gespannt, ob die Generation auch in für gut und für gemütlich unterscheidet.
1: Kleine Slips und so weiter hat es bei mir nie gegeben.
2: Wie wichtig ist dir schöne Unterwäsche?
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4: Morgen Abend, ach so, um 17 Uhr, sorry. Morgen Abend startet die Fußball-WM der Männer in den USA, Mexiko und in Kanada. Und dass das keine normale WM wird, sehen wir an den vielen Ereignissen und Diskussionen gerade. Jenny Kalmbrunn aus den Enjoy-Infos, fass doch bitte nochmal für uns zusammen.
5: Ja, gestern haben die USA ja einem Schiedsrichter aus Somalia, der für die Fußball-WM nominiert ist, nicht erlaubt, ins Land einzureisen. Die Grenzschutzbehörde hat ihn einfach abgewiesen, angeblich aus Bedenken im Rahmen der Sicherheitsüberprüfung. Er musste zurück nach Hause fliegen. Und heute gibt es neue politische Diskussionen, diesmal rund um das Teilnehmerland Iran. Mehr dazu weiß Maya Gräf aus dem ARD-WM-Team.
6: Der Iran hat mit einem Spielabbruch gedroht, wenn es bei Auftritten des Teams in den WM-Stadien zu Protesten gegen die iranische Führung kommen sollte. Außerdem hat der iranische Sportminister angekündigt, dass sein Team das Spielfeld verlassen werde, wenn andere als die offizielle iranische Staatsflagge in den Stadien zugelassen würden. Dann gucken wir nach Somalia. Dort ist unter großem Jubel und mit vielen schwenkenden Fahnen der von den USA abgewiesene somalische WM-Schiedsrichter Omar Atan empfangen worden. Die USA hatten ihn ja nicht einreisen lassen, weil er angebliche Verbindungen zu Terrororganisationen haben soll. Das sagt die US-Regierung.
5: In Kiel hat es heute Nachmittag einen Großeinsatz für die Polizei gegeben. Dort wurde ein Kreuzfahrtschiff beladen und dabei wurden Rückstände von Sprengstoff entdeckt. Der Kampfmittelräumdienst war vor Ort. Inzwischen hat die Polizei aber Entwarnung gegeben. Betroffen war auch das Kreuzfahrtschiff Mein Schiff Relax, das dort liegt. Die Backbordseite des Schiffs wurde evakuiert. Betroffen davon waren etwa 2000 Passagiere. Immer mehr neu gebaute Wohnhäuser haben eine Wärmepumpe, mit denen die Menschen heizen. Letztes Jahr wurden diese Wärmepumpen in fast 3/4 der Neubauten eingesetzt, sagt das Statistikamt. Vor 10 Jahren waren es noch etwa halb so viele Häuser, die Wärmepumpen hatten. Wärmepumpen nutzen die Wärme aus der Umwelt, also zum Beispiel aus der Außenluft, dem Boden oder aus dem Grundwasser, und machen daraus dann 3-mal mehr Energie, mit der dann unsere Heizung und das Wasser warm werden.
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4: Im Moment in Horumasiel, Niedersachsen, Regen bei 11 Grad. 11 Grad im Sommer. Mein Gott. Büsum, Schleswig-Holstein 16 Grad, Hamburg-Dulsberg auch 16 Grad. Heute Abend mal trocken, mal nicht. Gibt Regen und Gewitter. Und so geht's morgen auch weiter. Also erste Tageshälfte morgen kann es noch Sonne geben, gegen Nachmittag. Hast du genießt oder gelacht, Jenny?
5: Ich habe gehustet. Warum soll ich dich auslachen beim Wetter?
4: Weiß ich nicht, weil das Wetter so schlecht ist. Vielleicht lachst du über die 11 Grad in Horumasiel.
5: Ich habe gehustet, okay. Weil es so kalt ist.
4: Weil es kalt ist. Erste Wintererkältung hat es ja schon. Genau, morgen Nachmittag wird es dann so ein bisschen dunkler. Zieht zu, gibt dann auch Regen und Gewitter bei 16 bis 18 Grad. Und wir haben stau- und stockenden Verkehr ab einer Länge von 3 Kilometern. A1 Bremen Richtung Osnabrück. Da stockt es zwischen Opusen-Bremen-Mahndorf und Arsten auf 7 Kilometern. Die A1 Osnabrück Richtung Bremen wird zwischen Dreieck, Ahlener Heide und Wildeshausen West wegen Bauarbeiten bis Freitag früh jeweils von 19 Uhr abends bis 6 Uhr morgens gesperrt und die Umleitung führt dann über die A29 und Ahlhorn. A1 Osnabrück Richtung Bremen zwischen Dreieckstuhl Bremen-Astenstock zu 5 Kilometern. A2 Dortmund Richtung Hannover zwischen Bad Nenndorf und Wunstorf-Lute 6 Kilometer Stau. A7 Flensburg Richtung Hamburg zwischen Hamburg-Schnelsen und dem Volkspark 3 Kilometer stockend. A7 Flensburg Richtung Hamburg zwischen Dreieck Hamburg-Nordwest und Elbtunnel 5 Kilometer stockend und A27 Bremen Richtung Bremerhaven, zwischen Bremerhaven Süd und Bremerhaven Geestemünde. 3 Kilometer Stau, das gerade wegen Bauarbeiten nur eine Spur frei. Gute Fahrt!
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4: Der Messenger der Enjoy App ist heute so ruhig. Und ich dachte zuerst, der sei kaputt. Und dann habe ich aber gemerkt, nein, Anne, dir schreibt nur keiner. Und es fühlt sich ein bisschen an wie früher, wenn man verknallt war und auf eine Antwort gewartet hat und die kam aber nie. Und dann dachte ich immer, ja, der wird ja sein Handy verloren haben oder er ist tot. Es war nie so. Also gerne mal laut geben über den Messenger der Enjoy App. Ihr gebt mir ein creepiges Gefühl. Ich freue mich über Kontakt zu euch. Mich würde zum Beispiel interessieren, was das Essen ist, was eure Eltern immer kochen, wenn ihr nach Hause kommt. Das könnt ihr mir mal schreiben in der Enjoy App. So.
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0: 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Mütter. 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
0: Enjoy gehört euch. Und darum bekommt ihr hier bei uns jeden Mittwoch das Mikro feierlich überreicht für eure Themen, für alles, was euch unter den Nägeln brennt. Aktuell läuft der Open Mic Woche in einer Spezial-Edition, denn zusammen mit Vereint im Norden geht es um eure Vereine. Heute geht es um die Salzgitter Running Moms. Das ist eine Lauf-Community für Mütter. Kira organisiert das Ganze und Greg hat heute Morgen mit ihr gesprochen in der Enjoy Morning Show.
2: Genau, wir treffen uns jeden Sonntag tatsächlich um 8.30 Uhr, weil wir das ganz gut einplanen können in unseren Tagesablauf und mit den ganzen Aktivitäten, die wir als Mütter so ableisten müssen. Mhm. Und wer Zeit und Lust hat, kommt, bringt Kind und Kegel mit. Kinderwagen, Hund, Hauptsache man ist dabei. Das Tempo ist völlig egal, es geht absolut nicht um Leistung. Aber wir dürfen nicht vergessen, wir haben echt Frauen dabei, die jetzt Halbmarathon laufen, die Marathon laufen und die auch Ultramarathon laufen.
3: Das ist ja richtig, da sind ja Sportskanonen draus entstanden.
2: Tatsächlich, ja, wirklich. Von Anfängerin zur Ultraläuferin.
3: Ach, beste Kira, ey, ist richtig geil.
0: So. Die Salzgitter Running Moms, vielleicht habt ihr auch Bock drauf, dann könnt ihr euch ja bei Kira und bei den Running Moms mal melden. Und wenn ihr sagt, nee, ich engagiere mich auch in einem Verein, da müsst ihr mal was zu bringen, dann könnt ihr euch einfach melden über die Enjoy-App.

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1: Um 5:30 mit Jenny Kallenbrunnen. Vor rund einem Jahr ist ein junger Mann in einer Disco in Schleswig-Holstein getötet worden und ein 22-jähriger Mann muss deshalb jetzt ins Gefängnis. Das Landgericht Lübeck hat ihn heute zu 10 Jahren und 9 Monaten Haft verurteilt wegen Totschlags. Das 21 Jahre alte Opfer war bei einem Streit mit einem Messer verletzt worden und ist dann gestorben. In Hannover gelten ab Freitag einige neue Regeln, die hat der Stadtrat beschlossen. Zum Beispiel kostet es in Zukunft 50 Euro Strafe, wenn man auf den Boden spuckt. Und wer sein Auto auf der Straße wäscht, zahlt dafür 55 Euro Strafe. Und es kostet zum Beispiel auch Geld, wenn man Enten füttert. In dem neuen Bußgeldkatalog sind Strafen von bis zu 5.000 Euro aufgelistet. Das betrifft euch, wenn ihr öfter mal mit der Bahn zwischen Hamburg und Schleswig-Holstein unterwegs seid. Die Deutsche Bahn plant nämlich ab Mitte Juli sehr umfangreiche Bauarbeiten in Hamburg. Von und in Richtung Kiel fahren dann zum Beispiel deutlich weniger Züge und die halten auch nicht an allen Bahnhöfen in Schleswig-Holstein. Das soll dann bis Ende August dauern. Und das Wetter wieder sehr wechselhaft heute. Mal Sonne, mal Wolken, mal Regen bei 17 bis 20 Grad.
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2: Und wir gucken auf die Straßen. Wir haben Stau und stockenden Verkehr ab einer Länge von 3 Kilometern im Moment. A1 Hamburg Richtung Bremen, da gibt es zwischen Harburg und dem Maschener Kreuz 4 Kilometer Stau. A1 Bremen Richtung Osnabrück, zwischen Opus-Mahndorf und Asten 5 Kilometer stockend. Die A1 Osnabrück Richtung Bremen ist zwischen Dreieck Alauner Heide und Wildeshausen West wegen Bauarbeiten bis Freitag früh jeweils von 19 Uhr abends bis 6 Uhr morgens gesperrt. Umleitung führt dann über die A29 und Alhorn. A1 Osnabrück Richtung Bremen, da stockt zwischen Dreieck Stur und Bremen Asten auf 5 Kilometern. A2 Dortmund Richtung Hannover, zwischen Bad Nenndorf und Wunstorf-Lute 6 Kilometer Stau. Auf der A7 Flensburg Richtung Hamburg stockt es zwischen Hamburg-Schnelsen und Volkspark auf 3 Kilometern. Und A27 Bremen Richtung Bremerhaven zwischen Bremerhaven Süd und Bremerhaven-Gestemünde 3 Kilometer Stau. Deswegen Bauarbeiten nur eine Spur frei. Gute Fahrt für euch.
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4: 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Das ist das einzige Land in der EU, in der Frauen im Schnitt pro Stunde mehr verdienen als Männer. Woran das liegt, das hört ihr bei mir, Svenja.
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0: Enjoy ist hier. Und wenn ihr Lola Young mögt, Holly Humberstone, Olivia Rodrigo, Gracie Abrams, dann habt ihr erstens einen sehr guten Musikgeschmack und zweitens gehört dann diese Frau auch auf jeden Fall auf eure Playlist.
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0: Hier ist Bella Kay für euch. I love it, I love it, I love it.

0: Morgen zwei wichtige Events. Zum einen Fußball-WM-Start, zum anderen das große Finale hiervon.
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0: Zumindest für Lars ist das ein sehr wichtiges Event, für euch auch. Ab sofort stellt er sich regelmäßig unterschiedlichen Challenges mit eurem Support. Challenge Nummer 1, überwinde deine größte Angst, und zwar die Angst vor Ratten. Morgen steht das Finale dieser ersten gemeinsamen Challenge an. Ist ja nun mal nicht nur Lars' Challenge, es ist auch eure Challenge. Ihr sollt ihm ja helfen. Und dafür geht's dann in die Kanalisation von Lübeck.
2: Juhu, quasi das Wohnzimmer der Ratten. Ich glaube, nirgends ist die Wahrscheinlichkeit höher, auf Ratten zu treffen, als da unten in der Kanalisation. Ich muss wirklich nochmal Danke sagen. Also in den letzten 1,5 Wochen habt ihr mir so sehr dabei geholfen, mich auf diese richtig krasse Challenge vorzubereiten. Und auch jetzt kommen immer noch richtig viele Tipps rein, zum Beispiel von Amina.
3: Ich finde das richtig hart, also meinen größten Respekt hast du auf jeden Fall. Ich habe Angst vor Spinnen, und was mir da so ein bisschen geholfen hat, war oder ist, vielleicht findest du so Comics, wo Ratten so richtig süß aussehen. Vielleicht findest du auch so eine Plüschtierratte, die einfach richtig knuffig ist.

0: Ganze so ein bisschen so zu verniedlichen. Vielleicht wird das dann alles weniger schlimm. Ich wünsche dir auf jeden Fall viel Glück.
1: Und das Geile ist, so eine Ratte habe ich jetzt wirklich. Angie aus Lübeck hat mir eine gestrickt oder gehäkelt. Und die wird auf jeden Fall morgen mein Glücksbringer sein.
2: Ja, er ist wie die verrückte Taubenfrau von Kevin allein zu Hause, nur mit einer Ratte aus Wolle. Das große Finale der ersten Mission Norddeutschland kann kommen. Morgen geht es in die Kanalisation von Lübeck. Hört ihr um 7:15 in der Enjoy Morning Show. Ich bin raus für euch. Für heute euch viel Spaß mit Insa und Enjoy Play.

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4: Es ist gleich 18 Uhr.
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4: In Kiel hat es heute Nachmittag einen Großeinsatz für die Polizei gegeben. An einem Kreuzfahrtschiff. Jenny Kallenbrunn aus den Enjoy Infos. Was war da los?
5: Ja, dort wurde ein Kreuzfahrtschiff beladen und dabei wurde was Verdächtiges entdeckt. Betroffen war das Kreuzfahrtschiff Mein Schiff Relax. Das musste dann zum Teil evakuiert werden. Was genau vorgefallen ist, sagt uns Enjoy-Reporter Kevin Bieler aus Kiel.
6: Also die Ladung sollte ursprünglich von einem LKW auf das Kreuzfahrtschiff Mein Schiff Relax verladen werden, hat mir die Polizei gesagt. Dabei haben dann aber Sensoren angeschaut, weil es an 4 Paletten angeblich Rückstände von Sprengstoff gab. Die Folge? Die Polizei kam mit einem Großaufgebot. Das Gebiet wurde weiträumig abgesperrt und das Kreuzfahrtschiff sogar zum Teil evakuiert. Am Nachmittag gab es dann Entwarnung. Es ist so, dass auf diesen Paletten Stahlseile lagen. Die haben dann offenbar durch eine Art chemische Reaktion beim Sensor den Verdacht erweckt, dass es sich um Sprengstoff handeln könnte. Sprich, es war ein Fehlalarm. Die Ermittlungen sind damit abgeschlossen und die Kreuzfahrtpassagiere können damit, nach einem kurzen Schrecken, ihre Reise beginnen.
5: PFAS, die nennt man auch Ewigkeitschemikalien, weil die sich in der Umwelt selbst in 1000 Jahren nicht von selbst abbauen. Und die stecken zum Beispiel in Pfannen drin, in Regenjacken und auch in Verpackungen. Zur Gruppe der PFAS gehört auch Trifluoressigsäure, kurz TFA. Und zu der hat die Chemikalienbehörde der EU jetzt eine neue Einschätzung abgegeben. Die sagt, der Stoff wirkt sich auf die Fortpflanzung aus. Die kann uns also unfruchtbar machen und muss deshalb mit entsprechenden Hinweisen versehen werden. In der Arktis gibt es heute deutlich mehr Eisberge als noch vor 25 Jahren. Laut dem Alfred-Wegener-Institut stammen die vor allem von Gletschern in Grönland und aus der russischen Arktis, weil die durch die Erderwärmung instabil werden. Diese schwimmenden Eisberge sind einerseits natürlich eine Gefahr für Schiffe, andererseits wirken die sich auch auf das Ökosystem in der Tiefsee aus. Denn wenn die schmelzen, werden Steinmassen frei, die im Eis eingeschlossen waren. Die sinken dann auf den Meeresboden und verändern dort den Lebensraum.
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4: Also beim Wetter ist wirklich ganz viel los. Jetzt gerade um die 15 Grad. Kurz mal Sonne, dann Regen, viele Wolken. Ist irgendwie alles dabei. Morgen genauso wuselig bei maximal 18 Grad. Start, Stop and Go ab 3 Kilometern. A1 Bremen Richtung Osnabrück zwischen Obusen, Bremen, Mahndorf und Asten. 4 Kilometer Stop and Go. Dann die A1 Osnabrück Richtung Bremen. Die wird zwischen Dreieck, Alhornerheide und Wildeshausen West wegen Bauarbeiten bis Freitag morgen jeweils zwischen 19 und 6 Uhr gesperrt. Umleitung führt euch über die A29 und Alhorn. A1 Osnabrück Richtung Bremen zwischen Dreieck, Sturm, Bremen, Asten. 5 Kilometer Stop and Go. Dann A2 Dortmund Richtung Hannover zwischen Bad Nenndorf und Wunstorf Lute. Da sind 6 Kilometer. A7 Flensburg Richtung Hamburg zwischen Hamburg-Schnellsen und Volkspark 3 Kilometer und die A31 Meppen-Leer. Die wird zwischen Jemgum und Leer-West wegen Bauarbeiten im Ems-Tunnel bis Freitagmorgen jeweils zwischen 20 und 6 Uhr in beiden Richtungen gesperrt. Das war's, Leute. Haltet durch, kommt gut an.
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4: Die besten neuen Tracks in einer Show ab jetzt 3 Stunden lang. Unter anderem von Gracie Abrams, die jetzt im Vogue-Interview meinte, sie hat schon krass Panik gehabt, dass die Beziehung zu ihrem Lover, Schauspieler Paul Mescal, ihr Songwriting negativ beeinflussen könnte, ja, weil die Beziehung so stabil und sicher ist, dass man dann keine Heartbreak, ergo keine geilen Songs mehr schreiben kann. Oh mein Gott, RIP. Ich glaube, ihr Album, das im Juli kommt, wird trotzdem krass. Hit the Wall von Gracie Abrams kriegt ihr jetzt. Macht's euch muckelig, Leute. Ja.

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1: Ihr Mantra, bloß keine Wiederholung. Und trotzdem erkennt man deren Sound einfach direkt.
2: 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Du bist gut genug.
1: Sogar die Amis erkennen den Sound jetzt gerade. Seit Jahren sind Kitschkrieg aus Berlin eines der krassesten Producer-Kollektive, immer in ihrer Schwarz-Weiß-Ästhetik. Mit vielen großen deutschen Acts haben sie echt schon zusammengearbeitet, heftige Songs gemacht. Dann waren sie eine Weile in den USA, in Atlanta, da viel auch so mit US-Künstlern gemacht. Jetzt sind sie wieder hier. Neues Album draußen heißt Kitschkrieg 2 mit zum Beispiel Provinz, Blumengarten, Shireen David, Ennio. Sind alles Leute, mit denen sie vorher noch nicht zusammengearbeitet haben. Und genau das ist für die Jungs super wichtig, meinten sie bei uns im Interview.
3: Ja, keine Wiederholung. Wiederholung ist der Tod von Kreativität. Und wir haben das andere ja alles gemacht. Das heißt nicht, dass man nicht auch nochmal mit Leuten kollaboriert, mit denen man schon mal ein Lied gemacht hat, aber es ist immer gut, nach vorne zu gucken und frisch zu bleiben, dran zu bleiben. Und du hast so viel neues Talent. Es ist halt interessant, mit diesen Leuten zu arbeiten. Es macht einfach Spaß.
1: Nach vorne gucken und frisch bleiben. Amen, Bruder. Das Mantra nehmen wir auf jeden Fall mit. Auch Hamburger Singer-Songwriterin Jolle ist mit auf einem Track, der, muss man sagen, einfach wieder on point produziert ist. Neu bei Enjoy Play, Kitschkrieg und Jolle mit Piss.

Ihr hört Enjoy Play, eure Show für neue Musik. Und sie ist auch so vom Sound immer irgendwo so zwischen Hyperpop, 2000er Vibe und so Clubmucke. Vor allem mit ihrem neuen Album hat sie es in den USA nochmal ganz krass nach oben geschafft. Ist da gerade so wirklich New Rising Star. Und vom Vibe gibt es mir auch so ein bisschen Charlie XCX Vibes oder auch so Tate McRae Spirit. Geht auch gern mal in so ein apathisches Gebrüll. Im Oktober kommt sie sogar nach Deutschland, 23.10. in Hamburg, komplett ausverkauft. Ihr kriegt sie jetzt. Aber Enjoy Play, das ist

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1: Um 6:30 mit Jenny Kallenbrunnen. Vor rund einem Jahr ist ein junger Mann in einer Disco in Schleswig-Holstein getötet worden und ein 22-jähriger Mann muss deshalb jetzt ins Gefängnis. Das Landgericht Lübeck hat ihn heute zu 10 Jahren und 9 Monaten Haft verurteilt wegen Totschlags. Das 21 Jahre alte Opfer war bei einem Streit mit einem Messer verletzt worden und gestorben. In Hannover gelten ab Freitag einige neue Regeln, die hat der Stadtrat beschlossen. Zum Beispiel kostet es in Zukunft 50 Euro Strafe, wenn man auf den Boden spuckt. Wer sein Auto auf der Straße wäscht, zahlt dafür bald 55 Euro Strafe. Und es kostet zum Beispiel auch Geld, wenn man Enten füttert. In dem neuen Bußgeldkatalog sind Strafen von bis zu 5.000 Euro aufgelistet. Das betrifft euch, wenn ihr häufiger mit der Bahn zwischen Hamburg und Schleswig-Holstein unterwegs seid. Die Deutsche Bahn plant nämlich ab Mitte Juli sehr umfangreiche Bauarbeiten in Hamburg. Von und in Richtung Kiel fahren dann zum Beispiel deutlich weniger Züge und die halten auch nicht an allen Bahnhöfen in Schleswig-Holstein. Diese Bauarbeiten sollen bis etwa Ende August dauern. Und das Wetter, es ist wieder sehr wechselhaft heute. Sonne, Wolken, Regen, alles ist drin bei 17 bis 20 Grad.
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2: Stau oder Stop and Go ab 3 Kilometern. Die A1 Osnabrück Richtung Bremen wird zwischen Dreieck Alhornerheide und Wildeshausen West wegen Bauarbeiten bis Freitag morgen jeweils zwischen 19 und 6 Uhr gesperrt. Umleitung führt euch über die A29 und Alhorn. Dann A1 Osnabrück Richtung Bremen zwischen Bremen-Brinkum und Asten 3 Kilometer Stau. A2 Dortmund Richtung Hannover zwischen Bad Nenndorf und Wunstorf-Lute 4 Kilometer Stop and Go. Und die A31 Meppen-Leer, die wird zwischen Jemgum und Leer West wegen Bauarbeiten im Ems-Tunnel bis Freitag morgen jeweils zwischen 20 und 6 Uhr in beiden Richtungen gesperrt. Das war's, Leute. Kommt gut an.
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Ihr hört Enjoy Play, eure Show für neue Musik. Und er ist einer der krassesten Rapper aus UK. Und nach längerer Pause hat er wieder einen neuen Track draußen. Es geht um Stormzy, hat seinen Song 24 Hours gejobbt zusammen mit Odeal. Ey, und dafür, dass Stormzy eher so klassischen UK-Rap und Grime macht, also eher so rougher, ist das hier fast schon ein kleiner Sommerbanger. Neu bei Enjoy Play, das ist 24.

0: Halsey mit Carry the Weight. Ich habe Enjoy Play. Kurze Frage. Kennt ihr noch King of Queens? Also die Millennials unter euch auf jeden Fall, ne? Oder? Also mit Doug aka Kevin James und der, es ist wirklich super random, macht einfach Promo für Alex Warren.
1: My name's Alex Warren and my new album.
2: No! No, no, no, no!
0: Also ganz schrullige Kombi. Ey, aber man muss sagen, an Promo wird einfach alles mitgenommen, ne? Ich meine, Kevin James, den würde ich auch nehmen. Alles für die Klicks. Alex Warren hat sein neues Album announced, beziehungsweise Kevin James hat es announced. Ende August kommt es raus, heißt Wild Child. Sein Song Fever Dream ist auch mit drauf. Und jetzt hat er wieder einen neuen Track released, heißt Passenger. Und den bekommt ihr jetzt von Alex Warren, ganz neu.

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1: Um 19 Uhr mit Felix Sprung. Die Spitzen der schwarz-roten Koalition kommen in diesen Minuten mit Gewerkschaften und Arbeitgeberverbänden zusammen. Themen des Treffens im Kanzleramt sind die geplanten Reformen im Sozialbereich und zur Stärkung der Wirtschaft. Konkrete Ergebnisse soll es nicht geben. Berlin-Korrespondent Christoph Mestmacher erklärt, was sich die Bundesregierung von dem Gespräch erhofft.
2: Das Ausloten, hat man ein gemeinsames Reformverständnis, so hat es die Bundesregierung genannt. Das ist die Hoffnung, dass man damit möglicherweise auch in die Gesellschaft hineinwirken kann, die ja schon sehr polarisiert ist. Und natürlich merkt die Bundesregierung auch, dass das, was jetzt passiert ist, beispielsweise an der angegangenen Reform im Gesundheitswesen, Stichwort Krankenkasse und das, was bei Pflege droht, sofort auch zu Protesten auf der Straße führt.
1: Der sogenannte Tankrabatt fällt offenbar wie geplant Ende Juni weg. Die Fraktionen von Union und SPD hätten das Ende der Aktion nach langen Beratungen beschlossen, sagte Unionsfraktionsvize Müller der Bild-Zeitung. Sollte es einen erneuten starken Preisanstieg geben, könne man auch in den Sommerferien schnell reagieren, so Müller. Der Tankrabatt gilt seit dem 1. Mai. Die Koalition hatte die Spritsteuer um knapp 17 Cent pro Liter gesenkt. Bei dem Zusammenstoß von zwei Bussen in Oberbayern ist ein Kind ums Leben gekommen. Laut den Behörden gehörte der Zweitklässler zu einer Gruppe von Schülern, die in einem der beiden Fahrzeuge auf dem Weg zu einem Ausflug war. Demnach wurden bei dem Unglück im Landkreis Dachau zwei weitere Kinder sowie eine Lehrerin schwer verletzt, viele weitere Menschen leicht. Die Unfallursache ist noch unklar. Zum Start der Fußball-WM sind im Gastgeberland Mexiko Proteste angekündigt. Mehrere Gruppen haben für morgen zu Großdemonstrationen aufgerufen. Darunter sind beispielsweise Lehrer, die gegen eine Rentenreform protestieren. Die WM beginnt morgen in Mexiko, den USA und Kanada. Aus dem ARD-WM-Team Silke Heine.
3: Einen Tag vor dem Eröffnungsspiel in Mexiko-Stadt zwischen Gastgeber Mexiko und Südafrika bestimmen vor den Toren des Aztekenstadions Straßensperren das Bild. Rund um das Stadion sind 7 Protestmärsche angekündigt. Die Polizei ist in Alarmbereitschaft. Der Iran hat unterdessen der FIFA mit Spielabbrüchen gedroht, sollten während einer Partie der Iraner politische Parolen zu hören sein. Die Spieler würden demnach auch den Platz verlassen, wenn die alte persische Flagge gezeigt werden würde. Auf eine besondere Art und Weise bereitet sich die norwegische Nationalmannschaft auf ihr WM-Comeback vor. Im Training liefen Erling Haaland und Co. in den Jerseys ihrer Jugendclubs auf.
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4: Ja, also der Sommer braucht irgendwie noch so ein bisschen, ne? Kommt nicht in die Hufe. Erst gerade sind es um die 15 Grad, mal scheint so ein bisschen die Sonne, mal regnet es dann aber wieder ganz doll, auch viele Wolken ist irgendwie alles dabei. Morgen wird's genauso bei maximal 18 Grad. Die A1 Osnabrück Richtung Bremen ist zwischen Dreieck-Alhornheide und Wildeshausen West ab jetzt wegen Bauarbeiten bis Freitag jeweils zwischen 19 und 6 Uhr gesperrt. Umleitung führt euch über die A29 und Alhorn, dann A2 Dortmund Richtung Hannover zwischen Bad Nenndorf und Hunsdorf-Lute 4 Kilometer und die A31 Meppen-Leer wird zwischen Jemgum und Leer West wegen Bauarbeiten im Ems-Tunnel bis Freitagmorgen jeweils zwischen 20 und 6 Uhr in beiden Richtungen gesperrt. Das war's leider halt durch und kommt irgendwann gut an.
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4: Also man muss sich immer wieder kurz reinziehen, dass Olivia Rodrigo erst 23 Jahre alt ist, ne? Und gefühlt schon so 10 Jahre im Pop-Business, droppt ihr neues Album übermorgen, was einfach auch schon das dritte Album ist. Tschüss. Und es ist wohl inspiriert von Sex in the City, also von der Serie. Habe ich auch sehr geliebt. Vor allem wohl inspiriert von der Beziehung zwischen Miranda und Steve. Also wir sind wohl super gespannt. Ihr bekommt sie jetzt mit Drop Dead. Macht's euch muckelig, Leute. Ah.

0: Sonny Federa, Think About Us, hier bei Enjoy Play. Eigentlich würde man ja sagen, Haus am Meer, so checkt man, ne, den Satz. Aber bei ihr ist das anders. Ihr Albumtitel heißt Haus im Meer. Das neue Album von Bad Moms J, das kommt Anfang September raus. Und bei Instagram hat sie schon, muss man sagen, sehr poetisch drauf geteased.
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0: Also wirklich sehr, sehr, sehr poetisch. Es hat so ein bisschen was von so einem Kinofilm, von so einem Trailer. Und ja, das macht sie jetzt. Also sie macht jetzt komplett hier, ich zeig euch mein wahres Selbst, steht für sich ein. Und to be honest, ich glaube, das Album, das wird krass. Der Song auch ist seit Freitag draußen bei Enjoy Play, Bad Moms J mit Hello Kitty.
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Harry Styles, American Girls, Enjoy Play hier mit Insa. Ich bin gestern Abend nach der Show noch ganz wohlig in meine Manifestierstube gewandelt. Schön so ein bisschen gesessen, auf meiner Matte, Karten gelegt mit Kerzen und so. Und wer sich da auch safe dazu setzen würde, auf jeden Fall Producerin Jessie. Mit Giving Me ist sie komplett viral gegangen und jetzt ist sie einfach auf dem neuen Song von Calvin Harris, sie so bei Instagram. Irgendwie habe ich es manifestiert, eins meiner Traumfeatures ist einfach wahr geworden. Calvin Harris stand als Collab auf ihrer Bucketlist und letzten Dezember war sie dann mit ihm zusammen im Studio, ganz beseelt auch von dem Tag gewesen. Und jetzt halbes Jahr später ist er endlich draußen. Muss man sagen, die haben safe auch das Timing mitgenommen, ne? So den jetzt so zum Sommer zu droppen, safe auf jeden Fall. Neu bei Enjoy Play bekommt ihr jetzt Calvin Harris und Jazzy mit Satisfied.

0: Doja Cat, Jealous Type, die Frau, die einfach nächste Woche Montag in Hamburg performt. Oh mein Gott, und ich sehe sie. Es wird so krass, glaube ich. Your Enjoy Play ist kurz nach 7:30. Und ich habe noch drei Meldungen für euch. Die A1 Osnabrück Richtung Bremen ist zwischen Dreieck Adlerhorner Heide und Wildeshausen-West wegen Bauarbeiten bis Freitagmorgen jeweils zwischen 19 und 6 Uhr gesperrt. Die Umleitung führt euch über die A29 und Alhorn. Die A26 Hamburg Richtung Stade ist zwischen York und Horneburg nach dem Unfall gerade gesperrt. Und die A31 Meppen-Leer wird zwischen Jemgum und Leer-West wegen Bauarbeiten im Ems-Tunnel bis Freitagmorgen jeweils zwischen 20 Uhr und 6 Uhr in Beinrichtung gesperrt. Das war's, Leute. Kommt wohl, ich warm an.
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Ihr hört Enjoy Play und kurze Frage. Erinnert ihr euch noch an den Sommer 2018? Mein Gott, ist so lange her, ne? Das sind einfach 8 Jahre. Wo wart ihr da? Was habt ihr gemacht? Welchen Track habt ihr gehört? Also bei mir kommt auf jeden Fall dieser Song direkt.

Eastside von Benny Blanco, Halsey und Khalid. Mein Gott, 2018 war wirklich nochmal einfach andere Welt. Oh mein Gott. Und Newcomer-Rapper Benno, der ist so fucking jung, 19 Jahre alt. Das heißt, der war 2018 einfach 11. Oh Gott, Jesus. Hat darüber jetzt einen Song gemacht, wie die Zeit war, was er erlebt hat. Eine kleine Hommage an seine Friends bekommt er jetzt hier bei Enjoy Player. Das ist Benno mit 2018.

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1: Um 20 Uhr mit Felix Sprung. Im Kanzleramt sind die Spitzen von Union und SPD mit Wirtschaftsverbänden und Gewerkschaften zusammengekommen, um über die anstehenden Reformen zu sprechen. Es geht dabei etwa um die Bereiche Soziales, Rente und Steuern. Beschlüsse soll es nicht geben, wie Katharina Seiler aus Berlin berichtet.
2: Wichtig sind die Gespräche der Regierung mit den Arbeitgebern und Gewerkschaften aber trotzdem. Denn dass sich die Regierung zu wenig mit den Sozialpartnern ausgetauscht hat, bevor sie Entscheidung getroffen hat, wird von vielen mittlerweile als Fehler gesehen. Stichwort die gefloppte 1.000 Euro Entlastungsprämie, die ja von allen Seiten kritisiert worden war und schließlich an den Ländern gescheitert war. Und in einem Punkt sind sich auch alle einig, also Union, SPD, Wirtschaft und Gewerkschaften, die Sozialreformen müssen jetzt schnell, möglichst bis zur Sommerpause kommen.
1: Der sogenannte Tankrabatt fällt wie geplant Ende Juni weg. Die Fraktionen von Union und SPD hätten das Ende der Aktion nach langen Beratungen entschieden, bestätigte Unionsfraktionsvize Müller dem ARD-Hauptstadtstudio. Sollte es einen erneuten starken Preisanstieg geben, könne man auch in den Sommerferien schnell reagieren, so Müller. Der Tankrabatt gilt seit dem 1. Mai. Die Steuersenkung soll an der Tankstelle Entlastung von den stark gestiegenen Spritpreisen bringen. Die Koalition hatte die Spritsteuer um knapp 17 Cent pro Liter gesenkt. Die Bundesregierung will mehr schnelle Glasfaser-Internetanschlüsse. Dafür hat das Kabinett heute eine Änderung des Telekommunikationsgesetzes von Bundesdigitalminister Wildberger auf den Weg gebracht. Er verspricht schnellere Verfahren und weniger Bürokratie. Sein Gesetzentwurf sieht zum Beispiel vor, dass einfacher als bisher nicht nur das Mehrfamilienhaus, sondern auch die einzelnen Wohnungen darin angeschlossen werden können. Auch beim Ausbau in ländlichen Gebieten sollen Genehmigungsverfahren vereinfacht werden. In Deutschland nutzen im europäischen Vergleich bislang wenig Haushalte eine Glasfaserleitung. Bei dem Zusammenstoß von zwei Bussen in Oberbayern ist ein Kind ums Leben gekommen. Laut den Behörden gehört der Zweitklässler zu einer Gruppe von Schülern, die in einem der beiden Busse auf dem Weg zu einem Ausflug war. Demnach wurden zwei weitere Kinder sowie eine Lehrerin schwer verletzt, viele weitere Menschen leicht. Das Unglück passierte im Landkreis Dachau. Die Ursache ist noch unklar. Die Polizei ermittelt.
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3: Jetzt gerade sind es um die 14 Grad, viele Wolken, vielleicht scheint bei euch noch so ein bisschen die Sonne. Es kann immer wieder regnen auch, ist irgendwie alles dabei. Morgen wird es auch genauso wuselig bei maximal 18 Grad. Die A1 Osnabrück Richtung Bremen ist zwischen Dreieck-Allerhorner Heide und Wildeshausen-West wegen Bauarbeiten bis Freitagmorgen jeweils zwischen 19 und 6 Uhr gesperrt. Umleitungen führt euch über die A29 und Allhorn. Und auch die A31 Meppen-Leer ist zwischen Jemgum und Leer-West wegen Bauarbeiten im Ems-Tunnel bis Freitagmorgen jeweils zwischen 20 Uhr und 6 Uhr in beiden Richtungen gesperrt. Das war's, kommt gut an.
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3: Es klingt wie ein Fiebertraum von letzter Nacht, ist aber wirklich so passiert. Bad Bunny und der Papst, die haben sich getroffen und ein bisschen geschnackt. Die Story dazu hört ihr gleich noch Taylor Swift, Paul Monkey und das sind Flow mit Leak It. Macht's euch fröhlich.

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Und das passiert wohl nicht so schnell wieder. Gleich zwei basically Heilige waren gestern in Madrid. Der Papst und Bad Bunny, quasi Father of Reggaeton. Also Bad Bunny kennt man spätestens seit dem Super Bowl. Der tourt gerade durch die größten Stadien Spaniens und der Papst ist da auch gerade unterwegs. Und da haben die beiden sich wohl gedacht, ey, man könnte sich ja auch einfach mal treffen, ne? Bisschen irgendwie schnacken. Gestern Abend im Santiago Bernabéu Stadion, da war es dann soweit. Der Vatikan hat das Treffen bestätigt und ein Vatikansprecher hat auch erzählt, die beiden hätten kurz miteinander gesprochen, bevor Papst Leo das Stadion dann verlassen hat. Da hat dann so eine Kirchenveranstaltung stattgefunden. Also irgendwie ist die Story auch irgendwie aus dem Fiebertraum, ne? Bad Bunny kriegt ihr jetzt bei Enjoy Play.

0: Musik mit Akon hier bei Enjoy Play. Ey, und die Jungs von A Boy Loco, die haben hier bei Enjoy eine Prognose abgegeben. Ihr kennt sie von diesem Track und es sieht so aus, als könnten sie wirklich gut in time sein, denn als die beiden Boys im Januar bei uns im Interview waren, meinten sie, die neue EP könnte Ende des Jahres kommen.
1: Wishful thinking, I think, by the end of the year, if we can have it wrapped.
2: Yeah.
1: But yeah, we've got quite a lot of singles to get through in this EP. But we have most of them kind of halfway there, so it's just a matter of sitting down and concentrating on them now and wrapping it all up in another cabin at the end of the year.
0: Also, sie haben quasi die Hälfte fertig, aber man muss sagen, eigentlich gutes Timing. Halbes Jahr haben sie noch, läuft gar nicht so schlecht. Neuer Song ist auch draußen, bekommt ihr jetzt bei Enjoy Playboy.

0: 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Christa Sarandi, Good Old Days hier bei Enjoy Play. Es ist gleich 8:30. Die A1 Osnabrück Richtung Bremen, die ist zwischen Dreieck Alhorner Heide und Wildeshausen West wegen Bauarbeiten bis Freitagmorgen jeweils zwischen 19 und 6 Uhr gesperrt. Umleitung führt euch über die A29 und Alhorn. Und die A31 Meppen-Leer ist zwischen Jemgum und Leer West wegen Bauarbeiten im Ems-Tunnel bis Freitagmorgen jeweils zwischen 20 und 6 Uhr in beiden Richtungen gesperrt. Das war's, Leute. Kommt gut und sicher an.
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1: Also ihr Mantra ist bloß nichts wiederholen. Und trotzdem muss man sagen, erkennt man deren Sound einfach direkt.
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1: Das sind Kitsch Creek und vor allem dieser Song wird auch einfach gerade in den USA gehypt. Es ist wirklich, es ist so random und so lustig. Seit Jahren sind Kitsch Creek aus Berlin einfach die wirklich krassesten Producer, ja, eines der krassesten Producer-Kollektive. Immer in ihrer Schwarz-Weiß-Ästhetik, haben sehr, sehr viel mit großen deutschen Acts gemacht. Dann waren sie eine Zeit lang in Amerika, in Atlanta, haben da auch viel Mucke gemacht, so mit lokalen KünstlerInnen. Jetzt wieder hier, jetzt haben sie ein neues Album draußen, Kitsch Creek 2, mit zum Beispiel Ennio, Provinz, Levin Liam, Blumengarten, Shireen David. Das sind alles Leute, mit denen sie vorher noch gar nicht so viel zu tun hatten. Und genau das ist für die Boys super wichtig.
3: Ja, keine Wiederholung. Wiederholung ist der Tod von Kreativität und wir haben das andere ja alles gemacht. Das heißt nicht, dass man nicht auch nochmal mit Leuten kollaboriert, mit denen man schon mal ein Lied gemacht hat, aber es ist immer gut, nach vorne zu gucken und frisch zu bleiben, dran zu bleiben und du hast so viel neues Talent. Es ist halt interessant, mit diesen Leuten zu arbeiten. Es macht einfach Spaß.
1: Also er hat auch einfach krass recht, ne? Nach vorne gucken, frisch bleiben, das ist auf jeden Fall unser Mantra für heute Abend oder beziehungsweise für immer. Und das Album, muss man sagen, ist auch einfach krass geworden. Auch Hamburger Singer-Songwriterin Jolle ist mit auf einem Song, der komplett wieder Next Level produziert ist. Neu bei Enjoy Play, Kitsch Creek und Jolle mit Pitt.

Ihr hört Enjoy Play und Show Me Love, Take My Mind zum Beispiel von Wiz DMC. Haben sie produziert, damit mittlerweile wirklich so einer der gehyptesten Producer-Kollektive überhaupt, auch international. 5 Produzenten, die in Berlin sitzen und, muss man einfach sagen, krasse Afro-House-Tracks machen, ne? In letzter Zeit auch wirklich

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6: Um 21 Uhr mit Felix Sprung. Im Kanzleramt beraten gerade die Spitzen der Bundesregierung mit Vertretern von Arbeitgebern und Gewerkschaften über die geplanten Reformen, zum Beispiel im Sozialbereich und bei Steuern. Außerdem soll es um Maßnahmen gehen, die die Wirtschaft wieder ankurbeln sollen. Berlin-Korrespondent Markus Preis zum Ziel des Treffens.
7: Ja, das Ziel ist vor allen Dingen erstmal diejenigen an den Tisch zu bringen, die die Reformen am Ende auch betreffen, nämlich die Unternehmer in Deutschland und eben auch die Arbeitnehmer vertreten durch die Gewerkschaften. Und der andere wichtige Punkt ist für die Bundesregierung natürlich, sich auch Verbündete zu schaffen. Denn wenn man am Ende zu diesen Reformen kommt, zum Beispiel auf dem Arbeitsmarkt oder bei der Steuerreform, dann ist es auch gut, wenn man Parteien, andere Gruppen hat, wie zum Beispiel Gewerkschaften und Arbeitgeberverbände, die das dann auch mit verteidigen. Und das ist auch ein bisschen die Hoffnung eines solchen Treffens, dass man sozusagen mehr gesellschaftlich breitere Akzeptanz dadurch womöglich schaffen könnte.
6: Der sogenannte Tankrabatt fällt wie geplant Ende Juni weg. Die Fraktionen von Union und SPD hätten das Ende der Aktion nach langen Beratungen entschieden, bestätigte Unionsfraktionsvize Müller dem ARD-Hauptstadtstudio. Sollte es einen erneuten starken Preisanstieg geben, könne man auch in den Sommerferien schnell reagieren, so Müller. Der Tankrabatt gilt seit dem 1. Mai. Die Koalition hatte die Spritsteuer um knapp 17 Cent pro Liter gesenkt. Die Zahl der Eisberge in der Arktis hat in den vergangenen 25 Jahren deutlich zugenommen. Nach Angaben von Forschern des Alfred-Wegener-Instituts in Bremerhaven lösen sich die Eismassen von großen Gletschern in Grönland und der russischen Arktis. Aus der Nachrichtenredaktion Ralf Stölting.
8: Besonders die Gletscher in Nordostgrönland haben den Forschern zufolge an Stabilität verloren. Laut AWI ist das eine Folge des Klimawandels. Die treibenden Eisberge gefährden demnach zunehmend die Schifffahrt und Fischerei. Außerdem gehen die Forscher davon aus, dass viele der schmelzenden Eisberge große Mengen an Geröll transportieren. Laut AWI regnet es aus diesen Eisbergen geradezu Steine auf den Meeresboden. Dort bilden sich so neue Siedlungsflächen für Lebewesen und verändern mit der Zeit ganze Lebensgemeinschaften in der Tiefsee.
6: Der Schweizer Soziologe und Ex-Politiker Jean Ziegler ist tot. Er starb nach Angaben seiner Frau im Alter von 92 Jahren. Ziegler war jahrelang für die Sozialdemokraten im Parlament. Als Autor und Berater der Vereinten Nationen verschrieb er sich dem Kampf gegen Ungerechtigkeit. In seiner Schweizer Heimat wurde er oft als Nestbeschmutzer verunglimpft.
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9: Also ich hoffe, die Sonne scheint jetzt genauso auch bei euch wie hier vom Studio in Hamburg. Es ist relativ blauer Himmel, ein paar Wolken. Es kann aber auch immer wieder regnen. Heute Abend jetzt gerade um die 14 Grad. Morgen ist auch alles wieder dabei bei maximal 18 Grad. Die A1 Osnabrück Richtung Bremen, die ist zwischen Dreieck Alhorner Heide und Wildeshausen West wegen Bauarbeiten bis Freitag. Morgen jeweils zwischen 19 und 6 Uhr gesperrt. Umleitung führt euch über die A29 und Alhorn. Und die A31 Meppen-Leer, die ist zwischen Jemgum und Leer West wegen Bauarbeiten im Ems-Tunnel bis Freitagmorgen auch jeweils zwischen 20 und 6 Uhr in beiden Richtungen gesperrt. Das war's, Leute. Kommt gut an.
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10: Guten Morgen.
11: Wenn du dir jeden Abend Leute anschaust, wie sie sich streiten, das ist doch nicht schön.
10: Da hat so viel Angst mit reingespielt, weil es gibt niemanden in unserem Verwandtenkreis, der oder die halt irgendwie queer ist.
11: Also warum folge ich denn der Person, die mir negative Vibes gibt?
10: Oh, ich finde das so krass.
5: Hallo, ich bin Eva Schulz und das ist Deutschland 3000. Hier verbringe ich jeden zweiten Mittwoch so eine gute Stunde mit Menschen aus ganz verschiedenen Bereichen, irgendwo zwischen Pop und Politik. Mein Ziel ist, diesen Leuten so zu begegnen, wie ihr sie vorher noch nie gehört habt. Deutschland 3000 soll euch, mich und meine Gäste auf neue Gedanken bringen. Weil man, wenn man jemand anderes kennenlernt, auch immer ein bisschen was Neues über sich selbst erfährt. Falls ihr zum Beispiel gerade auf der Suche nach einem neuen Hobby seid, dann kriegt ihr hier heute Inspiration von Annika, alias Annikation. Sie ist Vollzeit-Creatorin. Die meisten kennen sie vermutlich von ihren Reaction-Videos auf YouTube. Da kommentiert Annika Reality-TV-Formate und kritisiert toxisches Verhalten oder feiert auch schöne Momente. Bis zu unserem Gespräch habe ich mich immer gefragt, wie sie es schafft, neben ihren YouTube- und Instagram-Kanälen noch so viel andere Sachen zu machen. Und damit meine ich nicht ihre große Leidenschaft für Sport, die hat sie nämlich auch. Ich meine eher, dass ihre Inhalte sich manchmal anfühlen, als würde sie jeden Tag ein anderes, neues Leben leben. Mal lernt sie nähen oder Brot backen, dann radelt sie von München nach Wien und am nächsten Tag bringt sie sich selbst bei, wie man Schlösser knackt. Die Antwort auf die Frage, wie sie das alles unter einen Hut bekommt, die hat mich dann doch überrascht. Genauso wie die Tatsache, dass diese vielen verschiedenen Zeitquests von Annika sogar mal der Auslöser für Ängste und Unsicherheiten waren. Außerdem habe ich für Annika auch wieder eine Überraschung dabei. Das hatte ja in der letzten Folge schon so gut geklappt, als zu Mirella Precek plötzlich noch Louis Klamroth auf die Bühne kam. Dieses Mal hatte ich eine Botschaft von Cold Mirror im Gepäck und ach, das war ein richtig schöner Moment in diesem Interview. Also, wir gehen rein. Viel Spaß. Annika, schön, dass du hier bist.
11: Ja, danke für die Einladung.
5: Können wir direkt mit dem Thema Reality-TV einsteigen?
11: Na klar, natürlich.
5: Dafür bist du da. Das ist ja eins der, wenn nicht das Hauptthema auf deinem YouTube-Kanal vor allem. Du kommentierst verschiedene Formate. Und neulich war Mirella hier zu Gast. Mhm. Und sie hat mich, sagen wir so, sie hat mich ein bisschen dabei ertappt, dass ich mich in diesem Genre sehr schlecht auskenne.
11: Ich auch.
5: Naja, das glaube ich nicht. Ich glaube, auf der Skala sind wir da sehr unterschiedlich verortet und ich habe gedacht, da kannst du mir vielleicht heute weiterhelfen. Ich habe natürlich trotzdem zur Vorbereitung viel geguckt von deinen Sachen und so weiter und ich habe ganz am Anfang schon mir einen Screenshot gemacht von einem Kommentar, den vor Jahren mal jemand unter ein Video geschrieben hat und habe ich gedacht, ja, das fasst irgendwie gut zusammen mein Bild von Reality-TV, die ich es eben nicht regelmäßig schaue. Also eine Person hat geschrieben über ein Format, ich weiß nicht mehr welches, vielleicht weißt du es gleich. In den ersten Folgen war ich richtig begeistert, dass sie alle miteinander rumgemacht haben. So stelle ich mir das vor. Aber je mehr Folgen kamen und je mehr TeilnehmerInnen mit Herpes da rumliefen, desto unappetitlicher wurde es. Und ich dachte so, das fasst doch irgendwie Reality-TV ganz gut zusammen, oder?
11: Ja, ich glaube auch außerhalb von Reality-TV, bestimmt auch in der Bubble, die sie dann irgendwie nachher halt so weiterführen. Ich meine, es bleibt ja immer der gleiche Kreis. So, wenn du einmal im Reality-TV warst, dann hängst du mit den Leuten rum, die auch mal im Reality-TV waren, weil, keine Ahnung, es gibt dir gegenseitig Reichweite und du hast irgendwie das Gleiche durchgemacht. Ich glaube, es ist so ein gewisser Bonding-Moment. Aber keine Ahnung, ich gucke auch tatsächlich gar nicht so viel Reality-TV. Also ich ist es nicht gelogen, wenn ich sage, ich glaube, wir sind da auf dem gleichen Stand.
5: Hä, aber du kommentierst doch ganze Staffeln durch.
11: Ja, ja, oder? Aber wenn du meine Videos geguckt hast, dann weißt du genauso viel wie ich. Weil, also ich gucke sonst privat, schaue ich gar nichts.
5: Und wie ist es dann dazu gekommen? Also du musst ja trotzdem irgendwie eine Faszination dafür haben. Oder ist es reiner Opportunismus, es klickt halt gut?
11: Ich würde sagen, so das zweite Video, was ich jemals hochgeladen habe, war die Jungs-WG im Schnee. Ja. Und das habe ich damals genauso kommentiert, wie heute Reality-TV kommentiert wird. Deswegen würde ich sagen, war das halt damals mein Reality-TV, wie ich es halt auf meine Art und Weise gemacht habe. Und dann habe ich mal in Hamburg gewohnt, in so einem Mietshaus und da war halt auch Kabel-TV-Anschluss und da habe ich dann die erste Staffel von Love Island geguckt, so abends, weil mir langweilig war und dann guckt man ja doch Kabel-TV und das ist irgendwie auch ganz aufregend und da habe ich mir dann gedacht, so, ah, okay, das ist ja schon auch wirklich arg, was da passiert und wie die Leute, also wie die Charaktere drauf sind und das hat noch mehr Potenzial zu kommentieren als die Jungs-WG im Schnee zum Beispiel oder die Mädchen-WG, wie ich das halt dann damals gemacht habe und da habe ich dann bin ich auf RTL gegangen und habe gesagt, okay, ich ziehe mir jetzt diese Folge und kommentiere sie und guck, was passiert. Und das ist ja dann, also bei der zweiten Staffel dann, ist ja komplett gut angekommen. Und da war das dann irgendwie ganz klar so, ah, okay, man kann Trash-TV oder Reality-TV halt auch kommentieren und es kommt auch richtig gut an.
5: Ja.
10: Und dann habe ich das mit Jamie 6 Topmodel gemacht, ohne die Folgen, weil die durfte man, also ProSieben war da ein bisschen strenger, durfte man nicht benutzen. Und dann kam halt irgendwie alles andere noch dazu, wo ich selbst Lust drauf hatte.
12: Okay, hallo Leute und herzlich willkommen zur 15. Folge von Love Island. Kommen wir nun zu unserem Traumcouple Paco und Bianca. Da muss jetzt fix das mit dem Thema Fußball geklärt werden. Oh mein Gott. Okay, hallo Leute und herzlich willkommen zur ersten Folge von Princess Charming. Maria stellt sich auch vor.
13: Ich hatte noch nie eine Beziehung mit einer Frau.
12: Passiert im Besten.
13: Ich glaube, ich bin so weit, dass ich mich selbst liebe und diese Liebe auch teilen kann.
12: Das ist so ein wichtiger Punkt, weil ich glaube, es ist super einfach, sich in Beziehungen zu flüchten, aber es ist so krass schwer, mit sich selbst so zufrieden zu sein, dass man eigentlich bereit ist, jemand anderen zu lieben. Ich glaube, das habe ich auch lernen müssen.
10: Das war aber gar nicht viel. Also ich glaube, es blieb eh immer bei Love Island und dann kam Princess Charming.
9: Ja.
10: Und dann war jetzt ab und zu halt noch Too Hot to Handle oder Love is Blind, aber weil halt dann eben direkte Anfrage von Netflix kam. So.
9: Naja. Deswegen, weil die einfach erkannt haben, dass es auch ein Promo-Kanal ist. Ne?
10: Ja, also mittlerweile haben das ja alle erkannt. Ja. So, RTL kam ja dann auch irgendwann halt gemeint, so okay, wir geben euch die Folgen, beziehungsweise ja.
9: So, ist so eine Grauzone. Ihr dürft so einen Prozentsatz, ja, das habe ich jetzt auch alles erst gelernt, ich fand es so faszinierend. Ja. Also ihr dürft einen Prozentsatz der Folgen in den Videos verwenden und dann halt muss mehr von dir selber noch mit drin sein.
10: Genau, ja, ich glaube 15% von der ganzen Folge und dann halt so, dass es auch einen Mehrwert bietet, dass man nicht einfach nur sagt, so okay, das war jetzt die Szene, kommen wir zur nächsten Szene, sondern halt einfach, das muss schon irgendwie einen Sinn haben, was du da machst.
9: Ich finde aber interessant, ich habe das Gefühl, du machst dich gerade schon ein bisschen klein, denn es gibt ja Menschen, die wirklich, glaube ich, diese Formate, die du gerade genannt hast, nicht gucken wollen, ohne zu wissen, dass du sie auch nochmal kommentierst, dass es das auch noch geben wird. Und das ist voll. Ja richtig schön. Also da hast du ja schon was aufgebaut.
10: Ja, ich find's auch, es überrascht mich auch irgendwie selbst. Also ich glaube, ich mache mich nicht mit Absicht klein, sondern ich bin mittlerweile irgendwie an dem Punkt, wo ich mir denke, so, es kommentieren eh voll viele Leute und wenn man irgendwie Lust hat, ein Format mit Kommentar zu gucken, dann geht man zu Mirella oder weiß ich nicht, zu wem noch und dann bin ich da fein, weil ich das privat persönlich halt nicht gucken würde oder halt nicht gucke und deswegen dann auch nicht beruflich kommentieren will, weil mir das alles ein bisschen zu doll ist und ich dann mich lieber irgendwie auf andere Sachen konzentriere oder fokussiere so.
9: Und auf die will ich natürlich auch noch zu sprechen, komm, keine Sorge, aber dieses, weil du gerade sagst, manche Sachen sind auch zu doll, das ist auch so ein Klischee oder Vorurteil, das mich jetzt im Vorfeld beschäftigt hat, weil ich würde schon vermuten, dass es ja auch einen Teil der Zuschauerinnen und Zuschauer gibt, die das aus so fast voyeuristischen Gründen gucken, oder? Ja. Weil sie sagen, okay, ich schaue einem Haufen, sagt man, ja, dummer Leute oder irgendwie auf jeden Fall wilder Leute dabei zu, wie sie extreme Sachen machen oder zum Teil ja auch wirklich so toxische Sachen. Oder ich finde auch, da werden ja zum Teil auch bedrückende Äußerungen getan. Also wie kommst du damit klar? Oder wie?
10: Ich glaube, das ist unter anderem der Grund, warum ich das nicht so gerne schaue. Also beziehungsweise die ersten Staffeln von Love Island und auch jetzt mittlerweile auch Princess Charming, würde ich sagen, war irgendwie noch so ein bisschen ehrlicher und weniger auf dem Modus von wegen, ich muss mich jetzt mit Absicht noch schlimmer als alle anderen verhalten, damit ich die Sendezeit bekomme. Ja. So, also dieser Gedanke ist halt leider im Kopf angekommen, so je nachdem, wie ich mich verhalte, desto mehr Aufmerksamkeit bekomme ich, desto mehr Instagram-Follower oder halt allgemein Social-Media-Aufmerksamkeit bekomme ich, desto mehr kann ich damit dann mein Leben finanzieren. Ja. Und in den ersten Staffeln weiß ja niemand so, wie kommt das überhaupt an? Juckt sich überhaupt irgendwer über diese Reality-Trash-TV-Serie? Und dann gehst du da rein und bist halt erstmal da, keine Ahnung, und schaust es dir an. Und jetzt muss jede Staffel die andere halt übertrumpfen, weil sonst guckt sich es halt auch niemand mehr an. Und ich glaube, das ist einfach das große Problem, was halt bei Trash-TV gerade eben besteht und warum ich auch immer mehr die Lust dran verloren habe. Halt auch bei Love Island, da passiert halt dann auch irgendwann nichts Neues mehr. Du hast irgendwie schon alles gesehen und wenn ich dann merke, irgendwie, also man checkt mittlerweile halt auch, okay, die Person verhält sich halt mit Absicht gerade so. Und dann habe ich nicht das Gefühl, ich gucke Reality-TV, sondern halt irgendwie von jeder Person einzeln sich ausgedachte Skripts. Jeder führt da so sein eigenes Kino irgendwie durch.
9: Ey, ich habe im Vorfeld in einem Artikel ein Zitat gelesen von Paula, La Polce Vita heißt sie, glaube ich. Und die hat gesagt, früher hat man gedacht, die Teilnehmer holen sich nach so einem Shitstorm PR-Hilfe, um ihr Image zu verbessern. Stattdessen läuft es so, durch beschissenes Verhalten zu polarisieren, hat noch nie so viel Reichweite gebracht wie heute.
10: Ja.
9: Und deshalb ziehen viele mit Absicht noch mehr Hate auf sich.
10: Ja.
5: das sagt ja wirklich schreckliche Sachen auch einfach über unsere Öffentlichkeit aus, oder? Dass das so belohnt wird, sich scheiße zu verhalten. Was ist, wenn das aus dem Fernsehen oder dieser Social-Welt ins echte Leben rüberschwappt? Oder ist es das schon?
10: Ich verstehe es tatsächlich auch irgendwie gar nicht, weil jetzt auch bei Princess Charming war auch viel Streit einfach da und irgendwie nicht so, dass du dir denkst, oh, die finde ich jetzt sympathisch und irgendwie cool, da nehme ich irgendwie mehr mit, wenn ich der Person folge, sondern es die Person, die halt dann am meisten Krawall gemacht hat, hat halt jetzt gefühlt am meisten Follower bekommen. Und ich, also check ich nicht. Mhm. Also warum folge ich denn der Person, die mir negative Vibes gibt? Und das finde ich halt irgendwie schade und keine Ahnung, also bestimmt schwappt das auch ins echte Leben rüber. Wenn du die ganze Zeit mit negativer, weiß ich nicht, mit negativen Gefühlen konfrontiert bist, dann bist du doch auch, ich glaube, nicht bewusst auch negativ drauf, aber ich kann mir vorstellen, dass es 100% eine unterbewusste Reaktion in einem auslöst, dass man einfach unzufriedener ist, weil man die ganze Zeit, wenn ich die ganze Zeit negative Nachrichten lese, dann bin ich doch auch grundsätzlich unzufriedener.
5: Ja, ich glaube, wie so ein emotionaler Schatten, den man mit sich rumträgt.
10: Ja, ne? Aber nicht so bewusst, weil man sich denkt, okay, das ist leichte Kost, die ich mir angucke. Aber ich glaube, wenn du dir jeden Abend Leute anschaust, wie sie sich streiten, das ist doch nicht schön.
5: Ja.
10: Also das habe ich vor allem halt jetzt bei Love is Blind gemerkt. Ich war irgendwie total hooked bei so Stellen, wo man gemerkt hat, die finden sich gerade wirklich gut. Mhm. Und es ist gerade ein schöner Austausch, eine ehrliche Kommunikation. Da habe ich das Gefühl, da lerne ich was. Oder es bereichert mich, wenn ich das sehe. Und bei Stellen, wo ich gedacht habe, so okay, jetzt ist gerade irgendwie ein bisschen unnötig, viel Stress, so, dann bin ich so, brauche ich jetzt auch gar nicht. Mhm.
5: Das heißt, du würdest dir eigentlich eine neue Welle von Reality-TV wünschen, die wieder ein bisschen lieber wird.
10: Voll, ja. Also ich habe das, glaube ich, auch schon mal erzählt, aber bei Pop Secret, auch ein Format vom Öffentlich-Rechtlichen, wurde auch mal an den Anfang von Reality-TV gegangen und geguckt, warum ist das damals überhaupt erfolgreich geworden.
5: Und
10: das war halt einfach nur, weil sich ein Pärchen bei Big Brother halt wirklich verliebt hat. Hm. Also es war was Positives. Ja. So. Dadurch ist dieser Erfolg entstanden. So, warum ist es auf einmal das Negative?
5: Ja, aber weißt du was, ich habe gerade gedacht, musst du dann jetzt bald Telenovelas kommentieren oder so. Aber mir fällt auch gerade auf, dass es, wo gibt es eigentlich auch noch so wholesome Love Stories, die im Kino erzählt werden? Weißt du, so in den 90ern gab es ja zugegebenermaßen meistens heterosexuell erzählte Geschichten, aber so dieses, du hast einfach eine Liebesgeschichte gesehen, bis das Paar zusammengekommen ist. Mhm. Und heute sind es ja ganz oft Geschichten, das Paar ist schon zusammen und kurz davor, sich zu trennen, weil buchstäblich the Drama passiert.
10: Ja, stimmt, ja, genau.
5: So.
10: Ja.
5: Und also, das stimmt. Irgendwie ist es komisch, dass gerade in so wilden Zeiten wir nicht mehr popkulturell mehr Zuflucht haben, wo es einfach wieder gut und schön
10: Ja, also ich läuft. Finde, es spricht nichts gegen Ehrlichkeit. Mhm. Also ich glaube, es kann etwas schön sein, aber trotzdem halt auch ehrlich und dann auch auf negative Gefühle eingegangen werden. Aber was ich einfach nicht mehr brauche, sind mit Absicht negative Situationen, die so konstruiert wurden, einfach nur, um dadurch Aufmerksamkeit zu bekommen.
5: Hast du das Gefühl, dass wenn es, also weil du diese Formate ja schon jetzt einige Jahre beobachtest, hat sich da was getan hinsichtlich so Rollenbildern oder, keine Ahnung, modernen Beziehungsformen? Oder würdest du sagen, nee, da wird auch eher so Konventionelles promoted?
10: Das kommt, glaube ich, auch wieder auf das Format an und dann aber auch auf die Personen. So.
5: Ja.
10: Also ich würde sagen, bei Princess Charming war schon alles dabei.
5: Mhm.
10: Also von Frauen, die halt dann auch eher ein klassisches Rollenbild haben oder dann irgendwie denken, so, das ist meine Vorstellung von meiner Zukunft.
5: Mhm.
10: Und es war aber auch, glaube ich, mal das komplette Gegenteil dabei. Und ich glaube, so je niveauloser das Format wird, desto weniger darf man erwarten auf jeden Fall.
5: Mhm.
10: Weil halt einfach, ich lebe in einer kompletten Bubble und in meiner Bubble ist das irgendwie normal. Und dann schaut man sich Reality-TV an und denkt sich so, okay, ich glaube, hier ist gar nichts normal für mich. Und dann gleichzeitig halt jetzt auch wieder bei Love is Blind waren dann aber auch wieder ganz viele Positivbeispiele dabei, weil dann halt einfach irgendwie auch einer dabei war, der halt einfach sehr reflektiert kommuniziert hat und glaube ich einfach auch viel, aber auch aus so Reality-Formaten gelernt hat oder vielleicht dann eben auch von Reactions von anderen Leuten, die das halt irgendwie aufarbeiten und erzählen, so und so hätte man diesen Konflikt auch lösen können, wenn man einfach besser kommuniziert hätte.
9: Ja.
10: Also ich glaube, man hat schon viel gelernt auch irgendwie durch die Jahre.
9: Ja.
10: Also ich auf jeden Fall auch. Also ich kann auf jeden Fall sagen, dass ich in vielen Situationen oft kurz innehalte und mir überlege, so, okay, wie würde man das jetzt kommentieren? Oder halt irgendwie so.
9: In Situationen, die in deinem Leben passieren?
10: Ja, genau, dass man halt so ein bisschen so, wie halt so oft auch geraten wird, halt diese dritte Perspektive einnimmt und diese Situation von außen sieht und nicht nur aus seiner eigenen Perspektive, glaube ich.
9: Wann hattest du das zuletzt? Wann hast du zuletzt so einmal bewusst rausgezoomt?
10: Boah, ich glaube oft in so kleinen Konflikten mit meiner Partnerin oder sowas. So, das passiert nicht oft, weil ich das Gefühl habe, wir kommunizieren eh schon einfach total ehrlich, wenn irgendwie so ein kleines Gefühl hochkommt. Aber wenn dann doch irgendwie mal irgendwas was kommt, was einen stört oder was sie stört, so, dann passiert es öfter, dass ich mir überlege, so, okay, warte mal, okay, ich komm mal runter, jetzt einmal kurz durchatmen, Annika. Mhm. Wie geht's ihr damit? Warum fühlt sie sich gerade eben so? Und was kann man irgendwie zusammen machen, damit dieses Gefühl nicht mehr entsteht? Ich glaube, das habe ich schon auch viel gelernt.
9: Schön, ich finde die Vorstellung total interessant, dass du dir vorstellen würdest, wie würde ich mein eigenes Leben kommentieren. Ich habe lustigerweise mir auch als Gedanken aufgeschrieben, weil Liebe ja selten so Knall auf Fall passiert, wie es vielleicht dann in diesen Fernsehformaten rüberkommt, ob du mal eine Beziehung hattest, die sich über Reality-TV hätte erzählen lassen oder ob Liebe eben in deinem Leben immer anders entstanden oder gekommen ist.
10: Meinst du jetzt so in so einem klassischen Dating-Format, dass das so
9: ja, zum, also ja, hätte deine Beziehung, hätte die in so einem Dating-Format, hätte das gut gepasst?
10: Weiß ich nicht. Ich glaube, ich würde Dating-Formate mit Dating-Apps vergleichen. Mhm. Ich glaube, man verfällt so schnell in irgendein Bild, was man sich irgendwie ausmalt oder halt irgendwie in diese Rollen von, okay, ich date jetzt die Princess oder den Bachelor oder die Bachelorette, keine Ahnung. Und irgendwie, glaube ich, macht man Personen einfach oder romantisiert man Situationen oder Personen einfach auch super schnell.
9: Oder idealisiert.
10: Idealisiert, keine Ahnung. Und ich glaube, über Dating-Apps passiert das vielleicht auch ganz schnell, dass man irgendwie Bilder sieht und dann schon schreibt und sich durchs Schreiben schon ein Bild über die Person macht. Und dann in der Realität, keine Ahnung, daran irgendwie anknüpft und so schnell irgendwie sich so eine eigene Gedankenwelt aufbaut. Das ist super schön.
9: Ja, aber ich denke, und dann kommt halt eher so ein Reality-Check an irgendeinem Punkt.
10: Genau,
9: ne? Also du lebst in so ein vermeintliches Ideal rein und dann so,
10: ja, genau,
9: so.
10: Und nach 2-3 Monaten halt so die klassische rosa-rote Brille merkst du so, vielleicht passt's doch nicht so gut. Mhm. Und ich glaube, ich war so oft in solchen Situationen, weil ich halt viel Dating-Apps benutzt habe, weil halt einfach auch, keine Ahnung, in der realen Welt jemanden kennenzulernen, der, also die auch auf Frauen steht, ist halt einfach schwieriger. Mhm. Da war das halt, der einfache Weg war halt Dating-Apps zu benutzen. Und ich war oft an dem Punkt, wo ich dann irgendwann gemerkt habe, so, oh, es passt doch nicht so gut. Und vielleicht hat man sich da in diese Idee von irgendwas verliebt oder halt endlich jemanden zu finden, der auch auf Frauen steht und einen genauso mag und sowas. Und meine jetzige Freundin habe ich witzigerweise halt außerhalb von so einem ganzen Rahmen kennengelernt. So beim Radfahren. So. Also so gar nichts, was irgendwas in die Richtung geht, dass irgendwas konstruiert wurde halt irgendwie auch. Durch irgendeinen Algorithmus oder keine Ahnung, durch irgendeine Show. Und deswegen, ich habe die Frage vergessen, aber ich glaube,
9: aber schön,
10: das wäre so das, was ich darüber denke. Ich glaube, ich hätte niemanden in einer Art Dating-App oder Reality-TV kennenlernen können.
9: Viele Leute, die uns gerade zuhören, wissen vielleicht nicht, du machst es ja eigentlich dein gesamtes berufliches Leben lang, oder? Aha. Du hattest nie einen anderen festen Job, denn 2015 hast du dein erstes Video hochgeladen. Da warst du, glaube ich, noch in der Schule, oder?
10: Ja, letztes halbe Jahr von meiner FOS.
9: Ja. Und dann hast du danach gemerkt, ich kann davon leben oder ich versuche das jetzt mal und dann nie was anderes gemacht. Und ich stelle mir vor, wenn man sich also einer Öffentlichkeit über so viele Jahre erzählt, gleichzeitig ist das ja eine super prägende Lebensphase, du entwickelst dich total weiter und dass das dann auch mal so auseinandergerät und man irgendwie auch so eine Verantwortung gegenüber dem Publikum empfindet, zu sagen, die wollen ja jetzt immer das von mir, zum Beispiel diese Reality-TV-Kommentare. Und wenn du das dann gar nicht mehr bist, dann entsteht da so eine Lücke, ne?
10: Voll, ja. Also ich glaube, das war jetzt auch einfach in den letzten 3 Jahren wahrscheinlich oder 4 Jahren ist das irgendwie so entstanden, dass ich gucken musste, was will ich jetzt eigentlich so in meinem Leben und in welche Richtung geht jetzt irgendwie alles? Ich meine, ich entwickle mich ja auch jedes Jahr irgendwie weiter. Das macht ja jeder, ja. Verändert sich. Und das Einzige, was ich halt machen kann, ist zu hoffen, dass Leute das trotzdem weiterhin interessant finden, was ich mir jetzt als nächstes in den Kopf gesetzt habe. Und Reality-TV ist ja zum Beispiel auch weniger geworden. Also ich habe früher sehr viel mehr YouTube-Videos hochgeladen und sehr viel mehr kommentiert auch. Und irgendwann habe ich halt dann für mich selbst gecheckt, mache ich das jetzt gerade eben, weil Leute sich freuen, wenn ich irgendwas kommentiere? Oder habe ich da gerade wirklich selbst Bock drauf? Und dann musste ich halt irgendwie aufpassen, so, weil wenn ich dann nur Sachen mache, weil ich das Gefühl habe, so, das ist jetzt mein Job, das ist meine Arbeit, dann merkt man das auch im Video selbst. Also dann sind die Witze auch nicht gut. Ja. Dann ist meine ganze Stimmung nicht gut. Und deswegen habe ich dann einfach irgendwann für mich sagen müssen, ich höre jetzt einfach auf damit. Und das ist auch so ein kleiner Running Gag, so, dass ich Dinge oft nicht zu Ende mache. Aber ich finde, das ist für mich ist es, glaube ich, ein wichtiger Schritt, mich selbst dann nicht irgendwie darin zu verlieren und halt einfach wirklich auch authentisch und ehrlich zu bleiben, ob ich irgendwas jetzt wirklich gut finde oder einfach nur mache, um damit Geld zu verdienen. So.
9: Ist das dann auch so ein Moment, wo man sich nochmal drauf rückbesinnt, wer waren denn eigentlich die Ursprungsvorbilder oder was wollte ich denn ganz am Anfang mal machen? Ich habe jetzt auch in deinem ersten Video gesehen, da hast du gesagt, ja, vielleicht mache ich so Beauty-Content. Und da musste ich richtig lachen, weil ich dachte, okay, es ist ja was ganz anderes geworden, als du damals noch gedacht hast. Ja, das war ja ein Witz.
12: Hallo Leute, ich heiße Annika und ich mache jetzt auch YouTube-Videos, weil voll viele aus meinem Freundeskreis damit angefangen haben und ich bin ja so ein scheiß Mitläufer und deswegen mache ich jetzt auch welche. Außerdem brauche ich Geld. Da es leider für so unterbelichtete Mädchen auf YouTube keine andere Möglichkeit gibt, Videos zu machen als Beauty-Videos, habe ich mir gedacht, fange ich jetzt mit Beauty-Videos an. Ich meine, ich kann zwar nichts, aber ich mache mal welche. Weil für Beauty-Videos muss man echt nicht viel können. Ich meine, da muss man die Kamera aufstellen und vom Videoschneiden muss man keine Ahnung haben. Deswegen ist es doch voll toll, oder?
10: Das war ein ganz großer Witz, weil ich mich in keinster Weise als irgendwie jemanden gesehen hatte, der sich mit Beauty sehr gut auskennt oder da irgendwie was hochlädt.
9: Also wer war es damals? Also wo hast du damals hingeguckt und gedacht, okay, das ist super, das sind geile Inhalte oder das ist vielleicht eine Inspiration?
10: Viel Cold Mirror. Also das ist auch das, was ich heute noch höre, ist, dass ich oft klinge oder so manchmal so rede wie Cold Mirror. Also ich glaube, da kam viel dann halt so diese die klassischen YouTube-Leute, die halt damals Videos hochgeladen haben, Kelly Mrs. Vlog, so das, da gab es ja gefühlt eine Handvoll, die YouTube-Videos gemacht haben in Deutschland. Ja. Und das war meine Inspiration, so, das war das, was ich geguckt habe. Und YouTube Deutschland oder YouTube war ja auch früher einfach nochmal ein ganzes Stück anders. Da wurde ja sonst was hochgeladen. Ich habe ja auch Videos hochgeladen, wo ich mir denke, so um Himmels Willen. Aber man hat einfach nicht drüber nachgedacht, was denken jetzt Leute darüber oder wie performt das Video, kommt es jetzt gut an oder nicht. Sondern ich habe mich halt hingesetzt und einfach überlegt, was beschäftigt mich gerade oder was ist gerade in meinem Leben passiert. Und daraus habe ich dann einfach wirklich ein random Video gemacht, hab das hochgeladen und dann einfach irgendwie schon mich mit anderen Dingen beschäftigt.
9: Und der Algorithmus wollte es auch noch. Ich finde es voll schön, dass du sagst, dass Kadi so eine Inspiration war. Ich habe ihr das nämlich erzählt und sie hat sich gemeldet.
10: Wirklich?
9: Ja.
10: Nein.
9: Warte. Ich habe eine Sprachnachricht von ihr. Aber vor allem, also ich habe sie gefragt, Kadi, bei mir sitzt jemand, du hast eine krasse Inspiration für Annika. Und dann hat sie mir das hier geschickt.
14: Hallo Eva und hallo Annika. Ja, wie ist das so, wenn man andere Leute inspiriert oder auch sehr, sehr viele Leute inspiriert? Ich wurde mal gefragt in einem Interview, was war so der Höhepunkt deiner Karriere? Und da denkt man natürlich, ja, vielleicht irgendwie die Synchros oder Podcast oder so. Aber der eigentliche Höhepunkt, das Beste, was in meiner Karriere passiert ist, ist, wenn Leute sagen, sie wurden durch mich inspiriert. Ich mache die Scheiße ja jetzt schon seit 20 Jahren oder so. Also da habe ich damals die ersten YouTube-Videos hochgeladen. Und wenn dann Leute irgendwie sagen, ja, mir ging es irgendwie super schlecht, aber als ich deine Videos geguckt habe, konnte ich endlich wieder lachen. Und ich, keine Ahnung, ich habe Mut gefasst durch dich. Ich bin inspiriert worden. Ich habe selber Videos gemacht oder Musik angefangen oder irgendwas gezeichnet oder so. Scheißegal, einfach weiterleben erstmal durch meine Videos. Das ist das Beste, was mir je passiert ist. Das ist der Höhepunkt nicht nur meiner Karriere, sondern meines Lebens. Wenn ich andere Leute irgendwie inspirieren konnte, einfach weiterzumachen. Und deswegen freut es mich sehr, dass du auch inspiriert wurdest, Annika.
9: Süß,
10: ich finde es richtig süß.
9: Ja.
10: Ich weiß nicht, ob man sieht, ein bisschen Tränen. Weil, irgendwie, ich finde es gerade irgendwie richtig schön zu hören. ich weiß auch gerade gar nicht, warum ich das so krass emotional mache. Ich glaube, weil ich oft selbst vergesse, dass ich das auch für andere bin.
15: Ja, ich glaube auch. Also ich habe das natürlich schon mal gehört, aber ich habe auch gerade gedacht, wen willst du denn gerne inspirieren? Oder ich glaube eben, dass du zum Beispiel, ich habe das jetzt ganz stark bei diesen Sportinhalten so empfunden, dass ich dachte, ich finde es total inspirierend, jemanden zu sehen, der sowas rockt, ne? Und der sagt, du teilst ja auch, es ist auch anstrengend, aber wie cool, dass ich das geschafft habe. Und das, ich glaube auch, dass du das heute auch machst, so andere zu inspirieren, wie sie das gemacht hat.
10: Ja, manchmal kommt das einfach nicht in meinem Kopf an. Deswegen glaube ich, check ich das. Also manchmal braucht es so nochmal eine andere Person, die das für mich war, damit ich realisiere, so okay, sowas funktioniert auch. Mhm. Weil ich glaube auch in den letzten paar Jahren oft an dem Punkt war, warum, wofür mache ich das gerade eigentlich? Also mache ich das noch, weil ich selbst halt so richtig krass Lust habe, Videos zu machen? Oder einfach, weil das mein Job ist, halt, wie ich gerade eben schon gesagt habe, weil ich damit meinen Lebensunterhalt verdiene? Und ich glaube, dadurch, dass ich das schon 10 Jahre lang mache, ist immer mehr dieser Gedanke verschwunden, dass ich damit Leute unterhalte. Wie Kathi sagt, dass es denen danach besser geht, dass es sie selbst inspiriert, irgendwie was zu machen. Das verschwimmt immer mehr, weil ich glaube auch diese ganze Social-Media-Welt halt so groß geworden ist und ich dann denke, so ich verliere halt immer mehr an Bedeutung. Aber das ist so, keine Ahnung, das ist irgendwie ganz schwer.
15: Ja, wahrscheinlich, also du hast ja auch gerade Kelly und so genannt. Früher konnte man wahrscheinlich die deutsche YouTube-Landschaft auf einem kleinen Vereinsfußballplatz hier versammeln und heute seid ihr in dieser riesen Arena und das verliert sich vielleicht so ein bisschen.
10: Voll, und ich kriege ja trotzdem noch voll viele Nachrichten von wegen so, hey, deine YouTube-Videos helfen mir und mir geht's manchmal schlecht und dann, keine Ahnung, bringt mich das zum Lachen. Aber ich glaube auch dadurch, dass ich das schon so oft gehört habe,
15: stumpft man so ein bisschen
10: ab. Man stumpft ab und ich finde es so schade.
15: Ja.
10: Und manchmal braucht es so einen kleinen Schubser, wo man irgendwie checkt, vielleicht ist es ja, also ja, keine Ahnung.
15: Ja, ist ja schön, wenn Kadi jetzt kurz geschubst hat.
10: Ja, wirklich. Also, Dankeschön dafür. Ja, wirklich richtig, richtig schön.
15: Und kann es auch sein, wenn ich dir jetzt gerade so zuhöre, denke ich, es ist ja auch, also du teilst ja, vermute ich. Ich weiß nicht, welche Aspekte deines Lebens du nicht teilst. Mhm. Aber es gibt ja sehr viele, die du teilst. Und es gibt dann ja auch irgendwann, stelle ich mir vor, gar nicht mehr so eine richtig scharfe Trennung zwischen, was ist mein Leben hier für mich und was ist das Leben, das ich nach draußen poste. Mhm. Ne? Und dann kommt aber nur in Anführungsstrichen so digitales Feedback. Und weil du eben meintest, dass du so eine neue Beziehung zum Alleinsein so entwickelt hast, glaubst du, dass das auch dazu beigetragen hat, dass es dir jetzt wieder besser geht? Oder?
10: Voll, ja. Also ich habe eine Zeit lang mehr geteilt als geheim gehalten, würde ich sagen. Mhm. Also da wusste man schon wirklich eigentlich über alles und sehr viel Bescheid. Mhm. Mittlerweile ist es komplett andersrum. Also wenn ich nicht will, dass irgendwas gerade eben irgendwie gesagt wird, dann passiert das auch nicht so. Ich habe auch gerade eben, glaube ich, das erste Mal dann quasi öffentlich gesagt, dass ich eine Freundin habe, so. Das ist ja auch schon seit 1,5 Jahren jetzt fast so. Weiß man nicht.
15: Meine Kollegin und ich, wir waren uns auch unschlüssig.
10: Ja, ja.
15: Wir haben so Quellen verglichen und gedacht, wann hat sie zuletzt was dazu gesagt?
10: Ja, also schon wirklich auch lange. Und ich habe, glaube ich, jetzt einfach auch gemerkt, dass ich mir halt in meinem Leben außerhalb von Social Media halt extrem genug bin und gerade eben wirklich alles passt und ich keinen Gedanken an irgendwas verschwenden muss, was mich halt irgendwie privat krass beschäftigt und ich deswegen gefühlt jetzt einfach auch wieder Kopf für meine Arbeit habe. Mhm. Es war jetzt wirklich lange so, dass ich das Gefühl hatte, ich habe gar keine Zeit darüber nachzudenken, was ich mit meiner Arbeit machen will, was ich online machen will, wer ich online sein will, weil ich gefühlt in meinem Privatleben so eingenommen war von Dingen, um die ich mich halt irgendwie eher kognitiv kümmern müsste. So.
15: Also so Prioritäten haben
10: sich verschoben. Ja, Priorität komplett. Also mein Gehirn war gar nicht frei für den Gedanken, wer bin ich online eigentlich? Mhm. Und das ist jetzt irgendwie gefühlt, es war jetzt auch ein Jahr lang, glaube ich, ein Prozess, den ich jetzt gemacht habe, um herauszufinden, was ich eigentlich machen will.
15: Mhm.
10: Und ich glaube jetzt dadurch, dass ich dann auch irgendwie jetzt mit dem ein bisschen mehr Sport-Content poste, das war, glaube ich, auch mein Ziel. Ich habe gesagt, ich mache ja privat total viel Sport. ich kann da auch einfach irgendwie, wenn ich irgendwas mache, mache ich halt ein Reel draus.
15: Und sowas kannst du teilen, ohne zu viel Preis zu geben oder voll, so eine Angriffsfläche zu bieten oder so, ne?
10: Also ja, genau. Und wenn ich halt dann irgendwie gerade noch ein anderes Hobby habe, dann filme ich das auch und poste das. Ich denke auch nicht mehr so viel drüber nach, was ich jetzt poste, weil ich war auch lange blockiert und habe irgendwie eine Story aufgenommen, gerade so aus dem Effekt. Und dann habe ich mir die angeguckt und gesagt, juckt jetzt auch niemanden und wieder gelöscht.
15: Ah, ja.
10: Und jetzt habe ich diese Hemmschwelle auch wieder irgendwie gefühlt übertreten. Und jetzt fällt mir das alles wieder ein bisschen leichter. Und ich bin auch wieder kreativer. Ich habe das Gefühl, da kommt jetzt einfach auch wieder mehr in meinen Kopf rein, weil Platz ist.
15: Mhm. Das finde ich eh so krass. Mein Eindruck ist, dass du die Königin der Sidequests bist und immer noch so neue Hobbys dir aneignest oder Sachen ausprobierst. Also ich habe eine unvollständige Liste.
10: Okay.
15: Du kannst Brot backen, Ukulele spielen, malen und zeichnen findet in den verschiedensten Ausbuchtungen deines Lebens statt. Du hast schon mal tätowiert, jetzt gerade machst du einen Bootsschein. Mhm. Ist das eine Suche nach dem einen großen Ding, das dich irgendwann nochmal anders erfüllt? Oder ist das so ein Stapeln von, ich will alles mal ausprobiert haben?
10: Da habe ich auf dem Weg hierher drüber nachgedacht, weil ich gedacht habe, so bestimmt kommt irgendwie sowas in die Richtung. Ja. Aber ich kann mir das selbst auch nicht beantworten. Also ich habe ja auch, vor 3 Wochen habe ich noch genäht. Mhm. Mit Sportarten war das ja ähnlich. Aber ich mache halt irgendwie alles so ein bisschen und ich glaube, ich finde das irgendwie cool für den Lebensstil, den ich führe, dass wenn irgendwer zu mir kommt und sagt, so, hey, wollen wir das machen? Dann bin ich so, ja klar, ich bin dabei. Mhm. Oder ja klar, kriege ich irgendwie hin. Also weiß ich nicht, dann geht man halt mal Squash spielen oder weiß ich nicht. Sowas halt. Und genauso wie, wenn es irgendwie darum geht, so, oh, dieses Kleidungsstück gefällt mir eigentlich anders besser, dann bin ich so, ja klar, natürlich kann ich kurz umnähen.
15: Stark, ja.
10: Also ich will irgendwie so, ich will so ein Schweizer Taschenmesser sein und irgendwie, wenn irgendwer Hilfe braucht, will ich der Person helfen können. Und
15: bei egal
10: und,
15: was
10: quasi. Bei egal was.
15: Oder kannst du inzwischen Schlösser knacken?
10: Nee.
15: Okay, weil das ist auch
10: nur
15: irgendwie
10: nur die Probeschlösser, okay. Aber so ein Haustürschloss kann ich noch nicht knacken. Aber ja, es ist zum
15: Beispiel. Das wäre ein guter Call.
10: Ja, genau. So. Also ich glaube, es gibt einfach, ich habe einfach Spaß daran, neue Dinge zu lernen, weil ich, vielleicht kommt das auch daher, dass ich nach meiner Schule irgendwie nicht nochmal irgendwie studiert habe oder nicht halt irgendwie noch ein großes Projekt hatte, wo ich dann länger dranbleiben musste und halt irgendwie länger irgendwie dann auf irgendwas hinarbeite und das dann diesen Skill halt fertig gelernt habe, wie bei einem Studium halt eben. So, und dann musste ich mir halt immer selbst irgendwie Sachen suchen, okay, was ist jetzt meine neue Challenge, wie will ich was lernen? Ich merke das jetzt bei diesem Bootsführerschein so extrem, weil das ich glaube, die erste Situation nach 10 Jahren ist, nachdem ich meinen Schulabschluss gemacht habe, oder seit 12 Jahren, dass ich wirklich mal mich hinsetzen muss und irgendwas lernen
15: am
10: muss.
15: Am Schreibtisch und
10: ja, genau.
15: So.
10: Und dann gucke ich mir irgendwelche Klärvideos an und schreibe das, hab noch wieder so einen Blog und schreibe mir da Sachen rein. Und es macht mir Spaß, weil ich glaube, das ist ein wichtiger Punkt, halt irgendwie auch noch weiterhin irgendwie fit und aktiv zu bleiben, halt einfach nicht einfach bequem zu werden und nichts Neues mehr zu lernen. Also ich habe da einfach total viel Spaß dran und es gibt mir dann was, wenn ich vor allem auch mit den Händen was gemacht habe. Ich glaube, daher kam dieses Brot, diese Brotback-Faszination total, weil das das erste Hobby dann irgendwie auch war, dass ich so physisch umgesetzt habe, weil ich halt seit 12 Jahren Videos ins Internet hochlade. Ja. Alles passiert am Computer und es gibt nie irgendwas, was ich anfassen kann.
15: Und ich denke auch gerade, alles passiert in dieser Dopamin-Shot-Umgebung.
10: Ja.
15: Ich habe neulich so ein Video gesehen, wo nochmal total eindrücklich erklärt wurde, dass insbesondere so Kurzvideos im Internet halt die ganze Zeit zu so Spikes oder so Auslägen von Dopamin im Hirn oder Körper führen. Und ich glaube, Brotbacken ist so die beste oder mit so alles halt Haptische. Du sagst ja, ich glaube, ich habe dich auch mehrmals sagen hören oder lesen, dass du denkst, oh, vielleicht nochmal so ein Handwerk wie Schreinerin oder Tischlerin, das wäre so eine tolle Alternative. Und ich glaube, das ist wirklich, wenn man sein Dopaminniveau wieder normalisieren will, mit das Beste. So, dann, also Bergebrot und
10: dass man irgendwas warten muss. So. Also du, ich meine, bis du mal Sauerteigbrot backen anfangen kannst, brauchst du halt eine Woche.
15: Stimmt, dann musst du es auch ständig falten, oder? Bevor das in den Ofen kommt.
10: Ja, also so 24 Stunden braucht dieses ganze Brot dann, wenn du es anmischst, bis zum Ende halt oft. So, und ich habe auch so oft drüber nachgedacht, halt eben genau, mache ich noch irgendwie was, wo ich dann auch wirklich einen Abschluss habe oder keine Ahnung.
15: Mehr aus so einem Sicherheitsding raus dann, oder?
10: Ja, oder halt einfach wirklich, dieses Handwerk halt wirklich mal bis zum Ende fertig gelernt zu haben, weil so das, was ich halt jetzt alles mache, ist alles so halb, aber nichts richtig. Und ich kann jetzt nähen, aber halt wirklich professionell, halt wie eine Schneiderin oder ein Schneider, so ist es halt nicht. Und dann ist die Frage so, will ich das oder will ich halt einfach weiter ganz viele andere Dinge noch lernen? Und ich glaube, ich komme zu dem Punkt, dass ich mir einfach viel selber beibringen kann. Und wenn es auf einem Level ist, wo ich sage, so, jetzt bin ich zufrieden damit, jetzt kann ich damit was anfangen, wenn ich muss, dann ist es voll fein und dann widme ich mich der nächsten Sache.
15: Stimmt es? Also ich stelle mir gerade dich als Schülerin vor. War das da auch schon so, dass du so Multi-Hobbys hattest oder alle halbe Jahre ein neues?
10: Boah, tatsächlich nicht. Nee, in meiner Schulzeit, also ich habe auch nicht viel...
15: Du hast auch nicht viel Sport gemacht, hast du gesagt?
10: Nee, ich habe nicht viel Sport gemacht. Ich war halt dann so, ja, wenn ich gerade die Interesse hatte, dass ich Star Wars Filme cool fand, dann bin ich halt rausgegangen und habe mit einem Stock halt im Garten irgendwelche Moves geübt. Wenn ich dann kurz wilde Kerle geguckt habe, dann habe ich mit dem Fußball mit mir alleine halt im Garten Fußball gespielt. Oder, keine Ahnung, das war halt dann auch so, wir waren... Unsere Nachbarin war dann mal im Leichtathletik und mein Bruder und ich waren dann so, hey, wir wollen auch ins Leichtathletik, das klingt total cool. Und dann waren wir da halt mal 2 Wochen und dann war das so total anstrengend und hey, da muss man ja auch immer da sein. Also ich glaube, ganz, ganz großes Problem in meinem Leben war halt so Commitment im Sinne von, wenn ich halt jetzt zum Fußball, wenn ich mich in einem Fußballverein anmelde, dann muss ich halt am Sonntag halt bei einem Spiel auch dabei sein oder dann ist halt immer Training am Mittwoch. Und ich weiß nicht, das war als Kind anscheinend schon so, dass ich da keine Lust drauf hatte. Also ich wollte immer meine Freiheit haben. Ich wollte selbst entscheiden, wann mache ich eine Sache. Das habe ich halt dann wahrscheinlich auch nie gelernt, weil ich halt nie länger in einem Teamsport oder halt in irgendeinem Verein bleiben musste. Nachdem wir halt dann gesagt haben, so, wir finden Leichtathletik blöd, hat meine Mama uns halt da abgemeldet und gesagt, so, ja gut, dann ich melde euch aber auch nirgendwo anders an. Also das ist halt jetzt das Learning daraus, dass ich das ziehe, so, wenn ihr irgendwo hin wollt, so, dann keine Ahnung.
15: Du hast ein Interview gegeben dem LMAC und da hast du erzählt, wie deine Eltern auf dein Coming-out reagiert haben und irgendwie, wir hatten es ja vorhin auch so von alleine sein und da habe ich mich gefragt, ob du dich da allein gefühlt hast.
10: Tatsächlich gar nicht, weil ich mich in meinem ganzen Freundeskreis davor ja schon auch, jeder wusste Bescheid, dass ich mich so fühle. Also so Eltern war tatsächlich so der letzte große Schritt, den ich da irgendwie gehen musste, weil irgendwie, glaube ich, ist es einfacher, sich in dem Moment halt irgendwie Freunden zu öffnen, als halt zu wissen, so, okay, das ist halt, ich wohne da bei meinen Eltern. Ich bin davon abhängig, dass das jetzt alles irgendwie gut läuft, so. Deswegen habe ich dann einfach auch nach dem Coming-out auch mit vielen Freundinnen geschrieben und hatte halt da quasi so diese Bestätigung von wegen, so, es ist alles gut. Es ist alles gar kein Problem, so. Und das hat sich ja dann eh auch alles total schnell gelöst. Also es ist so, ich glaube, das war einfach alles viel Überforderung dann eben, weil man dann in dem Moment auch gar nicht damit rechnet, das kam ja auch gefühlt so aus dem Nichts dann für meine Eltern und jetzt ist alles super fein. Und das
15: weil deine Mutter hat damals gesagt, erzähl mal lieber niemandem davon.
10: Ja, genau.
15: So, ne? Und da habe ich eben gedacht, boah, und dann geht man vielleicht aus so einem Gespräch, oder du hast erzählt, du bist dann schlafen gegangen und dann habe ich gedacht, Mensch, das stelle ich mir hart vor, wenn die eigene Mutter das zu einem sagt. So.
10: Ja, ich glaube, da hat so viel Angst mit reingespielt, weil ich meine, ich hatte dann ja Berührungspunkte mit Leuten, die das cool finden oder halt gar kein Problem damit haben, sowas. Und meine Mutter, es gibt niemanden in unserem Verwandtenkreis, der oder die halt irgendwie queer ist. Wann sollst du denn mitbekommen, wie die Gesellschaft gerade eben dazu steht. Und ich glaube, so einen richtig, richtigen Moment haben sie dann eben auch bekommen, als ich damals dieses queere Format für Funk gemacht habe.
15: So, okay, hieß das, ne?
10: Okay, genau. Ja. Und dann haben sie gecheckt, so, okay, die Kommentare drunter gelesen und auch gemerkt, so, die Leute finden es gut, die mögen mich genau deswegen, weil ich halt offen darüber rede und Leute halt vielleicht auch aufkläre und so. Und das war einfach schön zu sehen. Dann hat man auch gemerkt, so, sie sind richtig stolz irgendwie auch darauf. Und ja, das hat, glaube ich, so jeglichen Angstzweifel aus dem Weg geräumt. Und ich verstehe das auch. Also jetzt im Nachhinein denke ich darüber nach und denke mir so, ja klar, woher soll denn auch diese Aufklärung kommen bei Eltern, die nie damit in Berührung gekommen sind und überhaupt nicht wissen,
11: wie reagiert die Gesellschaft darauf? Geht es meiner Tochter jetzt schlecht deswegen? Mhm. So, das ist ja einfach alles nur Angst. Und das ist, ja, da kann man nichts anderes machen, als halt irgendwie vielleicht dann abwarten und halt hoffen, dass sich darüber informiert wird und gecheckt wird, so hey, es ist oft auch einfach wirklich gar kein Problem.
15: Und guckst du auf die Zeit seit deinem Coming Out und seit eben Eltern in deren Generation noch nicht so gut informiert waren, noch nicht so viel wissen, eher optimistisch auf die Entwicklung, also die es seitdem gegeben hat und die vielleicht kommt? Weiß man, sind Leute heute schon aufgeklärter, besser im Thema, oder gibt es auch so Rückwärtsbewegungen, die dir irgendwie Sorge machen?
11: Ich hoffe, das ist jetzt nicht so eine Bubble-Ansicht. Also ich glaube, dadurch, dass öffentlich viel mehr darüber geredet wird, klärt das ja automatisch einfach Leute auf und man checkt so, okay, hey, es gibt viele queere Menschen und viele fangen überhaupt an, darüber nachzudenken, bin ich vielleicht selber auch queer, weil ich hatte auch noch nie Berührungspunkte damit vielleicht, und dann denke ich vielleicht auch mal drüber nach, so. Ich glaube halt jetzt mit der allgemeinen politischen Situation, das ist halt super schwierig, weil mit jeder Bewegung halt gefühlt auch so eine Gegenbewegung kommt. Und wenn man sich darauf halt dann irgendwie fokussiert, dann kann das auch in der Wahrnehmung gleich wieder ganz anders aussehen.
15: Ja.
11: Und man sich denken so, okay, die Übergriffe passieren halt immer mehr, und das ist halt irgendwie auch, das ist dann auch super schade halt irgendwie zu hören. Also ich glaube, da müsste man sich dann wahrscheinlich nochmal doller mit beschäftigen, um zu checken, so wird es jetzt eigentlich besser? Oder fällt es jetzt einfach auch mehr auf, wenn Leute ihre Queerness halt irgendwie zeigen und sich trauen, das zu zeigen, und deswegen passieren dann öfter Übergriffe so? Also es ist halt
15: ja, oder auch immer dieses Ding bei zum Beispiel, ich denke gerade an Kriminalstatistiken, dass dann ja manchmal die Zahl der Übergriffe hochgeht, weil mehr Menschen es überhaupt zur Anzeige bringen,
11: genau,
15: weil
11: ja,
15: sie auf einmal wissen,
11: auch,
15: es gibt jetzt ein Bewusstsein und mehr Verständnis.
11: Ja.
15: Und dann denkt man, es wird schlimmer, aber vielleicht wird nur das Hellfeld heller,
11: ja, voll,
15: ne?
11: Ja.
15: Oder größer.
11: Ja.
15: Oh, verstehe. Ich muss gerade dran denken, also weil, ja, also ich dachte gerade, ah ja, und jedes Aufklärungsvideo oder jedes Video, das du dazu machst, da hat man das Gefühl, kommt auch direkt das nächste Hassvideo raus. Du hast auch vor vielen Jahren mal eine sehr erfolgreiche Kampagne gestartet, Wir gegen Homophobie, nachdem jemand ein homophobes Video gepostet hatte auf YouTube. Und das ist total viral gegangen. Und neulich wurde der Instagram-Account gesperrt von Annie Joan. Die macht ja so Aufklärungs-Content zu allem rund um Sexualität. Also geht's, glaube ich, jetzt gar nicht nur um queere Themen. Hast du den Fall verfolgt?
11: Mm-mm,
15: gar nicht. Okay, weil ich mich gefragt habe, ob du, so wie du da auf diese Plattformen guckst, auf denen all das passiert, ne? Ob da, dadurch, dass das diese amerikanischen Plattformen sind und es in den USA gerade so wild abgeht, ob es da vielleicht eine Rückschritte gibt oder so eine Bedrohung auch für diese Art von Content und Communities.
11: Bestimmt. Also das, was man ja öfter hört, ist, dass halt dann eben auch viel solcher Content, wenn der erkannt wird, als dieser Content halt dann einfach auch gedrosselt wird und einfach nicht mehr so viel Aufmerksamkeit bekommt. Das ist halt hart auch irgendwie zu hören. Und das macht dann schon auch Angst, finde ich, wenn man das Gefühl hat, okay, das ist gefühlt ein Rückschritt, weil irgendwie hatte ich das Gefühl, dass das in der Zeit lang wirklich einfach auch gut funktioniert hat, wenn man eben diesen Content gepostet hat und das wichtig war. Ja, also es ist, weiß ich nicht, woher das dann kommt auf einmal, dann diese, dass man sich bedroht fühlt, wenn Leute einfach glücklich sind.
15: Ja.
11: Schon arg.
15: Wir reden jetzt schon fast eine Stunde, aber ich habe auch immer noch Entweder-Oder-Fragen dabei. Wollen wir die einmal noch machen? Das ist immer wie so ein Gangwechsel. Aber lieber nie wieder Trash-TV schauen oder nie wieder Musik hören?
11: Nie wieder Trash-TV schauen.
15: Ja, stimmt, das hätte ich mir jetzt auch denken können. Ja. Wo hattest du die tollere Wohnung, in Köln oder in Hamburg?
11: Oh.
15: Weil das sind so die, ich wollte irgendwie noch unterbringen, dass das so die beiden Orte sind, wo du mal außerhalb von Bayern noch warst.
11: Schwierig. Also
15: ich würde jetzt sagen,
11: nee, also Hamburg war die Lage nicht so gut und Köln war die Lage super und die wurde eigentlich auch total fair, aber halt jetzt nicht unbedingt gut erhalten. Also schon eher so ein bisschen abgerankter, so durch
10: dadurch, ich glaube, das war sogar die alte Wohnung von Julian Bam.
15: Wirklich?
10: Ja.
15: Und der hat die runtergerockt, meinst
10: ja,
15: du?
10: Ja, die haben ja da sonst was für irgendwelche Kettenreaktionen reingebaut in die ganze Wohnung. Mhm. Da wurden ja sonst was für Videoproduktionen drin gedreht. Also wenn man einmal ein Videoproduktionsteam, glaube ich, bei sich zu Hause reinlässt, weiß man schon, was da abgeht.
15: Sag das nicht zu laut.
10: Nein, ich meine bei Filmproduktionen.
15: Ja.
10: Ja, also, ich würde sagen Köln, einfach weil einfach schönere Lage.
15: Okay, Grüße nach Köln. Wenn du die nächsten 5 Jahre nur noch eins haben könntest, würdest du in der Stadt bleiben oder in die Berge ziehen?
10: Nächsten 5 Jahre Stadt.
15: Mhm. Feiern mit oder ohne Alkohol?
10: Ohne, mittlerweile.
15: Oh, interessant, da passt sehr gut die Frage, die mir Mirella für dich mitgegeben hat. Na? Sie will nämlich wissen,
16: was ist dein liebstes Spaßgetränk?
10: Alkoholfreies Bier. Aber irgendwie jetzt auch seit neuestem. Also ich habe jetzt auch viel Alkohol getrunken, auch in den letzten Jahren, halt einfach auch viel Events und keine Ahnung. Und mittlerweile habe ich irgendwann immer weniger getrunken und jetzt ist es so, wir haben gestern einen Freund abgeholt, der jetzt Arzt geworden ist. Also der wurde gestern geprüft, ein letztes Examen quasi, mündliches. Und dann wurde halt angestoßen mit Sekt und ich war so, okay, ich probiere es jetzt mal. Und dann habe ich noch ein Säckchen getrunken und dann war ich so, jetzt bin auch fein, jetzt habe ich gar keinen Bock irgendwie, mich besoffen zu trinken. Dieser Need ist so krass weg und ich finde es so cool, dass ich jetzt irgendwie jeden Abend mir einen Alkohol, also nicht, aber wenn ich ein Spaßgetränk trinke und ich trinke

0: auf Freundschaften aus, glaubst du?
1: Nö, ich, dadurch, dass mein Freundeskreis halt irgendwie gefühlt ähnlich tickt, ist es dann irgendwie auch, glaube ich, so, entsteht das dann auch überhaupt.
0: Mhm, ja, man wächst.
1: Also
0: so
1: ja, genau, wenn alle dann einfach weniger trinken, so dann bist du nicht die Einzige, die dann auch trinkt, so, sondern dann trinkst du auch öfter nichts. Und irgendwann wird das halt zur Gewohnheit und ich finde es auch wirklich gar nicht mehr so, also mir schmeckt es dann auch tatsächlich einfach nicht mehr. Und ich habe dann irgendwie gar keinen Bock auf dieses Gefühl, jetzt nicht klar zu sein oder halt jetzt zum Beispiel heute nicht fit zu sein. Mhm. Also ich meine, ich habe das Gefühl, ich merke trotzdem diese 2 Gläser Sekt. So heute Morgen war ich so,
0: weiß ich nicht.
1: Keine Ahnung, ob ich so gut geschlafen habe. Mhm. Es ist so ganz komisch. Und jetzt finde ich es irgendwie geiler, fit zu sein.
0: Schön. Instagram oder TikTok?
1: Instagram, ganz klar.
0: Du hast auf TikTok eine riesige Reichweite, die du gar nicht bedienst. Also ich glaube, dein mit Abstand größter Kanal von allen, da sind fast 1 Million Follower. Was graust dich so an der Plattform?
1: Dass ich mir diese Follower gefühlt nicht verdient habe. Also das klingt doof, aber ich habe einmal gegen einen TikTok so krass viral, dass halt die wirklich, ich glaube, 400.000 oder sowas
0: krass.
1: Kommen aus Amerika und Südamerika. Mhm. Das heißt, mit einem TikTok, weiß ich nicht, wie das in Amerika abläuft, aber ich glaube, diese Hemmschwelle, jemandem zu folgen, ist da auf jeden Fall sehr viel geringer. Ich glaube, die benutzen diese App ganz anders und folgen einfach schnell, wenn sie ein Video cool finden. Das ist in Deutschland gefühlt das Gegenteil auf TikTok. Da wirst du immer in die For You-Page gespielt und niemand folgt dir.
0: Mhm.
1: Und deswegen bringt mir, also das ist für mich so...
0: Hohl oder so.
1: Ja, genau. Also es ist nichts, was, also auf YouTube ist halt, sind halt auch 500.000 und die habe ich mir halt jetzt über 12 Jahre, sind die halt so langsam gewachsen. Also es gab nie einen Peak, wo gefühlt alle meine FollowerInnen halt dazugekommen sind, sondern es ist wirklich, es waren 12 Jahre und seit 12 Jahren wächst YouTube und Instagram halt total langsam und stetig an und deswegen fühlt sich das irgendwie wertvoller an und das sind halt eben auch dann die Leute, die mir folgen und nicht nur einem Reel folgen. So.
0: Und die du inspirierst.
1: Ja.
0: lieber einen Tag im Kindergarten verbringen oder mit den BewohnerInnen eines Altenheims?
1: Im Altenheim, glaube ich. Ja? Ich bin sehr schnell überfordert, wenn Kinder was von mir wollen. Ich lerne das gefühlt jetzt, weil in meinem Umfeld jetzt öfter mal so hier ein Kind rauskommt und da auch. Und dann muss ich mich manchmal mit dem beschäftigen und bin so, okay, ich verliere so die Hemmschwelle, mich mit einem Kind zu beschäftigen, so.
0: Mhm.
1: Weil ich oft einfach überfordert bin. Ich weiß nicht, wie ich mich verhalten soll, was es von mir will und wie ich es mit dem spielen soll, so. Deswegen fällt mir das, glaube ich, leichter bei alten Menschen, weil mit denen, weiß ich nicht, ist eine Interaktion einfach ganz anders.
0: Mhm.
1: Okay. Habe ich nicht, also ja, einfach gewohnter vielleicht auch.
0: Meine, ich glaube fast, ja, Abschlussfrage wäre, was steht jetzt noch auf der Hobbyliste? Also hast du so eine Art Bucketlist von, was du als nächstes lernen und ausprobieren willst?
1: Puh, das kommt oft spontan, ich muss jetzt kurz überlegen. Ich habe jetzt irgendwie schon relativ viel abgehakt, was jetzt irgendwie anstand.
0: Ich hätte sonst vielleicht eine Anregung.
1: Ja.
0: Ich habe nämlich Kadi auch nochmal gefragt. Ja. Ich hab ihr erzählt, dass du sehr viele Hobbys hast und welches Hobby sie dir als nächstes
1: perfekt.
0: Anraten wir dir. Pass auf.
2: Und meine Challenge für dich ist, mir wurde gesagt, du machst immer irgendwelche bescheuerten Sachen. Pass auf.
0: Das war nicht
2: pass auf, wenn du wirklich 100% inspiriert von mir sein willst, ich habe nämlich das auch gemacht und ich habe es geschafft, dann schaffst du es auch. Fliegen züchten.
0: Fliegen züchten.
2: Ja, also kleine Fliegen so einfangen oder man kann auch Fliegen-Starter-Kit kaufen und denen dann so Essen machen aus Bananen und dann legen die da ihre Eier rein und dann schlüpfen da Fliegen draus. Das mache ich ohne Scheiß. Und die Fliegen verfütter ich dann an Spinnen. Also das Next Level wäre dann Spinnen züchten. Soweit bin ich noch nicht, aber die Fliegen habe ich schon hingekriegt.
0: Oha.
2: Jawohl.
1: Das ist das Letzte, mit dem ich jetzt gerechnet hätte.
0: Ja, ich auch.
1: Fliegen züchten.
0: Kannst du dir das vorstellen? Siehst du das in,
1: buh, weiß ich
0: in
1: nicht.
0: Deinem Repertoire?
1: Ich glaube, dafür habe ich auch zu wenig Commitment. Also ich finde es schon...
0: Stimmt, da sind wir dann...
1: letztens meinen Sauerteig halt auch getötet, weil ich halt 2 Wochen nicht da war. Also ich kann das nicht. Ich schwitzige Hände, weil ich denke so, aber dann muss ich ja auch immer da sein. Und ja, das kann stimmt. ich halt nicht planen. Ja. Also ich mache ja dann, dadurch, dass ich halt dann irgendwie so oft Sachen ausprobieren mache oder keine Ahnung, dann irgendwie kommt mir was in den Sinn, bin ich halt mal spontan weg für so eine Woche oder 2. Und dann dann würde das ja dann

0: nicht mehr gehen. Ich hätte auch super gerne einen Hund.
1: Mhm.
0: Und dann denke ich mir so, oh, ist ja aber auch für das Tier nicht so geil, wenn ich halt dann oft unterwegs bin oder den halt irgendwo abgeben muss. Und ich lebe halt auch in der Stadt. Und ich finde, in der Stadt,
1: ja,
0: finde ich, tut mir das irgendwie leid, wenn man dann immer dieselben drei Wege läuft und die Hälfte Asphalt ist. So.
1: Das stimmt. Und also sorry, Kadi. Erstmal keine Fliegen bei Annika.
0: Aber ich behalte es im Hinterkopf.
1: Ja. Gut. Ihr könnt ja mal in die Kommentare schreiben, falls ihr noch andere realistischere Hobbyideen für Annika habt, was du so als nächstes ausprobieren oder lernen solltest. Und ich sag schon mal vielen Dank. Das war richtig schön, dass du hier
0: Dankeschön,
1: warst.
0: Fand ich auch.
2: Das war eine gute Stunde mit Annika Gerhardt, beziehungsweise Annikation. Das ist der Name, unter dem ihr sie auf YouTube und Instagram findet. Und ich bin schon gespannt, bei welchem Sidequest wir sie da als nächstes sehen werden. Mein Name ist Eva Schulz. Ganz liebe Grüße. Bis bald.
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1: Um 22 Uhr mit Felix Sprung. Im Kanzleramt beraten seit dem frühen Abend die Spitzen der Bundesregierung mit Vertretern von Arbeitgebern und Gewerkschaften über die geplanten Reformen, zum Beispiel im Sozialbereich und bei Steuern. Außerdem soll es um Maßnahmen gehen, die die Wirtschaft wieder ankurbeln sollen. Berlin-Korrespondent Markus Preis zum Ziel des Treffens.
2: Ja, das Ziel ist vor allen Dingen erstmal diejenigen an den Tisch zu bringen, die die Reform am Ende auch betreffen, nämlich die Unternehmer in Deutschland und eben auch die Arbeitnehmer vertreten durch die Gewerkschaften. Und der andere wichtige Punkt ist für die Bundesregierung natürlich, sich auch Verbündete zu schaffen. Denn wenn man am Ende zu diesen Reformen kommt, zum Beispiel auf dem Arbeitsmarkt oder bei der Steuerreform, dann ist es auch gut, wenn man Parteien, andere Gruppen hat, wie zum Beispiel Gewerkschaften und Arbeitgeberverbände, die das dann auch mitverteidigen. Und das ist auch ein bisschen die Hoffnung eines solchen Treffens, dass man sozusagen mehr gesellschaftlich breitere Akzeptanz dadurch womöglich schaffen könnte.
1: Der sogenannte Tankrabatt fällt wie geplant Ende Juni weg. Die Fraktionen von Union und SPD hätten das Ende der Aktion nach langen Beratungen entschieden, bestätigte Unionsfraktionsvize Müller dem ARD-Hauptstadtstudio. Der Tankrabatt gilt seit dem 1. Mai. Die Koalition hatte die Spritsteuer wegen der hohen Preise an den Zapfsäulen um knapp 17 Cent pro Liter gesenkt. Die Bundesregierung will, dass Deutschland in den kommenden 15 Jahren zu einer führenden Luftfahrtnation wird. Das wurde in einer neuen Luftfahrtstrategie festgehalten. Aus Berlin Oliver Neuroth.
3: Deutschland hat zwar keinen eigenen nationalen Flugzeugbauer, wie etwa Boeing in den USA, aber Deutschland ist einer der wichtigsten Standorte des europäischen Luftfahrtkonzerns Airbus. Die Bundesregierung erwähnt in ihrer Strategie auch die militärische Luftfahrt. Deutsche Firmen leisteten einen unverzichtbaren Beitrag dazu, dass die Bundeswehr einsatzfähig bleibe. Die Regierung betont auch, dass die Luftfahrt wettbewerbsfähig und resilient sein muss. Der Bundesverband der deutschen Industrie hat schon eine konkrete Forderung, um die deutsche Luftfahrt tatsächlich wettbewerbsfähig zu halten. Die Steuern für Flüge sollten weiter sinken.
1: Bei dem Zusammenstoß von zwei Bussen in Oberbayern ist ein Kind ums Leben gekommen. Laut den Behörden gehörte der Zweitklässler zu einer Gruppe von Schülern, die in einem der Busse auf dem Weg zu einem Ausflug war. Demnach wurden zwei weitere Kinder sowie eine Lehrerin schwer verletzt, viele weitere Menschen leicht. Das Unglück passierte im Landkreis Dachau. Die Ursache ist noch unklar. Die Polizei ermittelt. Das waren die Nachrichten. Das Wetter in Deutschland. In der Nacht gebietsweise trocken, auch Schauer und einzelne Gewitter, Tiefstwerte 12 bis 3 Grad. Morgen wechselnd bewölkt, später einige Schauer und einzelne Gewitter, im Südwesten länger trocken. Höchstens 13 Grad im Erzgebirge bis 21 Grad im Südwesten. Und am Freitag zeitweise Schauer, vereinzelt Gewitter, 14 bis 22 Grad. Es ist 22.03 Uhr.
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1: Mit 4 Meldungen, A1 Lübeck, Hamburg, zwischen Dreieck Hamburg Südost und Dreieck Norderelbe, stockender Verkehr wegen eines Schwertransports. Und 3 Meldungen zu Nachtbaustellen. Die A1 Hamburg Richtung Bremen ist zwischen Hamburg-Stillhorn und Harburg wegen einer Nachtbaustelle bis 23 Uhr gesperrt, dadurch staut es sich. Die A1 Osnabrück Richtung Bremen ist zwischen Dreieck Ahlhorner Heide und Wildeshausen West wegen Bauarbeiten bis Freitag früh jeweils zwischen 19 Uhr und 6 Uhr früh gesperrt. Die Umleitung führt über die A29 und Ahlhorn. Und die A31 Meppen-Leer ist zwischen Jemgum und Leer West wegen Bauarbeiten im Emstunnel bis Freitag früh jeweils zwischen 20 Uhr und 6 Uhr früh in beiden Richtungen gesperrt. Allen unterwegs wünschen wir eine gute Fahrt.
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1: Um 23 Uhr mit Felix Sprung. Kanzler Merz und Vizekanzler King-Beil haben 3,5 Stunden mit Spitzenvertretern von Gewerkschaften und Arbeitgebern beraten. Sie wollten deren Vorstellungen für Sozial-, Arbeitsmarkt- und Steuerreformen einholen. Außerdem wollten die Teilnehmer ausloten, welche Schnittmengen es bei den anstehenden Reformen gibt. Der stellvertretende Regierungssprecher Mayer hatte im Vorfeld gesagt, es wäre ein Fortschritt, wenn man ein gemeinsames Verständnis dafür fände, welche Herausforderungen es gebe und welche nächsten Schritte es brauche. Das Treffen ist nach Angaben aus Regierungskreisen gerade beendet worden. Ergebnisse sind noch nicht bekannt, allerdings sollten auch keine Entscheidungen getroffen werden. Der sogenannte Tankrabatt fällt wie geplant Ende Juni weg. Das hat Unionsfraktionsvize Müller dem ARD-Hauptstadtstudio bestätigt. Die Aktion galt seit dem 1. Mai und war bis zum 31. Juni vorgesehen. Aus Berlin Bianca Schwarz.
2: Ab dem 1. Juli geht also die Energiesteuer auf Benzin und Diesel wieder hoch, um knapp 17 Cent pro Liter. Der Tankrabatt hat den Staat in den 2 Monaten schätzungsweise 1,6 Milliarden Euro gekostet. Wegen dieser hohen Kosten hatten sich Politikerinnen und Politiker von SPD, Grünen und Linken gegen eine Verlängerung des Tankrabatts ausgesprochen. Auch Bundesverkehrsminister Patrick Schnieder von der CDU hatte die Hoffnungen auf eine Verlängerung der Maßnahme gedämpft. Die AfD hingegen fordert, die Steuersenkung konstant beizubehalten.
1: In Hannover hat es Proteste gegen Sparpläne im Gesundheitswesen gegeben. Gewerkschaften und Sozialverbände hatten dazu aufgerufen. Nach deren Angaben sind dem etwa 8000 Beschäftigte unter anderem aus Krankenhäusern und Pflegeeinrichtungen gefolgt. Hintergrund sind vom Bundesgesundheitsministerium geplante Kürzungen. Sie zielen darauf ab, die gesetzlichen Krankenkassen zu entlasten. In Hannover hat heute ein 2-tägiges Treffen der Gesundheitsminister der Länder begonnen. US-Präsident Trump hat dem iranischen Regime erneut gedroht. Auf seiner Online-Plattform schrieb er, der Iran habe zu lange gebraucht, um einen Deal zu verhandeln. Jetzt müsse das Land den Preis dafür zahlen. Vorher hatten sich beide Seiten gegenseitig angegriffen. Die US-Regierung wirft Teheran vor, einen Kampfhubschrauber abgeschossen zu haben. Als Reaktion griff das US-Militär mehrere Ziele an. Der Iran wies die Anschuldigungen zurück und attackierte seinerseits erneut US-Stützpunkte in Golfstaaten. Das waren die Nachrichten. Das Wetter in Deutschland, in der Nacht gebietsweise trocken, auch Schauer und einzelne Gewitter, Tiefstwerte 12 bis 3 Grad. Morgen wechselnd bewölkt, später einige Schauer und einzelne Gewitter, im Südwesten länger trocken. Höchstens 13 Grad im Erzgebirge bis 21 Grad im Südwesten. Am Freitag zeitweise Schauer, vereinzelt Gewitter, 14 bis 22 Grad. Am Samstag 16 bis 26 Grad. Es ist 23.03 Uhr.
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1: Mit 2 Meldungen. Die A1 Osnabrück Richtung Bremen ist zwischen Dreieck Ahlhorner Heide und Wildeshausen West gesperrt wegen Bauarbeiten bis Freitag früh, jeweils zwischen 19 Uhr und 6 Uhr früh. Die Umleitung führt dann über die A29 und Ahlhorn. Und die A31 Meppen Leer ist zwischen Jemgum West und Leer, ist zwischen Jemgum und Leer West in beiden Richtungen gesperrt wegen Bauarbeiten im Emstunnel bis Freitag früh jeweils zwischen 20 Uhr und 6 Uhr früh. Allen unterwegs wünschen wir eine gute Fahrt.
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1: Um 0 Uhr mit Juliette Groß. 3,5 Stunden lang haben die Spitzen der schwarz-roten Koalition am Abend mit Wirtschaftsverbänden und Gewerkschaften beraten. Wie angekündigt, sind bei dem Treffen keine Entscheidungen gefallen. Aus Berlin, Bianca Schwarz.
2: Die Bundesregierung hat danach in einer Pressemitteilung mitgeteilt, es sei in konstruktiver und konzentrierter Atmosphäre zu 4 Themenfeldern diskutiert worden. Die Situation am Arbeitsmarkt, die Stabilität und Sicherung der Sozialversicherungen, Bürokratieabbau und Steuerpolitik. Einigkeit habe geherrscht in der Feststellung, dass der Wirtschaftsstandort Deutschland vor großen Herausforderungen steht, dass aber gleichzeitig die Sozialsysteme reformiert und die Bürokratielast verringert werden müsse. Außerdem sollen weitere Gespräche folgen, so die Pressemitteilung der Bundesregierung.
1: Das US-Militär hatte nach eigenen Angaben mit 9 Angriffen auf mehrere Ziele im Iran begonnen. Es handele sich um eine Reaktion auf die ungerechtfertigte und anhaltende Aggression des Irans, teilte das für den Nahen Osten zuständige US-Regionalkommando mit. Iranische Medien meldeten mehrere Explosionen an der Südküste des Landes. Zuvor hatte US-Präsident Trump eine Krisensitzung im Weißen Haus einberufen, um über neue Militärschläge gegen den Iran zu beraten. Sogenannte Ewigkeitschemikalien sind offenbar noch gefährlicher als vermutet. Die EU-Chemikalienbehörde stuft eine Verbindung der PFAS-Gruppe jetzt als schädlich für die menschliche Fortpflanzung ein. Aus Brüssel, Andreas Meyer-Feist.
3: Untersucht wurde die Ewigkeitschemikalie TFA. Sie kommt als Abbauprodukt in Pestiziden und Kühlmitteln vor. Der Prüfausschuss der EU-Behörde stufte die Chemikalie als besonders schädlich und absolut unzerstörbar ein. Nach EU-Angaben kann sie die Fruchtbarkeit verringern, das Kind im Mutterleib schädigen und Schilddrüse und Leber beeinträchtigen. Die Einstufung der EU-Behörde könnte die Verbotsdebatte rund um die PFAS-Substanzen beeinflussen. Die EU-Kommission arbeitet an einem umfassenden Verbot.
1: In der Nähe von München hat es einen schweren Busunfall gegeben. Im Landkreis Dachau sind ein Linienbus und ein Reisebus, der mit Schulkindern besetzt war, ineinander gefahren. Wie die Behörden mitteilten, starb ein Kind an den Folgen seiner Verletzungen. 30 weitere Kinder, eine Lehrerin und 2 Busfahrer wurden verletzt. Warum die Busse in Oberbayern zusammengestoßen sind, ist unklar. Das waren die Nachrichten. Das Wetter in Deutschland. Gebietsweise trocken, auch Schauer und einzelne Gewitter. Tiefstwerte 12 bis 3 Grad. Tagsüber wechselnd bewölkt, später einige Schauer und einzelne Gewitter. Im Südwesten länger trocken. Höchstwerte 13 Grad im Erzgebirge bis 21 Grad im Mittelgebirge. Am Freitag zeitweise Schauer, vereinzelt Gewitter 14 bis 22 Grad. Am Samstag im Nordosten selten Gewitter. Es ist 0 Uhr 3.
4: Es ist ein bisschen was los. Erstmal Vorsicht, die A10, Dreieck Havelland Richtung Dreieck Barnim, ist zwischen Oberkrämer und dem Kreuz Oranienburg nach einem Unfall gesperrt. Dadurch staut es sich da. Die A1, Osnabrück Richtung Bremen, ist zwischen dem Dreieck Ahlhorner Heide und Wildeshausen West wegen einer Baustelle bis morgen früh jeweils zwischen 19 und 6 Uhr gesperrt. Montag früh vermutlich. Die Umleitung führt über die A29 und Ahlhorn. Die A4 Aachen Richtung Köln ist zwischen dem Kreuz Köln West und Köln Eiffeltor wegen Markierungsarbeiten bis 5 Uhr früh gesperrt. A5 Frankfurt Richtung Kassel zwischen Bad Nauheim und Gambacher Kreuz 6 Kilometer Stau wegen Bergungsarbeiten. Die A9 Halle-Leipzig Richtung Berlin ist zwischen Wiedemar und Halle an der Saale nach einem Unfall gesperrt, dadurch staut es sich da. Die A31 Meppen-Leer ist zwischen Jemgum und Leer West wegen Bauarbeiten im Emstunnel bis morgen früh jeweils zwischen 20 Uhr und 6 Uhr in beiden Richtungen gesperrt. Die A71 Richtung Schweinfurt ist zwischen Oberhof und Suhlzeller Mehlis wegen Wartungsarbeiten im Tunnel Hochwald bis 6 Uhr gesperrt. Auf der A81 Singen-Schaffhausen zwischen dem Kreuz Singen und Hilzingen ist der Hohentwiel-Tunnel wegen Wartungsarbeiten bis ca. 6 Uhr in beiden Richtungen gesperrt. A99 München-Südwest Richtung München-Nord. Der Tunnel Allach ist nach Auslösung der Höhenkontrolle gesperrt. In Berlin ist die A100 zwischen Jakob-Kaiser-Platz und dem Hohenzollern-Damm wegen Wartungsarbeiten in beiden Richtungen bis 5 Uhr früh gesperrt. Nochmal Berlin, die A111 stadteinwärts. Der Flughafentunnel Tegel ist wegen Wartungsarbeiten gesperrt. Die A535 Velbert Richtung Wuppertal ist zwischen dem Dreieck Velbert Nord und Velbert wegen Brückenarbeiten bis morgen zwischen Mitternacht und 5 Uhr gesperrt. Und zum Schluss noch die A565 Bonn-Meckenheim. Die ist zwischen Bonn-Beuel und Bonn-Auerberg in beiden Richtungen wegen Brückenarbeiten gesperrt.
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4: 5:55 haben wir, also wirklich ordentlich was los auf den Straßen. Ich hoffe, ihr kommt gut durch und ich hoffe, ihr habt auch ansonsten eine ganz wundervolle Nacht, egal wo ihr uns hört. Franzi Pille ist mein Name. Schön, dass ihr am Start seid. Wir gehen rein in diese junge Nacht der ARD mit Purple Disco Machine und All My Life.

0: Was soll ich jetzt nur machen? Jedes Mal denke ich das, wenn ich eine Serie zu Ende geguckt habe. Ich denke dann so an die Figuren und überlege so, was machen die wohl gerade? Wie geht das wohl weiter mit denen? Oder ich denke noch so an so Entscheidungen, die getroffen haben. Nee, aber auch sonst bin ich ganz normal. Aber die Frage nach, was jetzt als nächstes, stellt sich jetzt gefühlt auch die halbe Welt nach der Hype-Serie Off Campus.
1: What are we all doing now that Off Campus is over? Where are we going to hyperfixate next?
0: Ja, was gucken wir jetzt? Brünja Becker aus dem Junge Nacht-Team sagt, Every Year After. Worum es da geht und was die neue Serie kann, das checken wir hier nach zwei Songs.

0: Dermot Kennedy. Power over me, habt ihr gehört, in der jungen Nacht. Jetzt genau 22 Minuten nach 12. Ist es ein USA-Ding oder ein Film- und Seriending? Ich weiß es nicht. Also jeden Sommer am selben Ort zu verbringen. Zum Beispiel in einem Camp. In einem Haus am See oder am Strand. Bei Verwandten auf dem Land. Also da gibt es ja viele Beispiele. Ich persönlich kenne es jetzt so nicht, aber es gibt eben auch viele Serien darüber. Eine neue ist jetzt Every Year After. Das ist eine Serie zu einer Buchreihe. Brynja Becker meint, die könnte uns eben auch an eine andere, sehr gehypte Serie erinnern.
1: Es geht um Percy, die verbringt mit ihren Eltern den Sommer am See. Nebenan wohnen Sam und sein großer Bruder Charlie.
0: Ja, und da haben wir natürlich Flashbacks zu Der Sommer, als ich schön wurde.
1: Ja, aber dieses Mal geht's hauptsächlich eigentlich nur um Sam und Percy. Die beiden sind jahrelang beste Freunde und irgendwann sogar ein Paar. Mhm. Aber dann geht Percy weg, weil sie was Schlimmes getan hat. Ich verrate natürlich nicht was, aber sie ghostet alle 10 Jahre lang.
0: Okay, wow. Aber ich weiß von dir schon, sie kommt wieder. Auch wenn der Grund traurig ist, ne?
1: Ja, die Mutter von Sam und Charlie ist nämlich leider gestorben.
2: Super, wie eine zweite Mom für mich.
3: Dass Percy hier ist, ist schlecht für mich.
1: Ja, und Sam ist deswegen komplett verwirrt. Vor allem, weil er eigentlich auch eine neue Freundin schon hat.
0: Aber das ist jetzt mit der Mutter. So, das ist doch ein kompletter Abklatsch von Der Sommer, als ich schön wurde, oder nicht?
1: Ich weiß, aber ist es wirklich nicht. Und Fans der Buchreihe sind da auch wirklich sehr streng.
4: This is not like the summer I turn pretty.
5: It is not a love triangle between two brothers.
6: This is not a Team Jeremiah versus Team Conrad situation. Is that? I think we're getting that now. Okay, awesome.
1: Es hat schon Ähnlichkeiten, aber der Vibe ist wirklich komplett anders. Viel erwachsener und ernster. Es geht viel um Verlust, Schuld und Zukunftsängste, aber vor allem um Liebe. Mich hat's angesteckt. Ich liebe Every Year After. Ich liebe Percy und Sam. Ich liebe Barry's Bay und ihr werdet das ganz sicher auch lieben.
0: Okay, das ist eine Ansage. Every Year After gibt's auf Prime Video und die gönnen uns sogar direkt alle Folgen.

0: Make-up, alle Farben und You Not Us in der jungen Nacht. Wir haben jetzt 12:30. Die A10 Dreieck Havelland Richtung Dreieck Barnim ist zwischen Oberkrämer und dem Kreuz Oranienburg nach einem Unfall gesperrt. Die A1 Osnabrück Richtung Bremen ist zwischen dem Dreieck Ahlhorner Heide und Wildeshausen West wegen Bauarbeiten bis morgen früh jeweils zwischen 19 und 6 Uhr gesperrt. Die Umleitung führt über die A29 und Ahlhorn. Die A4 Aachen Richtung Köln ist zwischen dem Kreuz Köln West und Köln Eiffeltor wegen Markierungsarbeiten bis 5 Uhr gesperrt. Die A9 Halle-Leipzig Richtung Berlin ist zwischen Halle an der Saale und Bitterfeld-Wolfen nach einem Unfall gesperrt. Die A31 Meppen-Leer ist zwischen Jemgum und Leer West wegen Bauarbeiten im Ems-Tunnel bis morgen früh auch jeweils zwischen 20 Uhr und 6 Uhr in beiden Richtungen gesperrt. Die A71 Richtung Schweinfurt ist zwischen Oberhof und Suhl-Zellermelis wegen Wartungsarbeiten im Tunnel Hochwald noch bis 6 Uhr gesperrt. Auf der A81 Singen-Schaffhausen zwischen dem Kreuz Singen und Hilzingen ist der Hohentwiel-Tunnel wegen Wartungsarbeiten bis ca. 6 Uhr in beiden Richtungen gesperrt. A99 München-Südwest Richtung München-Nord. Der Tunnel Allach ist da nach Auslösung der Höhenkontrolle gesperrt. In Berlin ist die A100 zwischen Jakob-Kaiser-Platz und Hohenzollern-Damm wegen Wartungsarbeiten in beiden Richtungen bis 5 Uhr gesperrt. A111, Dreieck Oranienburg-Charlottenburg, der Tunnel Flughafen Tegel ist in beiden Richtungen wegen Wartungsarbeiten gesperrt. Die A535, Felbert Richtung Wuppertal, ist zwischen dem Dreieck Felbert Nord und Felbert wegen Brückenarbeiten bis morgen zwischen Mitternacht und 5 Uhr gesperrt. Und zum Schluss noch die A565, Bonn-Meckenheim, die ist zwischen Bonn-Beul und Bonn-Auerberg in beiden Richtungen wegen Brückenarbeiten gesperrt.
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0: Heute mit mir, Franzi Pille, und mit euch freue ich mich sehr. Was geht denn bei euch in dieser Nacht? Was treibt ihr so? Meldet euch gerne rein. 0221 567 89 111.

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1: Sing It Soon von Selena Gomez. Ist ja hoffentlich überholt, dieser Titel. Weil ist ja happy verheiratet mit Benny Blanco. Signature Look bei dem, die wilden Haare. Deswegen ging's jetzt zum Hairstylisten. In diesem Fall Schauspielerin Jennifer Aniston. Ja, ist wirklich so. Die guckt sich jetzt in einem Werbespot die Haare von anderen Leuten an, sagt Brunja Becker aus dem Jungen Nachtteam. Unter anderem war eben Benny Blanco jetzt bei ihr. Also klär uns auf.
2: Da hat sich Benny Blanco selbst eingeladen und sie sollte dann seine Haare machen. Ist natürlich Promo des Todes, weil sie ja auch zufällig eine Haarlinie hat.
0: Ah.
2: Aber ich gönne euch jetzt mal nur die weirdesten Highlights. Jennifer Aniston sucht erstmal bei Benny Blanco nach Ungeziefer in den Haaren.
3: No creatures, that's okay.
2: Ja, und atmet dann auch ganz erleichtert auf, als sie keine findet.
0: Okay, bah. Aber ich checke, weil er redet ja ganz oft darüber, dass er sich selbst nicht für den gepflegtesten Mann hält.
2: Ja, und danach hat Jennifer ihm dann jedenfalls die kompletten Haare einmal so voller Produkte gepackt.
3: Double drops of that, and then we do this.
4: I can feel it.
3: Oh God, isn't that great?
2: Ja, und er sagt, seine Haare waren noch nie so weich.
4: It feels the softest it's ever felt.
0: Also Promo und Umstyling erfolgreich. Und Selena Gomez war auch dabei, ne? Was hatten die ganze Zeit da gemacht?
2: Die hat in der Zeit einfach den Kleiderschrank von Jennifer Aniston durchwühlt.
3: Take whatever you want.
5: I'll try them on. I'll take them home. Don't worry.
2: Ja, und hat Blazer anprobiert. Und dann, warum auch immer, hat sich Benny Blanco High Heels aus dem Schrank von Jennifer Aniston genommen und angezogen. Und in dem Video werden dann seine Füße gezeigt.
0: Warum muss dieser Mann immer seine Füße zeigen? Ich kann's nicht mehr.
2: Ich weiß es auch nicht. In fast jedem Video. Aber immerhin haben wir Glück dieses Mal und Selena Gomez hat die Füße nicht geküsst. Also die beiden gehen dann auch einfach mit den Schuhen und der neuen Frisur und Jennifer Aniston sagt, das war weird.
3: It's so weird.
0: Ja, ich habe das Video noch nicht gesehen, aber alleine, wie du es beschreibst, würde ich da zustimmen. Es ist weird.

Giftstoffe aus dem Körper zu lutschen, fühlt sich nach Heilung an. Ja, ich weiß, wie das klingt, aber so singt es Olivia Rodrigo in The Cure. Oder weniger versaut, die Liebe heilt toxische

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1: Um 1 Uhr mit Ramin Movasakian. US-Präsident Trump hat seine Drohung wahrgemacht und neue Luftangriffe auf den Iran angeordnet, den zweiten Tag in Folge. Wie das US-Militär mitteilte, sind mehrere Ziele im Süden des Landes bombardiert worden. Aus unserer Nachrichtenredaktion berichtet Miriam Ernst.
2: Laut der staatlichen Nachrichtenagentur und des iranischen Rundfunks gab es Detonationen nahe den Städten Minab und Sirik. Auch in der vergangenen Nacht hatte das US-Militär in Sirik an der Straße von Hormuz Angriffe geflogen. Auslöser war der Abschuss eines Militärhubschraubers gewesen. Die iranischen Revolutionsgarden hatten im Gegenzug US-Stützpunkte in der Golfregion attackiert. Die neuen Angriffe hatte US-Präsident Trump angekündigt. Im Weißen Haus hatte Trump erklärt, man sei kurz vor einem Abkommen, aber der Iran halte die USA hin. Und wörtlich, sie halten uns weiterhin zum Narren.
1: Die Spitzen von Union und SPD haben am Abend rund 3,5 Stunden mit Vertretern von Arbeitgebern und Gewerkschaften über geplante Reformen beraten. Regierungssprecher Cornelius sagte danach, die Teilnehmer seien sich einig gewesen, dass es weitere Schritte zur Stärkung des Wirtschaftsstandorts Deutschland benötige. Alle Seiten hätten anerkannt, dass die Sozialsysteme reformiert und die Bürokratielast verringert werden müssten. Neben steuerlichen Entlastungen für Arbeitnehmer ging es bei den Gesprächen auch um die Senkung der Energiekosten. Der sogenannte Tankrabatt läuft Ende Juni aus. Das hat Unionsfraktionsvize Müller dem ARD-Hauptstadtstudio bestätigt. Vor wenigen Tagen hatte Regierungssprecher Cornelius noch gesagt, man wolle erst Ende Juni darüber entscheiden. Aus Berlin berichtet Bianca Schwarz.
3: Ab dem 1. Juli geht also die Energiesteuer auf Benzin und Diesel wieder hoch, um knapp 17 Cent pro Liter. Der Tankrabatt hat den Staat in den 2 Monaten schätzungsweise 1,6 Milliarden Euro gekostet. Wegen dieser hohen Kosten hatten sich Politikerinnen und Politiker von SPD, Grünen und Linken gegen eine Verlängerung des Tankrabatts ausgesprochen. Auch Bundesverkehrsminister Patrick Schnieder von der CDU hatte die Hoffnungen auf eine Verlängerung der Maßnahme gedämpft. Die AfD hingegen fordert, die Steuersenkung konstant beizubehalten.
1: Deutschlands Handballer haben eine machbare Gruppe für die Heim-WM im kommenden Jahr zugelost bekommen. Die DHB-Auswahl trifft auf Serbien, Tunesien und Uruguay. Das hat die Auslosung am Abend in München ergeben. Die WM startet Mitte Januar. Das Wetter für Deutschland. In der Nacht regnet es an den Küsten und in den Mittelgebirgen. Auch sonst immer wieder vereinzelte Schauer. Die Tiefstwerte liegen bei 11 bis 4 Grad. Heute startet der Tag im Westen meist regnerisch, teils mit Gewittern. Gegen Mittag ziehen die Schauer weiter Richtung Osten. Die Temperaturen erreichen maximal 14 bis 20 Grad. Auch am Freitag überwiegend bewölkt mit teils starken Regenfällen. Dazu werden es 15 bis 23 Grad. 1.03 Uhr.
4: Die A10, Dreieck Havelland Richtung Dreieck Barnim, ist zwischen Oberkrämer und dem Kreuz Oranienburg nach einem Unfall gesperrt. Passt da auf. Die A1, Osnabrück Richtung Bremen, ist zwischen dem Dreieck Ahlhorner Heide und Wildeshausen West wegen Bauarbeiten bis morgen früh jeweils zwischen 19 und 6 Uhr gesperrt. Die Umleitung führt über die A29 und Ahlhorn. Die A4, Aachen Richtung Köln, ist zwischen dem Kreuz Köln West und Köln-Eiffeltor wegen Markierungsarbeiten bis 5 Uhr gesperrt. Die A4 Dresden-Görlitz ist in Höhe Pulsnitz wegen eines Schwertransports mehrfach kurzfristig gesperrt. Die A9 Halle-Leipzig Richtung Berlin ist zwischen Wiedemar und Halle an der Saale nach einem Unfall gesperrt, dadurch im Moment 4 Kilometer Stau. Die A31 Meppen-Leer ist zwischen Jemgum und Leer West wegen Bauarbeiten im Ems-Tunnel bis morgen früh jeweils zwischen 20 und 6 Uhr in beiden Richtungen gesperrt. Die A71 Richtung Schweinfurt ist zwischen Oberhof und Suhl-Zellermelis wegen Wartungsarbeiten im Tunnel Hochwald bis 6 Uhr gesperrt. Auf der A81 Singen-Schaffhausen zwischen dem Kreuz Singen und Hilzingen ist der Hohentwiel-Tunnel wegen Wartungsarbeiten noch bis ca. 6 Uhr in beiden Richtungen gesperrt. In Berlin ist die A100 zwischen Jakob-Kaiser-Platz und Hohenzollern-Damm wegen Wartungsarbeiten in beiden Richtungen bis 5 Uhr gesperrt. A111, Dreieck Oranienburg, Charlottenburg. Der Tunnelflughafen Tegel ist in beiden Richtungen wegen Wartungsarbeiten gesperrt. Die A535, Velbert Richtung Wuppertal, ist zwischen dem Dreieck Velbert Nord und Velbert wegen Brückenarbeiten bis morgen zwischen Mitternacht und 5 Uhr gesperrt. Und zum Schluss noch die A565, Bonn-Meckenheim. Die ist zwischen Bonn-Beuel und Bonn-Auerberg in beiden Richtungen wegen Brückenarbeiten gesperrt.
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4: Kevin sendet Grüße aus dem Bagger an euch. Er schreibt hier über die 0221 567 89111. Wunderschöne gute Nacht wünsche ich euch allen. Gebe ich hiermit weiter. Was geht bei euch? Wo sitzt ihr? Auch in einem Bagger? Oder steht ihr? Steht jemand die ganze Nacht? Gibt es jemanden von euch, der die ganze Nacht stehen muss? Nee, oder? Wohl so Dreischichtbetrieb irgendwo? Dann könnt ihr wahrscheinlich nicht schreiben oder eine Sprachnachricht schicken. Ich stelle es einfach nochmal offener, diese Frage. Was geht in dieser Nacht bei euch? Meldet euch auch gerne rein. Franzi Pille ist hier. Ed Sheeran jetzt.

0: und Ellie Goulding, I Need Your Love, hier in der jungen Nacht der ARD. Wir haben jetzt 14 Minuten nach 1, also so korrekt dein Bruder auch ist, auf einem Date von dir hat der nichts zu suchen. Und die Jonas Brothers geben mir recht. Da ist das nämlich schiefgegangen. Kevin Jonas hat auf dem ersten Date von Nick Jonas gekotzt. Brünnja Becker aus dem Jungen Nachtteam, was ist das bitte für eine Schlagzeile?
1: Also die Jonas Brothers haben ja jetzt einen Podcast und da oversharen die ganz gerne. Und Kevin hat das jetzt in der letzten Folge halt genauso erzählt. Nick hatte wohl sein allererstes Date mit seiner Jetzt-Frau Priyanka Chopra und Kevin hat sich dabei auf der Toilette übergeben.
2: I wingman so hard, I threw up in the bathroom and rallied.
0: Okay, ich habe Fragen. Zum Beispiel die, warum zur Hölle war Kevin überhaupt dabei?
1: Also weil Nick Jonas wohl sehr aufgeregt war und eine Gruppe Freunde gefragt hat, ob die mitkommen. Er hat Priyanka nämlich als allererstes auf so einer riesigen Werbetafel gesehen und war direkt schockverliebt.
3: First kind of introduced to Priyanka by way of seeing her billboard on Sunset Boulevard. I was like, wow, she's stunning.
1: Mhm. Ja, dann hat er ihr bei Ex geschrieben. Die beiden haben fast ein Jahr lang so hin und her getextet. Und dann war ihr allererstes Date in L.A. zu einer Vorstellung von Die Schöne und das Biest. Und da hat er dann halt Freunde mitgenommen.
0: Okay, checke. Aber warum musste sich jetzt Kevin Jonas dabei übergeben?
1: Der deutet nur so ein bisschen an, dass er zu viel getrunken hat, um die Stimmung zwischen Nick und Priyanka so ein bisschen aufzulockern.
0: Ach Gott, wie selbstlos. Klingt aber nach einem relativ weirden ersten Date.
1: Bei einem anderen Date gab es noch einen peinlichen Familienmoment. Okay, Priyanka hat Nick nämlich mit zu sich nach Hause genommen, auf einen Drink. Jedenfalls war dann plötzlich ihre Mutter da und hatte einfach so eine Serie geguckt in der Wohnung und voll die Stimmung zwischen den beiden gekühlt.
0: Geil, direkt Familie mitgedatet. Aber hey, dann hast du direkt das Unangenehme kennenlernen, sofort hinter dir. Es hat auch was Gutes.

0: Bodyguard von Robin Schulz und Kiddo hier in der Jungen Nacht der ARD. Jetzt ist es 2:30. Die A10 Dreieck Havelland Richtung Dreieck Barnim ist zwischen Oberkrämer und dem Kreuz Oranienburg nach einem Unfall gesperrt. Die A1 Osnabrück Richtung Bremen ist zwischen Die A1 Osnabrück Richtung Bremen ist zwischen dem Dreieck Ahlhorner Heide und Wildeshausen West wegen einer Baustelle bis morgen früh jeweils zwischen 19 und 6 Uhr gesperrt. Die Umleitung führt über die A29 und Ahlhorn. Die A4 Aachen Richtung Köln ist zwischen dem Kreuz Köln-West und Köln-Eiffeltor wegen Markierungsarbeiten bis 5 Uhr gesperrt. Die A4 Dresden-Görlitz ist in Höhe Pulsnitz wegen eines Schwertransports immer mal wieder gesperrt. Die A9 Halle-Leipzig Richtung Berlin ist zwischen Wiedemar und Halle an der Saale nach einem Unfall gesperrt, dadurch 4 Kilometer Stau im Moment. Die A31 Meppen-Leer ist zwischen Jemgum und Leer-West wegen Bauarbeiten im Ems-Tunnel bis morgen früh jeweils zwischen 20 und 6 in beiden Richtungen gesperrt. Die A71 Richtung Schweinfurt ist zwischen Oberhof und Suhl-Zellermeles wegen Wartungsarbeiten im Tunnel Hochwald bis 6 Uhr gesperrt. Auf der A81 Singen-Schaffhausen zwischen dem Kreuz Singen und Hilzingen ist der Hohentwiel-Tunnel wegen Wartungsarbeiten bis ca. 6 Uhr in beiden Richtungen gesperrt. In Berlin ist die A100 zwischen Jakob-Kaiserplatz und dem Hohenzollern-Damm wegen Wartungsarbeiten in beiden Richtungen bis 5 Uhr gesperrt. A111, Dreieck Oranienburg-Charlottenburg. Der Tunnel Flughafen Tegel ist in beiden Richtungen wegen Wartungsarbeiten gesperrt. Die A535, Felbert Richtung Wuppertal, ist zwischen dem Dreieck Felbert Nord und Felbert wegen Brückenarbeiten bis morgen zwischen Mitternacht und 5 Uhr gesperrt. Und zum Schluss noch die A565, Bonn-Meckenheim. Die ist zwischen Bonn-Beul und Bonn-Auerberg in beiden Richtungen wegen Brückenarbeiten gesperrt.
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0: So, und ich hoffe, damit ist Kai happy. Also, weil Kai hört eigentlich gerne die Junge Nacht. Eigentlich?
2: So, es wäre schön, wenn mal irgendwie ein bisschen mehr gesprochen wird hier.
0: So, da haben die offensichtlich gefühlten 100 Verkehrsmeldungen haben nicht gereicht. Aber du, Kai, das ist gar kein Problem. Ich kann euch auch sehr gerne noch von meinem Tag gestern erzählen. Also erstmal bin ich nach der Nachtschicht mit dem Fahrrad nach Hause ins Bett. Bin ich tatsächlich um 20 nach 8 aufgewacht, was ja super mega nervig war, weil ich war halt gerade irgendwie so 2,5 Stunden geschlafen. Deswegen bin ich natürlich nochmal ins Bett eingepennt. Dann so bis 12:30 immerhin geschlafen. So, dann war ich erstmal ein bisschen am Handy, ich habe meine Mails gecheckt, dann habe ich gesehen, dass ich vergessen hatte, noch eine Rechnung zu überweisen. Das habe ich dann natürlich erstmal gemacht, dann ein bisschen TikTok natürlich. Ja, ich kann euch stöhnen hören. Ich höre auf zu labern, versprochen. Das Einzige, was ich jetzt noch sage, ist, moin, Franzi Pille ist hier.

0: Also Geheimnisse solltet ihr Flo nicht verraten. Die hauen die raus. Leak It heißt der aktuelle Track der Band. Ja, und da geht es darum, eine Info rauszuhauen, weil sie einfach zu hot ist, um sie nicht weiterzuerzählen. Ja, ich sag, solange es nichts doll Intimes ist. Wobei, ich finde ja immer, wenn man so seine Geheimnisse oder irgendwelche brisanten Infos oder Gossip, so, wenn man das halt schon weitererzählt an jemanden, muss man halt immer damit rechnen, dass derjenige oder diejenige das dann auch weitertragt. So, auch wenn er es eigentlich nicht tun sollte. Meine Meinung. Leak It von Flo hört ihr jetzt hier.
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0: Optimist.
1: Today I've been an optimist.
0: Sich selber boxen für das perfekte Aussehen.
2: Ich mach's jetzt einfach mal.
3: Okay.
2: So ungefähr in der Härte.
3: Alter, das ist aber schon doll. Es ist saukrass zuzugucken, ehrlich gesagt.
0: Das ist Benny, den ihr da gehört habt. Der ist Anfang 20 und für die perfekten Wangenknochen boxt er sich. Ohne medizinisch nachgewiesenen Effekt täglich selbst ins Gesicht. Der andere Typ, den ihr da gehört habt und der das ziemlich doll fand, ist der Journalist Philipp Siewert. Für das Y-Kollektiv hat Philipp einen Deep Dive gemacht in die Looks-Maxing-Szene. Das ist eine Szene, die von und für Männern gemacht ist und in der es darum geht, das eigene Äußere maximal zu optimieren auf extrem problematische Weise.
4: Krass, was wird da jungen Männern online gerade in deren Köpfe gepackt, dass die sich denken, komm, fürs Aussehen, dann poliere ich mir mal halt selbst die Fresse.
0: Ja, muss man einfach so sagen. Ne? Nächsten Montag erscheint die Doku über Looks-Maxing vom Y-Kollektiv. Im Podcast Intimbereich erzählt Philipp, der Host Katrin Altschner, jetzt schon, wo die Ursprünge des Looks-Maxing liegen. Und im Gespräch wird auch klar, dass man an diesem krassen Phänomen viel auch über Gesellschaft und über sich selbst lernen kann.
4: Ich habe mich dann am Anfang auch direkt gefragt, hey, Looks maxe ich nicht selber auch, weil ich gehe joggen zum Beispiel. Klar, das ist irgendwie so eine mentale Sache, das tut mir gut, aber vielleicht mache ich es ja irgendwie auch ein bisschen fürs Aussehen, ja, um fit zu bleiben. Dann nutze ich eine Tagescreme, also so einfach erstmal, aber das sind ja schon alles Dinge, mit denen ich mein Aussehen erhalten oder vielleicht auch verbessern will.
0: Die ganze Folge Intimbereich übers Looks Maxing und Schönheitsideale gibt's überall da, wo es Podcasts

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1: Um 2 Uhr mit Ramin Movasakian. Das iranische Militär hat nach eigenen Angaben in der Nacht die Straße von Hormus komplett gesperrt. In einer Mitteilung heißt es, jedes Schiff, das die Meerenge versuche zu passieren, werde beschossen. Zuvor hatte US-Präsident Trump neue Luftangriffe auf den Iran angeordnet. Aus Washington berichtet Anne Schneider.
2: Das US-Regionalkommando CENTCOM bezeichnete die Schläge als Reaktion auf die anhaltende Aggression des Iran. Die Angriffe folgten auf ein Krisentreffen im Weißen Haus. Kurz zuvor hatte Trump angekündigt, die USA würden den Iran noch heute hart treffen, falls es keinen Fortschritt bei den Verhandlungen gäbe. Wie aus Regierungskreisen verlautet, prüft die US-Führung weitere militärische Optionen, die groß angelegt, aber zeitlich begrenzt wären. Bereits am Dienstag hatten die USA iranische Radar- und Luftabwehrstellungen angegriffen. Auslöser war der Abschuss eines US-Hubschraubers, für den Washington den Iran verantwortlich macht.
1: Bei einem russischen Drohnenangriff auf den Osten der Ukraine sind am Abend mindestens 12 Menschen verletzt worden. Nach Angaben des Militärgouverneurs der betroffenen Region wurde bei der Attacke ein mehrstöckiges Wohnhaus getroffen, was zu einem Brand führte. Das Gebäude sei dabei stark beschädigt worden. Papst Leo XIV. Hat am Abend in Barcelona den höchsten Kirchturm der Welt geweiht. Im Rahmen einer Feier segnete er den 172,5 Meter hohen Christusturm der Basilica Sagrada Familia und würdigte den Architekten dahinter. Aus Barcelona berichtet Lisa Weiß.
3: In seiner Predigt nannte er die Kirche ein architektonisches Meisterwerk. Gaudí habe als tiefgläubiger Architekt diese Räume mit dem Wunsch entworfen, die Geheimnisse des Lebens des Herrn zu erzählen, so der Papst. Leo XIV. Rief außerdem erneut zu Frieden auf. Man könne nicht an Jesus glauben und diejenigen im Stich lassen, die leiden, die weinen, die vor der Not fliehen, so der Papst. Flucht dürfte auch das große Thema des letzten Teils seiner Spanienreise werden. Leo besucht die Kanarischen Inseln und wird sich auf Gran Canaria und Teneriffa unter anderem mit Migrantinnen und Migranten treffen.
1: Der Kabarettist Dieter Nuhr ist am Abend in Berlin mit dem Leo-Beck-Preis ausgezeichnet worden. Der Zentralrat der Juden vergibt den Preis jedes Jahr an Menschen, die sich auf besondere Weise gegen Antisemitismus engagieren. Zentralratspräsident Schuster sagte bei der Verleihung, in einer Zeit, in der Judenhass eine Normalisierung erfahre, stehe Nuhr an der Seite der jüdischen Gemeinschaft. Das Wetter für Deutschland. In der Nacht regnet es an den Küsten.